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0: willkommen in Frankfurt am Main.
1: You and your father make a great double act.
2: Sie haben so wundervoll über die Musik unseres Großvaters geschrieben wie sonst niemand.
3: Ist der berühmteste lebende Wagnerianer der Welt?
4: Sie meinen nach dem Ableben eines gewissen Adolf Hitler.
5: Nach dem Ende des Zweiten Weltkriegs begeben sich Literaturnobelpreisträger Thomas Mann und seine Tochter, die Schauspielerin, Autorin und Kabarettistin Erika, auf eine Reise durch ein Deutschland in Trümmern. Von Frankfurt in der amerikanischen Besatzungszone bis ins sowjetisch kontrollierte Weimar. Zum Goethe-Jubiläum wünscht man sich auf beiden Seiten der innerdeutschen Grenze Worte des Trostes, der Zustimmung und der Vergebung vom größten aller Erzähler. Zwischen euphorischen Wagner-Erben und literarisch versierten Generälen wird Thomas Mann hofiert und manchmal auch beschimpft, während das Drama seiner eigenen Familie leise eskaliert.
6: Ich will nach Hause, Papa.
7: Wo ist das?
5: Vaterland. Zu sehen diese Woche am 6., 8., 9. und 10. Oktober um jeweils 20 Uhr im Kino Ebensee. Das Kino Lambach zeigt Vaterland diese Woche am 7. und 8. Oktober um jeweils 18.15 Uhr. Und die Lichtspiele Lenzing zeigen den Film am 7. Oktober um 18.30 Uhr. Das war der Kinokalender für heute. Wie gewohnt geht's am Donnerstag mit unserem Kulturkalender weiter. Einen schönen Start in eine neue Woche und eine gute Zeit mit dem Freien Radio Salzkammergut wünscht Bastian Mateka.

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0: und erzählt dabei vor allem eine Geschichte über Zusammenhalt, Selbstvertrauen und weibliche Stärke in einem Umfeld, das immer noch stark männerdominiert ist. Im Mittelpunkt stehen persönliche Perspektiven, Leadership innerhalb eines rein weiblichen Teams und die Frage, wie Frauen ihre eigenen Grenzen neu definieren. Die Dokumentation zeigt, was passiert, wenn Team Spirit stärker ist als jedes Klischee.
1: 600 Seemeilen durch das Ägäische Meer. Die erste weibliche Crew in der Geschichte dieser Regatta. Getrieben, sich der Herausforderung zu stellen. Mit dem Ziel, sich zu beweisen. Es ist die Reise, die sie prägt, Tag und Nacht. Die sie an ihre Grenzen führt. Und am Ende ein Gefühl von Erfüllung schenkt.
0: Die Kulturinitiative 0816 zeigt Trinomis, a Female Sailing Mission. Morgen, am Dienstag, den 6. Oktober um 19 Uhr im Stadtkino Gmunden. Im Anschluss an die Vorführung findet ein Filmgespräch mit den Seglerinnen statt. Weitere Informationen gibt es auf der Website ki-0816.at.
2: Warum hat er diese Reise eigentlich zugestimmt? Die haben alles kurz und klein geschlagen und jetzt soll er ihnen helfen, ihr Gewissen zu erleichtern.
3: Wir grüßen unseren Thomas Mann. Er lebe hoch, hoch, hoch.
4: Ist vielleicht seine letzte Reise.
0: Der Schwarz-Weiß-Spielfilm Vaterland erzählt die fiktionalisierte, im Sommer 1949 angesiedelte Rückkehr des Literatur-Nobelpreisträgers Thomas Mann und seiner Tochter Erika aus dem US-amerikanischen Exil in das zerrissene Nachkriegsdeutschland.
5: Herzlich willkommen in Frankfurt am Main.
6: You and your father make a great double act.
7: Sie haben so wundervoll über die Musik und des Großvaters geschrieben wie sonst niemand.
8: Der berühmteste lebende Wagnerianer der Welt.
9: Sie meinen nach dem Ableben eines gewissen Adolf Hitler.
0: Nach dem Ende des Zweiten Weltkriegs begeben sich Literaturnobelpreisträger Thomas Mann und seine Tochter, die Schauspielerin, Autorin und Kabarettistin Erika, auf eine Reise durch ein Deutschland in Trümmern. Von Frankfurt in der amerikanischen Besatzungszone bis ins sowjetisch kontrollierte Weimar. Zum Goethe-Jubiläum wünscht man sich auf beiden Seiten der innerdeutschen Grenze Worte des Trostes, der Zustimmung und der Vergebung vom größten aller Erzähler. Zwischen euphorischen Wagner-Erben und literarisch versierten Generälen wird Thomas Mann hofiert und manchmal auch beschimpft, während das Drama seiner eigenen Familie leise eskaliert.
10: Ich will nach Hause, Papa.
11: Wo ist das?
0: Vaterland. Zu sehen diese Woche am 6., 8., 9. und 10. Oktober um jeweils 20 Uhr im Kino Ebensee. Das Kino Lambach zeigt Vaterland diese Woche am 7. und 8. Oktober um jeweils 18.15 Uhr. Und die Lichtspiele Lenzing zeigen den Film am 7. Oktober um 18.30 Uhr. Das war der Kinokalender für heute. Wie gewohnt geht's am Donnerstag mit unserem Kulturkalender weiter. Einen schönen Start in eine neue Woche und eine gute Zeit mit dem Freien Radio Salzkammergut wünscht Bastian Mateka.

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0: hat er diese Reise eigentlich zugestimmt? Wir haben alles kurz und klein geschlagen und jetzt soll er ihnen helfen, ihr Gewissen zu erleichtern.
1: Wir grüßen unseren Thomas Mann. Er lebe hoch, hoch, hoch.
2: Ist vielleicht seine letzte Reise.
3: Der Schwarz-Weiß-Spielfilm Vaterland erzählt die fiktionalisierte, im Sommer 1949 angesiedelte Rückkehr des Literatur-Nobelpreisträgers Thomas Mann und seiner Tochter Erika aus dem US-amerikanischen Exil in das zerrissene Nachkriegsdeutschland.
4: Herzlich willkommen in Frankfurt am Main.
5: You and your father make a great double act.
6: Sie haben so wundervoll über die Musik unseres Großvaters geschrieben wie sonst niemand.
7: Ist der berühmteste lebende Wagnerianer der Welt?
8: Sie meinen nach dem Ableben eines gewissen Adolf Hitler.
3: Nach dem Ende des Zweiten Weltkriegs begeben sich Literaturnobelpreisträger Thomas Mann und seine Tochter, die Schauspielerin, Autorin und Kabarettistin Erika, auf eine Reise durch ein Deutschland in Trümmern. Von Frankfurt in der amerikanischen Besatzungszone bis ins sowjetisch kontrollierte Weimar. Zum Goethe-Jubiläum wünscht man sich auf beiden Seiten der innerdeutschen Grenze Worte des Trostes, der Zustimmung und der Vergebung vom größten aller Erzähler. Zwischen euphorischen Wagner-Erben und literarisch versierten Generälen wird Thomas Mann hofiert und manchmal auch beschimpft, während das Drama seiner eigenen Familie leise eskaliert.
9: Ich will nach Hause, Papa.
10: Wo ist das?
3: Vaterland. Zu sehen diese Woche am 6., 8., 9. und 10. Oktober um jeweils 20 Uhr im Kino Ebensee. Das Kino Lambach zeigt Vaterland diese Woche am 7. und 8. Oktober um jeweils 18.15 Uhr. Und die Lichtspiele Lenzing zeigen den Film am 7. Oktober um 18.30 Uhr. Das war der Kinokalender für heute. Wie gewohnt geht's am Donnerstag mit unserem Kulturkalender weiter. Einen schönen Start in eine neue Woche und eine gute Zeit mit dem Freien Radio Salzkammergut wünscht Bastian Mateka.

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lacht, dass euch der Bauch weh da hat und dass euch die Tränen runtergekommen sind vor lauter Lachen. Und dann möchte ich euch bitten, dass ihr euch kurz erinnert, wie habt ihr euch nach so einem in den Lochflash gefühlt? Befreit, oder? Gelöst, weich, einfach nur gut. Und in dem Moment sind wahrscheinlich alle Sorgen verschwunden. Und das ist gar kein Zufall. Es ist wirklich wissenschaftlich erwiesen, dass nach einem Lochflash unser Cortisol, also das Stresshormon, abnimmt. Und das ist ja gerade in aller Munde. Wir müssen, sollen, dürfen alle unser Cortisol senken. Und dafür gibt es halt viele verschiedene Helferlein. Aber wie wir gerade gehört haben, einmal ordentlich lachen hilft auch. Ja, und wie lache ich jetzt, wenn ich im Normalfall halt gerade zwider bin? Ah ja, zwider kommt aus dem Salzkammergut und bedeutet halt so viel wie nicht gut gelaunt. Ich glaube, dass es abgeleitet wurde von zuwider. Also, ihr seid zwider und ihr sollt lachen. Damit das besser geht, gibt es ein paar Möglichkeiten, die mir da jetzt einfallen. Ihr ruft euch eine Freundin an, die super gut blöde Witze erzählen kann. Oder ihr schaut zur Sendung Verstehen Sie Spaß. Ich schaue mir auch manchmal Videos mit Bocciade auf Hochdeutsch tollpatschige Kotzen an und da kann ich mich herrlich zerkugeln vor Lachen. Ihr könnt aber auch euer Gehirn gern ein wenig austricksen. Wenn ihr euch hier vor ein Spiel gestützt und bewusst anlächelt, auch wenn euch gerade nicht danach zumute ist, dann werden Muskeln in eurem Gesicht beansprucht, die normalerweise nur beim Lachen beansprucht werden. Und schon beginnt euch eine Zentrale der Omen Wohlfühlhormone auszuschütten. Und wer sich jetzt da ein wenig schwer tut, der kann einen Stift zwischen die Zähne nehmen, damit die Mundwinkel sich nach oben bewegen. Das funktioniert auch. Und diese Übung mit dem Stift, die könnt ihr mal während des nächsten Einkaufs machen. Dann haben die anderen auch schon was zum Lachen. Und was mir nun aufgefallen ist, zum Thema Lachen, wie ich über die Sendung so nachgedacht habe, wir haben in unserem Sprachgebrauch nicht nur den positiven Satz drinnen, Lachen ist gesund oder Lachen ist die beste Medizin, sondern ganz oft auch eher negativ behaftete Aussagen. Wie zum Beispiel, das ist doch lächerlich oder der ist eine Lachnummer. Und plötzlich wird was etwas, was uns so gut tut und so verbindet, was dem die Ernsthaftigkeit und die Glaubwürdigkeit ein wenig abgesprochen wird. Wenn man ein humorvoller Mensch ist und gern viel lacht, dann glauben die Menschen ganz oft, dass man eben nicht reif ist für eine Tiefe. Warum denn eigentlich? Muss was schwer sein, dass es Bedeutung hat? Muss was anstrengend sein, damit ich mich dann noch richtig drüber freuen kann? Ich denke nicht. Ich glaube, der Humor bedeutet, dass man das Leben einfach leichter nimmt. Und Humor ist absolut kein Hindernis in die Tiefe. Ich glaube sogar, Humor ist ein Weg in die Tiefe. Vielleicht steckt da ganz viel Kraft drinnen, die wir bis jetzt noch gar nicht so voll ausgeschöpft haben. Mich persönlich begleitet der Humor schon mein ganzes Leben lang. Ich war immer der Klassenkasperl in der Schule und ich habe es geliebt, meine Schulkameradinnen und Kameraden zum Lachen zu bringen. Und noch eine Geschichte aus meinem Leben möchte ich euch gerne erzählen, wo mein Humor sehr hilfreich war. Ich war 18 Jahre jung und am Wochenende habe ich mir zu meiner kleinen Lehrlingsentschädigung ein bisschen mit Kellnern das Gehalt aufgebessert. In der Bar Almstadl hat sie geheißen und da hat sie halt das Who is Who rund um den Wolfgangsee die Jugend getroffen. Ja, und wie das halt so ist, da gab es dann eine Gruppe, die halt besonders herausgestochen hat. Und einer davon, der große, dunkle, mit den schönsten blauen Augen, die du je gesehen hast, der hat mir halt besonders gefallen. Und es war dann schon zu erkennen, dass er nicht nur mir gefällt, sondern dass er einigen anderen gut gefallen hat. Und dann hat sich da schon eine junge Dame an ihrem Rand geschmissen und, wie soll ich das sagen, sie hat einfach zwei schwere Argumente gehabt, die ich nicht gehabt habe. Also bin ich schon ein wenig dezent nervös geworden und habe mir gedacht, ja, was mache ich jetzt da, jetzt oder nie? Und ich habe dann kurz überlegt, was kann ich jetzt in die Gleichung einlegen, damit ich die Dame da ein wenig übertrumpfe.
und bin dann zu dem Schluss gekommen, ich habe immer schon Menschen gut zum Lachen bringen können. Und das nehme ich jetzt einfach her. Schlimmstenfalls lache ich mit und lache über mich selber, wenn es peinlich wird. Das ist übrigens, glaube ich, die Königsdisziplin vom Humor, wenn man über sich selber lachen kann. Ich habe also mit meiner Freundin getauscht, damit ich den Tisch bedienen dürfen habe. Und nach der dritten Runde Getränke, die ich dort serviert habe, habe ich die Hände in die Hüften gestemmt und habe gesagt, Burschen, ich erzähle euch jetzt meinen besten Witz. Und puh, jetzt habe ich gerade eine Gänsehaut, was soll ich sagen? Das Resultat sind 26 Jahre gemeinsamer Weg Seite an Seite, 20 Jahre Ehe, zwei wundervolle Kinder. Und ich denke, jeder von uns kennt das Gefühl, wenn das Kribbeln im Bauch da ist. Und du merkst eigentlich was tun, aber dein Verstand sagt, na, das ist peinlich, bitte tu das nicht. Und wenn nächstes Mal das Gefühl wieder kommt, dann denkt's einfach nicht nach und tut es, weil man kann ja wissen, wie bei mir was draus wird. Und wenn ich die Geschichte heute oft mit einem Schmunzeln erzähle und sage dann immer, ich habe eigentlich meinen Mann aufgerissen, dann zuckt er ganz entspannt mit seinen Schultern und sagt, a goody goes geht zum Bock. Ja, ich gönne euch den Lacher jetzt, ich höre direkt ein paar von euch Lacher gerade. Und von Herzen lacht es einmal auf meine Kosten. Ich gönne euch es ganz, ganz gern. Und ich weiß auch, einige fragen sich jetzt, was war das für ein Witz, den sie erzählt hat? Ganz ehrlich, der ist leider nicht jugendfrei. Den traue ich mir im Radio nicht erzählen. Aber wenn wir uns einmal persönlich treffen, dann erzähle ich den Witz. Und dann freue ich mich, wenn wir gemeinsam lachen. Und nochmal zusammengefasst für heute. Ich glaube, Humor heißt nicht, alles ist lustig und ich nehme einfach schwere Situationen nicht mehr ernst. Aber Humor heißt für mich, ich darf entscheiden, wie viel Schwere, dass ich in eine Situation eingib. Und ich darf entscheiden, ob ich trotzdem zwischendurch immer wieder mal herzlich lache. Für heute wünsche ich euch ganz viel Spaß, eine große Portion Mut zum Peinlichsein. Und das Lied von heute, das lädt einfach zum Lächeln ein, das lädt zum Tanzen ein. Drum eine herzliche Aufforderung jetzt von mir, ganz egal, ob sie unter Beobachtung seid oder nicht, lasst uns gemeinsam ein Tänzchen wagen zu Three Little Birds von Bob Marley.

0: Ich sage wie immer danke fürs Zuhören, danke ans Freie Radio Salzkammergut für die Sendezeit. Es würde mich sehr freuen, wenn es euch gefallen hat, wenn ihr meine Sendung teilt. Ihr findet es unter www.freiesradio.at oder www.regina-blamberger.at. 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

0: Der Radiofabrik in Salzburg. Aus dem Studio begrüßt euch Anna Fischbacher.
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0: Eine neue Analyse des Austrian Institute of Technology zeigt, die Gefahren für Hochwasser müssen künftig anders bewertet werden und damit auch der Versicherungsschutz. Für Mitterseel rechnet Studienautorin Marianne Bügelmeier-Blaschek mit deutlich heftigeren Niederschlägen, häufigeren Extremereignissen und einer höheren Belastung für Infrastruktur und Einsatzkräfte. Georg Wimmer hat mit der Klimaforscherin gesprochen.
2: Wir haben diese Studie im Zuge eines europäischen Projekts untersucht und gemacht, das heißt Icaria. Da ging es darum, die Resilienz, also die Widerstandsfähigkeit von kritischer Infrastruktur zu verstärken, zu verbessern. Und als ganz wichtiger erster Schritt ist da auch mal zu verstehen, was kommt denn überhaupt auf kritische Infrastruktur zukünftig zu und auch wie betroffen ist diese bereits jetzt. Und der Oberpinzgau ist eine Region in Österreich, die extrem von Hochwassern betroffen ist, wo auch sehr viel bereits passiert. Und wo wir im Vorfeld, also in der Projektanbahnung, auch von den lokalen StakeholderInnen auch schon großes Interesse bekundet bekommen haben, an diesem Thema weiterzuarbeiten. Und so hat sich das sehr gut ergeben, dass wir innerhalb dieses Projekts uns mit dem Oberpinzgau im Detail auseinandersetzen konnten, wobei wir die Klimafolgen oder Klimaprojektionen für ganz Österreich und Mitteleuropa gerechnet haben.
3: Stakeholder, das sind in diesem Fall beteiligte Gemeinden, Forstwirtschaft, Wildbachverbauung und Ähnliches, also mit denen, die Sie auch in diese Studie einbezogen haben. Sie haben in Ihrer Untersuchung für das Austrian Institute of Technology nun untersucht die Folgen für Infrastruktur, für kritische Infrastruktur. Was ist jetzt mit kritischer Infrastruktur in einem Tourismusgebiet wie dem Oberpinzgau gemeint?
2: Also tatsächlich haben wir uns auch aufgrund der Datenlage auf die Energieinfrastruktur fokussiert, auf Straßen und Wohngebäude. Kritische Infrastruktur ist meistens sind eben auch Krankenhäuser. Aber bei uns haben wir sozusagen auf diese Bereiche geschaut und da sehen wir, dass gerade im Zusammenhang mit Sturm für die basierend auf den Daten, die wir hatten, und das ist auch eine Schwachstelle dieser Studie, es gibt in Österreich nur wenige, oder wir hatten keine frei verfügbaren Schadensdaten zur Verfügung. Das heißt, wir haben auf bestehenden Datensätzen aufgebaut und da sehen wir kein signifikantes Risiko für die kritische Infrastruktur, für die Energieinfrastruktur aufgrund von Wind.
3: Wobei diese Energieinfrastruktur, da können Sie ja nur die Stromhochleitungsleitungen meinen. Da haben wir in Kaprun das Umspannwerk und dann geht eine Leitung in Richtung Westen, also in Richtung nach Krimmel-Zillertal, die andere geht durch Salzachtal. Und da gab es meines Wissens nach und meiner Beobachtung nach also keine Ereignisse, wo irgendein Baum in eine Leitung gestürzt wäre. Die Leitungen sind ja zum Teil auch höher. Ja, also die Energieversorgung kann mit der kritischen Infrastruktur nicht gemeint sein.
2: Es ist schon damit gemeint, aber sie ist nicht, wir sehen eben keine, wie Sie auch sagen, wir sehen kein Risiko zukünftig, basierend auf unseren Ergebnissen. Ich bin deshalb so zurückhaltend, weil wir dann schon immer wieder extreme Ereignisse erleben, wie zum Beispiel 2024 das Hochwasser. Das war ja fast ein 1000-jähriges Hochwasser. Und diese Extreme sind nicht alle durch die Projektion abgebildet, die wir jetzt haben. Deswegen, was wir nämlich schon noch untersucht haben, ist, falls es zu einem Effekt auf diese Stromversorgung kommt, dann wäre ein Großteil zum Beispiel vom Mitterseel betroffen. Also insofern kommt es zu einem Ausfall, ist ein Großteil der Bevölkerung betroffen. Die Wahrscheinlichkeit, dass es zu einem Ausfall kommt, ist in unserer Studie relativ gering, aufgrund von Sturm. Aber wenn wir jetzt eben zurückgehen auf dieses Aufeinanderfolgende, was da, also ist unsere Studie auf jeden Fall auch ein erster Schritt, weil wir mal auch mit den StakeholderInnen erarbeitet haben, was sind denn überhaupt Zeithorizonte, die relevant sind. Und das ist auch etwas, worauf wir in unserer Studie bewusst eingehen, weil das etwas ist, da gibt es jetzt auch keine Datenbasis. Es heißt nicht, in ganz Österreich ist eine Woche relevant und dann noch ein Monat, sondern es kommt auf die Infrastruktur an und auf die Geografie, wo ich mich befinde. Also wir haben unterschiedlichste StakeholderInnen mehr oder weniger das Gleiche gefragt. Und manche haben gesagt, innerhalb von 1 bis 2 Tagen sind die Folgen des ersten Ereignisses weg. Und meine Region, meine Infrastruktur ist genauso wie vor dem Ereignis. Aber es gab Bereiche, da war das bis zu einem Monat oder ein bisschen länger. Je nachdem auch, wie abgelegen oder wie relevant die Infrastruktur für den Ort ist.
3: Wie war jetzt diese Zusammenarbeit mit den Stakeholdern, wie Sie gesagt haben, also den Einsatzorganisationen, den Gemeinden, der Forstwirtschaft? Sind die eigentlich zu anderen Schlüssen oder Einschätzungen gekommen aus Ihrer Erfahrung als Sie mit den Berechnungen?
2: Nein, würde ich jetzt so nicht sagen. Wir haben einerseits mit Ihnen eben diese Schwellwerte erarbeitet und diese Zeithorizonte und dann eben auch dargestellt, was zukünftig sein kann. Und was da, glaube ich, so relevant ist, ist, dass wir aufgrund der Klimakrise von der Vergangenheit nicht mehr eins zu eins auf die Zukunft schließen können. Und das ist etwas, was wir als Menschen an sich gerne machen. Und jetzt sind wir in einer Situation, die das nicht mehr zulässt, wo es einfach zu extremer kommen wird, die wir noch nicht kennen. Und dieses Bewusstsein ist vorhanden bei den lokalen Akteuren. Es ist nämlich wichtig zu sagen, die Personen die waren nicht Projektpartnerinstitutionen. Das heißt, sie haben an den Workshops teilgenommen aus eigenem Interesse oder sie haben professionellen Interesse. Und da sieht man schon, dass ein großes Bewusstsein vorherrscht, dass das Thema relevant ist und dass wir uns darauf vorbereiten müssen und dass viele Informationen auch teilweise noch fehlen, um sich gut vorbereiten zu können. Und da sind Forschungsprojekte sehr hilfreich, weil viel Information generiert wird, die dann innerhalb der Organisationen umgesetzt werden kann.
0: Sagt die Klimaforscherin Marianne Bügelmeier-Blaschek vom Austrian Institute of Technology. Die gute Nachricht lautet also, Krankenhäuser oder Energiewerke dürften nach wie vor sicher sein. Andererseits, was in der Vergangenheit war, hat wenig Aussagekraft für die Zukunft. Nun zum Mobilitätstag in Salzburg. Geht es nach VerkehrsplanerInnen und Verkehrsplanern, wird es auf den Salzburger Straßen bald nicht mehr so gedrängt zugehen wie heute. Für Salzburg lautet das ehrgeizige Ziel bis 2040 Autoverkehr halbieren. So der gedankliche Überbau beim Mobilitätstag der Stadt Salzburg kürzlich in der Salzburger Wirtschaftskammer. Erstmals bei einem Mobilitätstag waren auch Schülerinnen und Schüler zum Mitmachen eingeladen. Unerhört-Redakteur Ottmar Bär war vor Ort.

0: Woody Guthrie, der amerikanische Folksänger, verpackte Mitte der 40er Jahre des vergangenen Jahrhunderts eine Hommage an das Automobil in ein Kinderlied. Und auf den Straßen ist es ja noch recht luftig zugegangen. Und viel entspannter als heute soll der Verkehrsalltag in den 40er Jahren dieses Jahrzehnts wieder werden. Das jedenfalls sieht der Salzburger Mobilitätsplan 2040 vor. Übergeordnetes Ziel: Autoverkehr halbieren. Ideen gibt es viele. Erstmals bei einem Mobilitätstag kamen Schülerinnen und Schüler zu Wort.
1: Welche Schule seid ihr?
2: WIKO Salzburg. Wir sind mit vierten Klasse hier und sind 24 Schülerinnen und Schüler mitgekommen.
1: Und das ist ein braves?
2: Des neuen Unterrichtsfaches WIN am Wirtschaftskundlichen Realgymnasium in Salzburg.
1: WIN bedeutet?
2: Wirtschafts- und Innovation. Dass es einfach toll ist, wenn wir die Sicht der Kinder auch besonders in der Politik auch wahrnehmen und hören und merken, dass die Kinder sehr innovativ eigentlich denken.
1: Jetzt fragen wir mal die Kinder. Habt ihr den Eindruck, dass ihr gehört werdet?
3: Ja, schon. Also ich fand es sehr interessant, wie viel da mit uns gearbeitet wurde und wie sehr wir damit einbezogen werden.
1: Kannst du ein konkretes Beispiel liefern? Was hast du vorgeschlagen?
3: Also ich habe zum Beispiel sehr viel Begrünung vorgeschlagen und zum Beispiel auch was eher Unrealistisches, ein elektrisches Flugfahrrad.
1: Wie funktioniert das?
3: Also eine große Batterie und eine elektrisch betriebene Düse, was man natürlich erstmal erfinden muss. Und einem Sattel, einem gemütlichen und einem Radargerät, damit man nicht die ganze Zeit zusammenduscht.
1: Tolle Zukunft. Und du? Was hast du?

0: Und es war sehr cool. Also ja, es war lustig, wir konnten selber Dinge gestalten und so. Ja, es war cool.
1: Welche Idee hat dir besonders gefallen?
0: Zum Beispiel die U-Bahn oder generell viel grün und ja, sauber. Ja.
1: Wenn du das Alter erreicht hast, wirst du einen Führerschein machen?
0: Ja, ich denke schon, aber ich werde auch immer noch viel den Bus benutzen, schätze ich. Ja.
2: Jeremy und ich bin 14 Jahre alt.
3: Armin und ich bin 13 Jahre alt.
1: Was habt ihr heute hier mitgenommen von der Konferenz?
2: Also, ich weiß nicht. Es war sehr lustig und ich habe sehr viele Leute kennengelernt, ja.
1: Kennengelernt. Und Ideen auch?
2: Ja, sehr viele Ideen.
1: Was würdest du dir für Salzburg wünschen, verkehrsmäßig?
2: Eine U-Bahn.
3: Ich würde mir wünschen, vielleicht so E-Mopeds, so wie die S-Bikes, aber nur in E-Mopeds umzuwandeln.
4: Anna Schiester, Salzburger Stadträtin für Planung, Umwelt und Verkehr, versicherte, die Anregungen der Jugendlichen werden in das Gesamte einfließen. Nun ein Auszug aus einem Gespräch mit der Stadträtin. Das Interview in voller Länge ist im Internet abrufbar. Dazu auch ein Rundgang mit der Stadträtin in der Wirtschaftskammer, wo am Mobilitätstag anhand von Schautafeln einige Eindrücke präsentiert wurden, wie sich Salzburg 2040 zeigen könnte.
1: Der Plan sagt Halbierung des Pkw-Verkehrs in der Landeshauptstadt bis 2040. Das klingt weit weg, ist aber doch recht nahe und ist auch sehr ambitioniert. Hat man denn nicht Bedenken, dass große Teile der Bevölkerung diesen Weg nicht mitgehen könnte?
5: Ja, das ist einmal der Entwurf des Plans, der auf dem Tisch liegt und das Ziel ist gemeinderätlich beschlossen. Also ich sage nicht, dass das einfach wird und es gibt sicher auch nicht, wie in der Vergangenheit manchmal geglaubt wurde, die eine einzige Lösung dafür. Und Fakt ist auch, dass es sicher eine Aufgabe wird, die Bevölkerung auf diesem Weg mitzunehmen. Da mache ich auch keinen Hehl daraus. Aber ich glaube, die Tatsache, dass alle Salzburgerinnen und Salzburger, sowohl die Einpendler auch als die, die in der Stadt wohnen, den Status quo auch nicht beibehalten worden ist, nicht seit gestern bekannt, sondern seit vielen, vielen Jahren, wenn nicht Jahrzehnten. Und das Ziel war eben mit dem Plan einmal ein Maßnahmenbündel auf den Tisch zu legen und nicht auf Zuruf immer nur eine Maßnahme irgendwie durchzuführen, sondern zu schauen, wie greifen unterschiedliche Maßnahmen ineinander. Einfach wird es nicht, aber notwendig wird es trotzdem sein.
1: Das heißt für viele Menschen auf Gewohntes verzichten und den Tagesablauf komplett umstellen.
5: Das würde ich so gar nicht sehen. Also es geht ja nicht darum, dass man jemanden etwas wegnimmt und alles ändert. Es gibt zum Beispiel sehr oft die Idee, zufahren ja, durchfahren nein. Das heißt ja nicht, dass das Auto nicht mehr existiert, was manchmal so gern so suggeriert wird. Das Auto ist für viele einfach notwendig. Aber ich weiß auch von vielen Menschen, das zeigen uns auch alle Daten, wenn der öffentliche Verkehr oder der Radverkehr attraktiver wäre, würden sie ihn auch annehmen. Und unser Platz ist nun mal begrenzt und da müssen wir ihn besser aufteilen, als er momentan aufgeteilt ist. Es geht nicht ums Wegnehmen, es geht ums besser Verteilen. Und ja, Gewohnheiten werden sich ändern. Wir sind gerade vor einer sehr herausfordernden Situation mit der Neutorsperre. Und wir werden uns ganz genau anschauen, wie das funktioniert. Aber ich glaube, alle sind sich einig, dass das, wie es jetzt läuft, das Stichwort Stauhauptstadt, auch nicht der Weisheit letzter Schluss sein kann. Und da wird es ein Umdenken und auch ein Ändern von Gewohnheiten brauchen. Aber vielleicht ist auch etwas, was man noch nicht gewohnt ist, auch besser als das, was man zuvor hatte.
1: Wie kann man sich das vorstellen? Nicht Durchfahrt, sondern reinfahren, wieder rausfahren, wenn gleichzeitig auch sehr viel Parkraum verschwindet?
5: Das ist jetzt aus meiner Sicht eine etwas verkürzte Darstellung, denn es geht ja nicht um das einfach Wegnehmen vom Parkraum, sondern immer gleichzeitig um das auch zur Verfügung stellen von Alternativen. Und momentan sehen wir einfach in der Stadt Salzburg schon, dass wir eigentlich mit dem Auto überall hinkommen. Und das führt ja einerseits zu Staus und gleichzeitig auch dazu, zu anderen negativen Effekten wie Lärm, Luftverschmutzung, viele unsichere Stellen für Kinder und andere Verkehrsteilnehmerinnen. Und ich glaube, das muss man schon auch immer mit bedenken. Es geht niemals darum, bei so einem Plan jemandem das Leben schwer zu machen, sondern einfach immer bessere Angebote zur Verfügung zu stellen. Und manchmal kann eine Zufahrt statt einer Durchfahrt vielleicht auch die bessere Variante sein. Aber wir sind eben aktuell dabei, das uns genauer anzuschauen und dann das eben auch auf den Tisch zu legen, wie es konkret funktioniert.

0: funktionieren kann.
1: Ich lasse mich locker mit den Parkplätzen. Sie verschwinden jetzt schon sehr massiv eigentlich. Dort eine Ladezoneverlängerung, dort ein Grünstreifen, dort nochmal Ausnahmegenehmigungen für Anrainer. Also im Dreiviertel ist eigentlich eine Parkplatzsuche mittlerweile sinnlos. Man fährt am besten gleich in die Garage.
0: Ja, da, wie schon gesagt, und dazu stehe ich auch, der öffentliche Raum ist nicht vermehrbar. Aber Sie haben es auch angesprochen, es gibt Garagen, die nimmt uns niemand weg. Ja? Und das ist ein Parkangebot, wo man stehen bleiben kann. Der öffentliche Raum ist sehr oft für Bewohnerinnen und Bewohner da. Die Kurzparkzonen nehmen zu, das ist korrekt, das ist auch ein Plan der Stadt. Und es geht auch darum, mehr Platz für Menschen zu schaffen, im Sinne von fürs Zu-Fuß-Gehen, also das zu fördern, auch das Radfahren zu fördern. Und wir haben diesen Sommer auch erlebt, der Sommer war sehr, sehr, sehr, sehr heiß. Und auch diese Debatte müssen wir uns stellen, dass der eine oder andere Baum, das haben viele Menschen auch erkannt, sinnvoll sein kann.
1: Wir haben hier bei der Präsentation einen Stadtplan gesehen. Künftig die Ausdünnung im Zentrum, Verlagerung des Verkehrs heraus aus dem Zentrum. Jetzt, wenn man das Leben der Stadt Salzburg anschaut, im Zentrum leben immer weniger Menschen, gehen immer weniger Kinder zur Schule, kaufen immer weniger Menschen ein. An der Peripherie wohnen immer mehr, gibt es die Schulen, gibt es den Verkehr zu den Einkaufszentren, massiver Autoverkehr. Das größte Einkaufszentrum baut schon wieder aus. Ist das eigentlich gerecht, wenn man eine Stadt so plant, dass ein Zentrum, sagen wir jetzt, wunderschön begrünt, beruhigt ist, aber dort, wo Menschen wirklich wohnen, den Alltag bewältigen müssen, der Verkehr massiv in Zukunft fließen wird?
0: Wenn das der Plan wäre, dann fände ich ihn ungerecht.
1: Wie schaut der Plan aus?
0: Das ist aber nicht der Plan und wie gesagt, das ist jetzt einmal etwas, was wir politisch diskutieren. Das ist alles nicht politisch beschlossene Sache. Das ist mir wichtig auch dazu zu sagen. Der Plan ist, dass wir die Lebensqualität von allen Salzburgern besser machen. Niemals kann das Ziel sein, dass wir den Verkehr so drehen, dass zum Beispiel Lehn im Verkehr ersticken würde. Lehn trägt aktuell schon seine sehr hohe Verkehrsbelastung. So haben wir beispielsweise jetzt bei der Neutorsperre, die durch die Festspielbaustelle bedingt ist, auch den Verkehr so geregelt, dass Lehn nicht im Verkehr erstickt. Und das funktioniert bis zum heutigen Tag auch sehr gut durch die Maßnahmen, die wir gesetzt haben. Das Ziel muss immer sein, dass wir dort, wo die Menschen wohnen, auch sie vom Verkehr entlasten. Deswegen darf sich dieser Plan, und das tut er auch nicht, nur aufs Zentrum fokussieren. Ziel muss schon sein, dass wir den Autoverkehr auf die Hauptstraßen lenken und nicht mehr den Durchzugsverkehr so stark zulassen wie aktuell, wo eben die dort wohnenden Menschen sehr drunter leiden. Und das bezieht sich für mich sowohl auf die Innenstadt als auch auf alle Stadtteile, wo wir solche Konzepte umsetzen werden müssen. Das ist auch ein großer Wunsch der Bevölkerung, wie wir aus dem Bürgerbeteiligungsprozess gesehen haben. Also Sinn so eines Mobilitätsplans kann es nie sein, nur den Verkehr zu verlagern.
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3: 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Am 18. September hat stattgefunden der Release des Debütalbums Es ist mir wurscht von Zwanzker, a.k.a. Lukas Gerstgrasser. Unsere Redakteurin Daniela Brunčić war live dabei in der Galerie 5020 in Salzburg.
4: Ja, hallo, ich bin der Zwanzker, bin drei Akkorde und ein schiefes Maul.
5: So hat sich Lukas Gerstgrasser, aka Zwanzker, vorgestellt, als ich ihn Ende Juli beim Akustik Summer im Rockhaus kennengelernt habe. Am 18. September 2026 war es soweit. Es wurde das Debütalbum Es ist mir wurscht in der Galerie 5020 präsentiert.
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5: Seine Partnerin Tamara Mersich formuliert das für einen Musiker wichtige Ereignis so.
7: Ich bin da jetzt nicht wirklich nervös, sondern eher voller Freude, dass man endlich an dem Punkt ist, wo das jetzt endlich rauskommt und draußen ist. Und das fühlt sich extrem toll an.
5: Das Album ist eine schöne schwarze oder auch bunte Scheibe. Eine richtige Platte aus Vinyl. Zwanzker erzählt uns dazu.
4: Ich bin selber schon jahrelang verloren und verliebt ins Plattensammeln. Also es ist ausgeartet, würde ich sagen. Plus irgendwann hat das Projekt so eine Fahrt aufgenommen, dass ich gemerkt habe, ich muss diese Platte machen und ich will diese Platte machen und ich will es auch in Händen halten. Es ist so ein wundervolles, haptisches und klangliches Erlebnis. Es war irgendwann klar, das wird passieren, das muss passieren.
5: Jetzt ist es also passiert und das Album ist draußen. Welchem Genre kann man die Musik vom 20er zuordnen, wenn man sie denn in eine Schachtel packen wollte?
4: Also wir wurden schon bezeichnet als eine Mischung aus Velvet Underground und Austropop. Das, wie ich das gelesen habe, da habe ich gesagt, das sollte ich jetzt direkt weiterverwenden, was ich hiermit mache.
5: Die Ausschnitte aus dem Interview, die zu hören sind, wurden übrigens einen Tag vorher in einem Salzburger Altstadtcafé aufgenommen. Das Interview ist in voller Länge am 3. Oktober um 9 Uhr auf der Radiofabrik zu hören. Im Interview habe ich nachgefragt, wie die Songs entstehen.
4: Ich glaube, bei mir ist es stärker über die Lyrik, die Art, wie ich Texte definiert. Die Songs entstehen auch alle eigentlich allein auf der Couch meistens. Ich lasse da so den Kopf beim Fenster raushängen und liege am Rücken und spiele mit der akustischen Gitarre. Also es starten eigentlich alle Songs völlig naiv und lieblich und dann werden die langsam in das eine oder andere dunkle Gässchen getrieben.
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5: Mit dem Boot ist am Schlagzeug Didi Neidhardt. Wie ist es zu der Zusammenarbeit gekommen, habe ich Didi Neidhardt kurz vor der Release-Party gefragt.
2: Wie ich zum ersten Mal die Sachen vom Lukas gehört habe, ist mir aufgefallen, dass das so in eine Richtung geht, die mir erstens gefällt und mir jetzt eher an Lou Reed erinnert. Also jetzt nicht sozusagen eine klassische Kopie, sondern er probiert jetzt nicht ein Wiener zu sein. Es ist jetzt auch nicht so ein typisches Salzburger Idiom. Und wir haben immer schon, seitdem wir uns kennen, und das ist auch schon einige Zeit her, wollten wir einmal eine Band machen, die so ein bisschen wie Velvet Underground klingt. Also von der Idee her, also nicht eine Coverband. Und das hat sich da jetzt irgendwie ergeben. Also es war relativ schnell klar, dass wir gesagt haben, wir orientieren uns definitiv nicht an Wien, sondern eher so an New York und an so Rock'n'Roll-Sachen zwischen die 50er und die 60er, 70er, 80er Jahre.
5: Man kann die Geburtsstunde des Musikers Zwanziger nicht ganz genau benennen. Wichtig war auf jeden Fall sein erstes Konzert in Berlin im Juni 2024, von dem er Folgendes erzählt.
4: Das Posteckl ist meine Lieblingsbar in Berlin und ich kenne den Besitzer auch schon ein bisschen länger. Und habe den Bernd irgendwann gefragt, könnte ich an einem Montag in deinem dunkelsten Eck deiner Bar bei Kerzenschein einige Songs spielen? Zu dem Zeitpunkt gab es nur drei. Und die Gegenfrage war sofort, was machst du kommenden Freitag? Und dann habe ich mir in relativ kurzer Zeit aufstellen müssen, habe noch ein paar andere Songs eingeprobt, ein bisschen Tanzer, ein bisschen Ambos, ein paar Covers. Und hatte dann plötzlich mein erstes Konzert in Berlin beim Vetterl Musik. Da kehren sich die ganzen Bars nach außen, nach Kreuzberg und nach Neukölln und spielen quasi Open Air. Und ich habe da auf diesem Balkon quasi meine Karriere so begonnen, so wie die Beatles aufgehört haben, so habe ich angefangen.
5: So ist das erste Album des in Salzburg lebenden Künstlers in 2 Jahren entstanden. Wie ist es eigentlich zu dem Namen Zwanziger gekommen?
4: Das Projekt, wie viele Projekte, hat irgendwann einen Moment erreicht, wo man einen Namen braucht hat. Und ich habe mir dann mehrere Tage den Kopf zerbrochen. Und irgendwann habe ich festgestellt, okay, es reicht. Ich kann nicht mehr. Und ich bin dann einfach losgezogen in die Freitagnacht und wollte das alles quasi hinter mir lassen. Und am Weg in die nächstbeste Bar ist am Boden plötzlich ein 20-Euro-Schein gelegen. Den habe ich dann natürlich gewissenhaft, wie ich bin, in diese Bar getragen und dort abgegeben und gegen ein Getränk eingetauscht. Und beim Getränk hat es mir dann langsam gedämmert, dass ich da vielleicht ein bisschen mehr als nur 20 Euro gefunden habe.

0: Lukas Gerstkrasser hat von Anfang an ein eigenes Label gegründet, um seine Platte herauszubringen. Was waren die Gründe dafür?
1: Eine Mischung aus Not und Tugend, würde ich sagen. Also einerseits ist es natürlich, wenn man aufschlagt mit so einem Debüt, muss man auch sagen, die Welt hat nicht auf einen gewartet. Trotzdem kann man Leuten überraschen und dadurch Kontakte aufbauen. Das dauert aber alles. Man muss echt bei der Musik auch dranbleiben. Es ist auch eine gewisse Art von Arbeit. Ich liebe das aber so sehr, dass ich glaube, das wird bleiben. Und deswegen war es für mich auch wichtig, ein gewisses Maß an Kontrolle zu haben. Und durch ein eigenes Label kannst du deiner künstlerischen Identität völlig freigestalten.
0: Vom 20er werden wir wohl noch einiges hören. Weitere etwa 40 Songs sind fertig, werden noch einmal durchgegangen, geprobt und aufgenommen. Hier schon eine kleine Vorschau auf das zweite Album.
1: Das zweite Album wird ein bisschen düsterer werden. Das erste Album habe ich jetzt sehr allein geschrieben. Dieser Einfluss hat natürlich ein bisschen was reinbracht, wenn du einfach ein Schlagzeug dazu gibst. Und wir verändern die Songs jetzt auch ein bisschen stärker schon im Proberaum. Da merkt man, das könnte ein bisschen herbere Note mit sich bringen.
0: Ich bin schon gespannt auf die herbere Note vom 20er. Aber jetzt wird erst einmal das Debütalbum Es ist mir wurscht gefeiert.

0: Das war ein Bericht über das Debütalbum Es ist mir wurscht von Zwanziger. Das ganze Interview mit Musiker Lukas Gerstgrasser gibt es zum Nachhören im Online-Archiv der Radiofabrik. Ja, und das waren die heutigen Stimmlagen aus der Unerhört-Redaktion der Radiofabrik in Salzburg. Vom Mikrofon verabschiedet sich Anna Fischbacher. Ich bedanke mich ganz herzlich fürs Zuhören.
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0: Ja, willkommen. Ihr seid immer noch bei der Nahversorgerin. Bei mir sitzt Toni Taferner. Wer es gehört hat, wer sich erinnern kann, im August habe ich mit der Silvia, hi Silvia,
1: Hi.
0: eine Sendung gemacht zu ihrem Film Mut macht Geschichte, einem Film über sexualisierte Gewalt und Würde. Und heute Toni sitzt die Protagonistin von mir. Dem Film vorausgegangen sind ein paar Preise, die du gewonnen hast mit deiner Meinungsrede, Victim Blaming. Ich habe mir das aufgeschrieben, weil merkt man es glaube ich gar nicht. Du gehst ins Org Bad Aussee und hast dort den Klassenwettbewerb mit deiner Rede gewonnen. Dann den Schulwettbewerb, wurdest dann von der Schule aus zum Landeswettbewerb des Bundeslandes Steiermark geschickt. Hast dort wieder gewonnen in deiner Kategorie und hast beim Bundesredewettbewerb den zweiten Platz gemacht. Und das ist eine unglaubliche Leistung, für die ich noch einmal gratulieren möchte.
1: Ja.
0: Das war Dankeschön. Kann man die übrigens wo noch hören, wenn das jemand interessiert, wo?
2: Also auf Instagram, auf meinem Instagram, Pumuckelmaus, kann man auch die ganze Rede hören und auf YouTube einfach unter Toni Taferner. Gibt es den Landesredewettbewerb und den Bundeswettbewerb, also meine Rede hochgeladen, natürlich.
0: Okay, und um ein bisschen Vorgeschmack zu bekommen, was einem da erwartet, würde ich jetzt einen kurzen Ausschnitt aus dieser Rede spielen. Einen sehr bewegenden kurzen Ausschnitt.
2: Abschließend, meine Damen und Herren und alle dazwischen und außerhalb, möchte ich euch noch ein Zitat von Dasha Mondka, welches ich auf Deutsch übersetzt habe, mitgeben. Dies bezieht sich auf den Vorwurf, dass man ja selbst schuld sei, wenn man sich auf eine bestimmte Art und Weise anzieht, da man ja damit provoziert. War es wirklich meine Schuld? Fragte der kurze Rock. Nein, mit mir ist es auch passiert, sprach die Burka. Die Windel in der Ecke konnte noch nicht mal sprechen. Ich weiß zwar nicht, inwiefern eine Windel provozieren könnte, aber das ist nicht relevant. Denn im Endeffekt ist es egal, was man anhat. Nichts auf diesem Planeten gibt irgendwem das Recht, dich ohne deinen Konsens anzugreifen. Auch nicht der kurze Rock. Dankeschön.

0: Ja, ich weiß nicht, wie oft ich mir den Film jetzt schon angeschaut habe, wie oft ich den kurzen Ausschnitt gesehen habe. Immer wieder berührend, immer wieder Gänsehaut und immer wieder feuchte Augen. Also wirklich gratuliere und Applaus hat ja gezeigt, wie toll die Rede angenommen worden ist. Nicht von allen. Du hast da ein bisschen so die Reaktionen der Männer. Kannst du uns da nochmal sagen, was du erlebt hast?
1: Ja, also angefangen hat es eigentlich eher schon beim Schulwettbewerb, obwohl da sehr viel positives Feedback gekommen ist, aber natürlich hört man die ein oder anderen Sachen. Beim Landeswettbewerb ist dann nochmal ein bisschen deutlicher worden, wie die dann geflüstert haben und sie irgendwie da hat es mir umgesagt haben, ja, was hat die da geredet? Also man hat es auf jeden Fall mitgekriegt und im Endeffekt. Ja, ich habe übermäßig positives Feedback gekriegt, aber Aussagen sind gefallen, die wirklich nicht schön waren. Also, ich weiß nicht, das ist, vielleicht war es nicht direkt im Zusammenhang mit meiner Rede, aber ich habe dann schon das ein oder andere mitgekriegt mit, ja, die hätte es eh nötig oder ja, im Sinne von Person XY hätte es nötig, dass ihr das mal passiert. Und das war schon hart, das mitzukriegen.
0: Wie schaffst du das, damit umzugehen? Wie schaffst du es, die Hoheit über deine Geschichte, über dein Leben zu bewahren und dem entgegenzutreten? Also ich stelle mir vor, man ist ja fassungslos, also wenn man mit solchen Aussagen konfrontiert wird.
1: Ja, das auf jeden Fall, das hat mir auch natürlich getroffen in dem Moment, wo man das mitkriegt. Das ist einfach bis zu einem gewissen Grad auch sehr unmenschlich, wenn man sowas einfach hört. Im Endeffekt, glaube ich, ist einfach meine Distanz zu meiner Geschichte ein bisschen der Grund, warum ich das so gut, in Anführungsstrichen, auffassen kann. Also dadurch, dass ein paar Jährchen dazwischen waren, macht es ein bisschen einfacher für mich. Und im Endeffekt, ich weiß meine Geschichte und das ist eigentlich das Wichtigste, dass ich weiß, was passiert ist und dass das auf keinen Fall meine Schuld war und dass sowas nicht passieren sollte. Ich weiß, was abgeht. Also ich weiß nicht, wie ich das erklären soll, aber es ist meine Geschichte und die kann mir keiner nehmen. Und das ist für mich einfach das Wichtigste, dass ich mir das immer vor Augen halte.
0: Das ist auf jeden Fall eine gute Sicht auf deine Geschichte.
2: Ja, und du kannst auch nicht beeinflussen, wie andere das sehen oder wie sie darüber sprechen. Leider. Aber man muss sich halt überlegen, trotzdem, was heißt das für unsere Gesellschaft, oder? Wenn junge oder ältere Männer, wie auch immer, oder möglicherweise auch Frauen, so dann auf einen Hinterrucks zu reden, weil sie ja eigentlich eh zu feig sein, dass das ins Gesicht sagt dann zum Beispiel, oder?
1: Oh ja, also wirklich ins Gesicht habe ich sowas nicht gekriegt, natürlich, weil das trauen sie sich meistens nicht eben. Ja, es hat mich ehrlich gesagt dann nicht gewundert, dass ich dieses Feedback gekriegt habe. Nur ein bisschen schockiert war ich halt trotzdem, weil das immer wieder so ein Realitätswatschen ist, so, oh, so weit sind wir dann doch noch nicht. Also, ja.
0: Aber du sagst es im Film sehr, sehr schön, die Frage der Schuld stört sie einfach nicht, weil die Schuld ist immer bei den Tätern. Und auch wenn es gern uns Frauen einen Teil der Schuld mitgeben würden, im Sinne von, ja, der kurze Rock oder zu viel Alkohol, was auch immer. Aber das hast du sehr gut ausgedrückt, da gibt es kein Fragezeichen dahinter, die Schuld. Und auch die Scham, wie wir wissen, muss bei den Tätern bleiben und nicht bei uns Frauen. Ich würde sagen,
2: Du schaust mir so an, weil du möchtest Musik
0: ich hätte
2: hören.
0: gern den nächsten
2: Toni, du
0: Film
2: hast
0: an.
2: uns mit Musik versorgt, gell? Was möchtest du denn gern hören?
1: Ich glaube, gutes Mädchen passt fürs nächste ganz gut.

0: Ja, hallo, ihr hört die Nachversorgerin im Freien Radio Salzkammergut. Bei mir zu Gast Tonita Ferner, Silvia Ritt, die Macherinnen des Films Mut macht Geschichte. Ein Film über sexualisierte Gewalt, aber vor allem, und das sagt ja auch schon der Titel, Mut macht Geschichte, über deinen Mut, die Geschichte auf die Welt zu bringen, sie zu teilen, aber auch den Weg, den du gewählt hast, nämlich den Weg der Kunst. Wie war das für dich? Wann hast du dich entschlossen, ich gehe mit der Geschichte raus, ich verarbeite sie in einer Rede, ich verarbeite sie auch in Gedichten, so wie du mir erzählt hast, was du schreibst? Also, wie war dieser Prozess?
1: Also Gedichte schreibe ich schon sehr lang eigentlich. Das war eher generell schon immer geschrieben, um Sachen zu verarbeiten. Das hat mir schon immer gut da. Und ja, das mit der Rede, das war eigentlich gar nicht geplant in dem Sinne. Es war einfach, oh, wir haben den Schulwettbewerb, den Schulredewettbewerb, und ich muss halt jetzt eine Rede schreiben. Und das Thema zipft mir an. Ich will drüber reden. Und das war einfach, weil ich mir gedacht habe, ja, okay, weiter als in der Klasse und vielleicht bis zur Schule, schau, wie es endet. Und dann habe ich es doch geschafft. Und das ist ja dann stetig schwieriger geworden zu reden, weil das Publikum natürlich dann größer geworden ist, fremde Leute auf einmal. Einfach war es auf jeden Fall nett, aber ich bin trotzdem sehr froh, dass ich das so gemacht habe. Ja, aber geplant war das gar nicht eigentlich. Also, es hat sich einfach ergeben und ich bin froh, dass das so war.
0: Ja,
1: Ja.
0: hast du immer die gleiche Rede gehalten? Hast du die dann verändert? Also es war tatsächlich.
1: Also, es war schon die gleiche Rede. Ich habe nur ein paar Kleinigkeiten abändern müssen, auch aus rechtlichen Gründen, weil ja viel über Rammstein redet. Also, ja, Rammstein wird viel Thema in meiner Rede. Und da habe ich mich einfach ein bisschen abdecken müssen. Also es sind nur Kleinigkeiten dann nur verändert worden, aber im Großen und Ganzen ist die gleiche Rede.
0: Es gibt ja so dieses Arts for Health, es gibt ja so Aussagen, dass Kunst ein Weg der Heilung ist. Kannst du das vertreten? Ist das zu kurz gegriffen? Wie war dein Weg der Heilung?
1: Eigentlich hat Kunst schon eine sehr große Rolle gespielt bei meiner Heilung, weil ich ja. Also, ob das jetzt wirklich von Malen bis hin zu Gedichten oder was auch immer, also auch Musik, Kunst war eigentlich immer Teil davon und war eigentlich, ja, eigentlich der, wenn nicht sogar der größte Teil von meiner Heilung tatsächlich. Oder einer der größeren Teile, eher so.
0: Und immer
1: Ja.
0: noch wahrscheinlich, du arbeitest immer noch mit dem Thema und es wird, du hast deinen Film gesagt, es wird dich ein Leben begleiten. Also die Geschichte ist ein Teil deines Lebens, mit dem du umgehen musst. Mal besser, mal schlechter wahrscheinlich, aber eben die Kunst ist dabei unterstützend. Die Silvia hat mit dir den Film gemacht. Wie ist dir eigentlich gegangen, Silvia, beim Interview mit der Toni?
2: Ja, ich war einfach, also ich bin total verkühlt, gell, mein Herz. Ich war einfach baff beeindruckt von dir vom ersten Augenblick an. Und ich habe ja auch die Rede mal angeschaut auf YouTube, bevor wir geredet haben miteinander. Und an der Stelle mich die schon mal, das, was mir in Erinnerung blieb,

0: ist hervorkehren, nämlich, dass du auch gesagt hast, dass so viele positive Rückmeldungen gekriegt hast, dass sie junge und ältere Frauen dir anvertraut haben. Und durch das, dass du deine Geschichte geteilt hast, andere Frauen das geschafft haben, darüber zu reden. Und dieser erste Schritt, sich jemandem anzuvertrauen, ist so ein großer und so ein wichtiger. Und von dem her, ja, du hast einfach alles richtig gemacht und es macht Mut und es macht so eine Freude. Ja, ich kann dann nur immer wieder Danke sagen, dass du da dabei warst und bist und ich bin so unglaublich stolz auf dich und auf uns und auf jede Frau, die den Mund aufmacht. Ja. Und dann auch nur in so einer gekonnten, schön dargebotenen Rede, eben sind wir wieder bei der Kunst, das ist ja irrsinnig kraftvoll von der Stimme her und irrsinnig schön zum Anhören und stark, weißt? Ja, genau. Und insofern mir ist es gut gegangen, ja. Ja. Und auch wieder nicht, ich meine, ich habe insgesamt 3 Interviews geführt und natürlich hat mir das Thema total angesagt und ist nicht wütend gemacht und verzweifelt und alles halt die ganze Bandbreite war natürlich da in mir vorhanden. Ja.
1: Wie war es dann für dich letztendlich, weil die Silvia hat mit dir Interviews geführt, wie war es dann für dich, den fertigen Film zu sehen, deine Geschichte mit Bildern ausgedrückt, hinterlegt mit deinen eigenen Worten?
2: Ja, also es war dann ein bisschen, ich habe es irgendwie ein wenig distanziert gesehen dann, weil man dachte, das bin ich? Ich sag das da gerade. Das war einfach schön, es war auf jeden Fall sehr schön, das zu hören. Aber ja, ich glaube, ich begreife das bis zu einem gewissen Grad dann teilweise wirklich nicht, dass das ich bin, der das sagt. Ja. Ich glaube, das war beim Interview dann nur ein bisschen, also wo wir angefangen haben, war das nun mehr in mir und dann, da hat es mir auch mehr gefesselt. Also da ist mir auf jeden Fall viel näher treten, als dann im Endeffekt, als der Film fertig war. Und ich bin auch eigentlich relativ froh darüber, dass ich ein bisschen eine Distanz dazwischen habe. Ja.
0: Weißt du nur, wir haben uns den Film im Auto das
1: Stimmt,
0: erste
1: ja.
0: Mal wieder miteinander
1: Beim Fahren? Okay.
0: Nein.
1: Ihr seht es nicht übers Radio, da sitzen jetzt eine junge Frau, 2 ältere Frauen und schauen sie gerade ziemlich mit großem Gefühl an und mit viel Verständnis und mit viel Teilnahme. Und wir sind alle, glaube ich, jetzt gerade ein bisschen sprachlos und weil wir jetzt gerade keine Worte finden, würde ich sagen, spüren wir nochmal.
0: Und übersucht man es, ne? Mhm, schau mal. Du hast nur da, lass es kreisen. Lady, something good. Gutes Mädchen haben wir gehört. Lie, unbeschreiblich weiblich, no care.
2: Ich glaube, lass es kreisen, das ist jetzt gut. Ein bisschen Auflockerung.
3: Du musst gar nicht so viel sagen. Du musst gar nicht so viel reden.

0: Toni bei mir im Studio, Silvia bei mir im Studio. Wir reden über ein sehr ernstes Thema, über sexualisierte Gewalt, aber wir reden vor allem darüber, dass Heilung möglich ist. Du nickst, Toni, du hast das selbst erlebt. Heilung ist möglich über Therapie, in deinem Fall auch mit dem Weg der Kunst. Mich würde noch interessieren, Toni, was wünschst du von der Gesellschaft? Wie sind wir offen für das Thema? Braucht es mehr, wo die Männer sich in der Verantwortung zeigen? Oder hast du eine Idee, wie können Männer in die Verantwortung gehen?
1: Also ich finde es unfassbar wichtig, dass auch Männer mehr einstehen bei dem Ganzen, weil im Endeffekt ist Feminismus nicht nur ein Frauending, auch wenn das immer so dargestellt wird. Ich meine, natürlich hauptsächlich geht es um die Frauen und um ihre Rechte, aber natürlich auch die Männer leiden unter dem Patriarchat. Und das war vielleicht schön, wenn sie das auch senkt an, dass wir auch versuchen, ihnen zu helfen. Andererseits sollte der Fokus natürlich trotzdem bei den Frauen bleiben. Und ich finde es schwierig, weil es dann immer so wirkt, als müsste man Männer in dem Fall mit Samthandschuhen anfassen, weil man darf, ich weiß nicht. Also, es muss auf jeden Fall von einer aus einmal was kommen. Und einfach auch wichtig, dass sie zuhören. Ich glaube, das ist das Wichtigste, dass sie uns zuhören und uns ernst nehmen, sowieso. Und vielleicht auch das weitergeben, was wir sagen. Und vielleicht, ja, wird es dann mehr gehört, wenn es auch von ihr mal was kommt. Und ja.
0: Du sagst da im Film, es wird schon helfen, wenn Männer in gewissen Situationen weniger bedrohlich auftreten.
1: Ja, definitiv. Also, ein bisschen ein Gefühl dafür zu haben, die Situation einzuschätzen, war wirklich, wirklich gut. Allein wenn, ich glaube, da habe ich auch im Film das gleiche Beispiel gebracht, wenn man irgendwie nachts auf der Straße ist und man irgendwie als Mann sieht, okay, fahren wir jetzt eine Frau und oh, die wird jetzt schneller, dass man vielleicht um die Straßenseite wechselt oder irgendwie einfach zeigt, ich will da nichts da, ich bin nicht gefährlich, damit man ein bisschen mehr Sicherheit kriegen. Und ich glaube, vor allem das Wichtigste ist, dass Männer sich gegenseitig ein bisschen an die Nase nehmen und gegenseitig aufmerksam machen auf die Fehler, weil es ja auch, ja, also irgendwie, wenn wir 10 Männer im Raum haben, einer davon ist ein Täter, 8 davon schweigen und einer lacht, dann irgendwie sind für mich alle 10 Täter. Also das irgendwie, wenn man einfach einmal mehr was sagen darf, und das ist schon immens helfen.
0: Da kann ich da nur beipflichten, Silvia. Ich glaube, da gibt es gar nichts drauf zu sagen.
2: Ja,
0: Also.
2: mir kommt halt vor, weißt du, wirklich auch im Gespräch mit Männern, dass in dem Augenblick, wo es das Wort Feminismus hören und oder Patriarchat, gängen die Scheuklappen over und dann kommt nur mehr Rechtfertigung. Und dann ist aber die Diskussion aus. Dann geht nichts mehr weiter, weißt du, irgendwie so. Und das finde ich total schade und ja, das finde ich einfach schade, ja.
0: Ja, da geht es dann auch darum, vor allem schon mit jungen Männern zu arbeiten, denke ich mal, im Sinne der Prävention. Gibt es in der Richtung was bei euch in der Schule? Hast du da was erlebt?
1: In dem Sinne nicht wirklich. Also, ich glaube, unsere Schule ist noch eine, die sich mehr bemüht, aber ja, bis ich mit meiner Rede das aufgebracht habe, ist eigentlich eh gar nichts gekommen. Und danach ist das erst Thema geworden, aber auch nicht wirklich, ja, nicht wirklich groß. Also, das fällt auf jeden Fall auch in den Schulen, dass so drüber geredet wird. Und ja.
0: Ich denke.
2: Absolut, angesichts der Tatsache, gell, ich meine, wir können jetzt wieder die öffentlichen Zahlen zitieren. Jedes dritte Mädchen ab 15 ist betroffen,
0: Ich
2: oder
0: glaube,
2: junge
0: nur
2: Frau
0: Jungfrau.
2: oder
0: Ja.
2: Nunge. Ja. Und 15% erleben eine Androhung, 15% der Frauen und Mädchen erleben eine Androhung von Gewalt. Und wir haben auch in der letzten Zeit diese irren Geschichten mitgekriegt. Von Todesfällen und Femiziden
0: Das stimmt, also die Prävention kann gar nicht bald genug beginnen und ich gebe da vollkommen recht. Männer, bitte macht den Mund auf und schweigt nicht in Stammtischrunden, schweigt nicht am Arbeitsplatz, sondern bitte bekennt Farbe, bekennt Meinung zu dem Thema. Es ist für uns Frauen ganz einfach wichtig, dass ihr uns auch unterstützt und das Thema sichtbar und hörbar in die Gesellschaft einbringt. Ich denke, ja. Da geht es nur, wenn man zusammenarbeitet und nicht gegeneinander arbeitet, denke. Und zum Thema Prävention und Schulen, an alle Pädagoginnen, die uns gerade zuhören, an alle Lehrerinnen, Lehrer, den Film Mut macht Geschichte gibt es auf www.medienportal.at. Kann man sie runterladen und eignet sie wirklich, wirklich gut, um Workshops zu planen und zu machen. Und wer die Toni live nun mal erleben will, mache jetzt einmal eine Vorankündigung. Jetzt habe ich nur das Datum vergessen, was das da ist.
2: 25. November, glaube ich.
0: 25. November, 18 Uhr in der Kurdirektion Bad Ischl wird der Film gezeigt. Und es wird dann eine Podiumsdiskussion geben zu dem Thema. Aber auch und auch wieder da, es geht der Blick in die Zukunft und der Blick geht vor allem darauf, wie ist Heilung möglich. Es wird eine Therapeutin dabei sein und jemand von der Männerberatung Wien und du, Toni, wirst auf der Bühne sitzen und euch auseinandersetzen. Wie geht man um? Die Geschichte ist da, aber wie kommt man raus und wie kann man gut trotzdem weiterleben.
2: Selbstbestimmt
0: Selbstbestimmt, genau.
2: und fröhlich. Ja.
1: Bei der letzten Frage wollte ich nur kurz anschließen, wenn mir das jetzt auch noch gerade eingefallen ist, wegen der Prävention. Es ist auch, und ich glaube nämlich vor allem für die Männer wichtig, zu wissen, wo Gewalt überhaupt anfängt. Weil Gewalt ist nicht erst das erste Mal, wo man geschlagen wird, sondern Gewalt fängt schon vorher an. Es gibt ja verschiedene Stufen der Gewalt und es ist auch wichtig, sich damit mit dem Eisberg sozusagen auseinanderzusetzen. Wo kann ich anfangen, dass alles andere danach nicht passieren muss? Also der nächste Schritt ist ja nicht direkt der Femizid. Es fängt ja an mit sexistischen Beleidigungen oder Catcalling und es steigert sich doch halt immer mehr, bis halt dann ein Femizid passieren könnte. Und das ist, ich glaube, wichtig, das halt nur mal zu erwähnen, dass man auch viel früher was sagen muss und viel früher einschreiten muss, weil sonst Schlimmeres passieren könnte.
2: Danke, Toni, super. Ja.
0: Ich wollte
2: Ja.
0: gerade sagen, das sind eigentlich so richtig super Schlussworte, so die eigentlich übrig bleiben sollten, wie gar nichts mehr drauf so.
2: Völlig,
0: Spielen wir
2: ja.
0: nur Nummer.
2: Ja.
0: Was möchten Sie hören?
1: Vielleicht ein Lai.

0: Danke. Ja, Toni, es bleibt mir nur mich zu bedanken, dass du da warst. Danke, Silvia, für die Unterstützung an der Technik.
1: Danke, Sabine, für die Einladung.
2: Ja, danke, dass wir da sind und der.
0: Und Toni, ich finde schon, also diesen zweiten Platz Bundesrede-Wettbewerb unglaublich mit einer Meinungsrede, Victim Blaming. Magst du uns bitte nur mal so, wo kann man sie hören und sehen vorher?
2: Genau, also auf YouTube einfach Toni Taferner, da gibt es dann meine Rede vom Landesredewettbewerb und vom Bundesredewettbewerb. Und auf Instagram unter Punkelmaus findet man als Reel auch meine Rede vom Bundeswettbewerb nochmal. Genau.
0: Danke und ich freue mich schon, wenn wir uns wiedersehen im November in der Kurdirektion Bad Ischl.
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0: beiden Seiten der innerdeutschen Grenze Worte des Trostes, der Zustimmung und der Vergebung vom größten aller Erzähler. Zwischen euphorischen Wagner-Erben und literarisch versierten Generälen wird Thomas Mann hofiert und manchmal auch beschimpft, während das Drama seiner eigenen Familie leise eskaliert.
1: Ich will nach Hause, Papa.
2: Wo ist das?
0: Vaterland. Zu sehen diese Woche am 6., 8., 9. und 10. Oktober um jeweils 20 Uhr im Kino Ebensee. Das Kino Lambach zeigt Vaterland diese Woche am 7. und 8. Oktober um jeweils 18.15 Uhr. Und die Lichtspiele Lenzing zeigen den Film am 7. Oktober um 18.30 Uhr. Das war der Kinokalender für heute. Wie gewohnt geht's am Donnerstag mit unserem Kulturkalender weiter. Einen schönen Start in eine neue Woche und eine gute Zeit mit dem Freien Radio Salzkammergut wünscht Bastian Mateka.

0: finde, also erstaunlicherweise empfinde ich die Stadt Wien auch als mein Zuhause, so richtig, das hat so ein richtiges Zuhausegefühl. Also wenn ich auch mit dem Zug dann so reinfahre, habe ich das Gefühl, ah, jetzt bin ich wieder zu Hause, auch wenn ich erst am Bahnhof stehe. Aber die Stadt Wien ist für mich irgendwie sehr Identität, nicht stiftend, sondern versichernd vielleicht. Genau.
1: Ah, das ist schön, weil ich habe mit Wien eine Weile gehadert, aber mittlerweile ist es wieder anders.
0: Aha.
1: Ich glaube, ich wollte immer weg. Ja.
0: Aber bist du in Wien aufgewachsen?
1: Ja.
0: Ja, aha.
1: Und ja, in der Gstetten. Also ich bin ja ein Stücklein älter als du, wo in Wien noch viel Gstetten war. Das war super schön.
0: Ja, ja, ja. Ja, das ist urschlimm, wie viel von dieser Gstetten verloren geht im Laufe der Zeit jetzt. Also ich meine, außerdem, es ist natürlich gut, Menschen sollen dicht leben, damit sie möglichst wenig Wege zurücklegen müssen, um zu ihrer Arbeit zu kommen und so weiter. Also das, ich verstehe, warum das nötig ist und ich finde das natürlich auch gut. Gleichzeitig ist der grüne Freiraum so wichtig für unser Wellbeing. Ein englisches Wort, das mache ich ganz ungern. Das ist ja immer, wenn man so ein Mikrofon vor der Nase
1: ich
0: hat,
1: google schon, was
0: dann hat man so einen Stress, es schnell zu sagen, was man sagen will, dass man dann auch manchmal Worte verwendet, die man eigentlich gar nicht verwenden will. Ist aber nicht so schlimm, du musst es nicht rausschneiden.
1: Apropos
0: Wohlfühlen. So.
1: Danke fürs Übersetzen.
0: Das Wohlgefühl.
1: Du arbeitest viel mit Worten.
0: Ja.
1: Wie kommst du dazu, dass du mit Worten und Musik arbeiten wolltest?
0: Also,
1: das
0: sind, glaube ich, so zwei Wege. Einerseits war ich immer, habe ich immer wahnsinnig viel gelesen und lesen war für mich immer ein Rückzug und eine Sicherheit und ein sicherer Raum, in den ich mich begeben kann. Und andererseits habe ich auch immer gerne gesungen und habe das auch in der Volksschule, wurde mir das dann auch so ein bisschen hingelegt. So, ich habe dann das Solo gesungen und ich habe dann, weil irgendwer gesagt hat, na die lass das die Violetta machen, die kann das so. Genau, und dann habe ich aber, wie ich nach meiner Matura, habe ich in so einer Band gesungen und dann habe ich meine Stimme verloren. Also verloren ist vielleicht nicht ganz das richtige Wort, aber ich war sehr, sehr heiser und ich konnte kaum reden, geschweige denn singen. Und bin zum HNO gegangen und der HNO hat gesagt, dass ich mir das total abschminken kann, Sängerin zu werden oder Schauspielerin oder Lehrerin, weil alles, wofür ich meine Stimme brauche, werde ich nicht machen können in meinem Leben, weil meine Stimme dafür nicht gemacht ist. Und das, also von diesem Punkt aus ist dann quasi mein ganzer Weg in Richtung doch singen und mich doch trauen und es doch irgendwie aus mir heraus kitzeln. Aber ganz am Anfang, nachdem ich sozusagen diese Diagnose bekommen habe, habe ich dann auch gar nicht mich so in diese musikalische Richtung gebildet, sondern habe stattdessen Philosophie studiert, weil ich das Gefühl hatte, das ist das andere, was ich gut kann, die Sache mit den Worten und mit den Gedanken und ich kann irgendwie schnell denken und das ist irgendwie, das passt gut, das interessiert mich, so. Genau, dann habe ich auch Philosophie fertig studiert und währenddessen aber glücklicherweise erstens einen besseren HNO gefunden, der ein bisschen genauer geschaut hat und gesagt hat, es gibt OpernsängerInnen, die ihr Leben lang mit solchen Stimmbandeln singen und das irgendwie schaffen, auch wenn sie sehr pflegeintensiv sind. Und zweitens eine Logopädin, die mir sehr geholfen hat, einfach eine gewisse Stimmgesundheit zu erreichen und zu pflegen. Genau, und dann habe ich begonnen, durch Zufälle zu elektronischer Musik zu singen. Und zwar sowohl für Leute, die elektronische Musik produziert haben und Sängerinnen gesucht haben, als auch live in Clubs. Und dann kam irgendwann ein Punkt, der, glaube ich, einer der prägendsten Momente meines Musikerinnenlebens ist, wo ich zusammengespannt wurde mit einem DJ, der eigentlich keinen Bock drauf hatte, dass ihm da eine Sängerin jetzt aufs Auge gedrückt wurde. Und dann habe ich gesungen und er hat mir mittendrin den Saft vom Mikro abgedreht. Und ich bin auf der Bühne gestanden und plötzlich war der Saft vom Mikro weg. Also ich habe weiter gesungen, aber man hat es nicht mehr gehört. Und es war halt vor allem wahnsinnig

0: weil ich gemerkt habe, ich kann das vielleicht noch nicht so gut, wie ich es gerne will, aber das ist etwas, was ich in meinem Leben weitermachen will. Singen auf einer Bühne vor Menschen. Genau, und dann von diesem Punkt an habe ich dann begonnen, mein eigener DJ zu sein und mir eine Techno-Plattensammlung zuzulegen im Laufe der Zeit. Und das habe ich dann relativ lange wie so als Brotberuf gemacht, dass ich quasi in Clubs aufgelegt habe, dazu gesungen habe. Und damit hat meine musikalische Karriere sozusagen begonnen während meines Studiums, und dann habe ich das Studium fertig gemacht und genau, und habe das eben immer mehr gemacht. Und dann irgendwann habe ich den Wunsch entwickelt, Songs zu schreiben, und habe auch zum Glück einen Produzenten gefunden, der das gerne mit mir machen wollte. Genau, und dann habe ich das, ja, dann bin war ich irgendwie, haben wir wurden wir bei einem großen Label gesigned. Ich habe ganz wirklich sehr liebe und tolle Menschen in meiner Umgebung gehabt, die irgendwie dran geglaubt haben, dass das gut ist, dass ich das mache. Obwohl ich selber noch gar nicht so viel konnte aus heutiger Sicht. Genau, und dann hat so diese Singer-Songwriter-Karriere irgendwie begonnen. Also Karriere ist ein schreckliches Wort, aber mein Weg als Singer-Songwriterin.
1: Du kannst vielleicht danach noch etwas sagen, aber da spielen wir doch einen Schritt nach dem anderen.
0: Ja, das passt irgendwie gut.

0: Ein Schritt nach dem anderen. Heute zu Gast Violetta Parisini. Ich freue mich. Mir ist jetzt eingefallen, tatsächlich in meiner Mini-Recherche habe ich gelesen, dass du Philosophie studiert hast. Sie ist wieder gekommen. Wie kam es zu dem Lied? Das haben wir wieder nicht gemerkt, wo welches Lied zu welchem Album gehört.
1: Ja, also dieses Lied ist entstanden, nachdem ich Mutter geworden bin und realisiert habe, dass das, was ich dachte, was total easy ist, nämlich ein Kind zu haben und gleichzeitig Musik zu machen und irgendwie davon zu leben und so, dass das, dass ich das überhaupt nicht leicht finde und dass mich das komplett überfordert. Vor allem, also als Musikerin wird man ja manchmal dann auch gefragt, Sachen für andere Leute zu machen. Und das ging relativ gut. Aber wenn ich daran gedacht habe, ich mache jetzt mein eigenes Projekt, ich mache jetzt quasi unter meinem Namen, ich muss die Band organisieren, ich muss die Lieder schreiben, ich muss mich darum kümmern, dass die aufgenommen werden, ich muss, keine Ahnung, halt jedes Detail sozusagen als roten Faden in der Hand halten. Das war unmöglich. Also das war einfach nicht, das habe ich mir nicht vorstellen können, wie das gehen soll in den ersten Jahren als Mutter. Und das ist erst ganz, ganz langsam wieder entstanden, dass ich dieses Selbstbewusstsein und auch nicht nur das Selbstbewusstsein, dass ich es kann, sondern auch den Willen, es überhaupt können zu wollen, sozusagen entwickelt habe. Weil ich auch ganz lange gedacht habe, ich bin emotional komplett ausgelaugt, ich habe nichts zu geben, ich habe meinem Publikum nichts zu geben. Es fließt gerade alles in diese Kinder und ich bin auch viel zu erschöpft emotional, um da jetzt irgendwie irgendein Sendungsbewusstsein zu entwickeln oder den Willen, was zu sagen oder den Willen, auf einer Bühne zu sitzen.
0: Darf man erschöpft auf der Bühne sitzen? Wäre das ein, wo man sagt, ich bin jetzt erschöpft.
1: Und auf jeden Fall. Ich glaube, man darf in allen Zuständen auf der Bühne sitzen. Wenn man sie transparent macht, umso besser. Aber wie soll ich sagen? Ich glaube, ich habe in mir eine sehr, sehr genaue, wie so einen kleinen Kompass, der mir sehr klare Grenzen gibt. Und ich glaube, das ist auch gut, weil ich das Gefühl habe, dass wenn ich diese Grenzen überschreite, dass ich krank werde. Also mein Körper sagt dann einfach Stopp. Ist mir auch vor 2 Jahren mal passiert, dass ich dann einen Sommer lang, bin ich 6 Wochen im Bett gelegen, weil ich halt ein Konzert krank gesungen habe. Und also so, weil ich einfach nicht es übers Herz gebracht habe, abzusagen. Und zu sagen, nee, ich kann jetzt nicht, es geht jetzt nicht. Und genauso wie das körperlich ist, ist das bei mir irgendwie auch wie seelisch oder geistig oder psychisch, das kann man ja alles nicht so ganz klar voneinander trennen, meiner Meinung nach, dass ich, wenn ich nicht das Gefühl habe, dass ich was zu geben habe, will ich nicht auf einer Bühne sitzen. Das macht überhaupt keinen Sinn und es fühlt sich ganz mies an. Dann habe ich eher das Gefühl, ich habe jetzt da so ich bin ins Defizit gegangen und ich habe auch den Leuten gar nichts geben können und wozu sitze ich da dann? Dann wäre es besser gewesen, irgendwer anderer sitzt da, der irgendwie das Gefühl hat, ich habe was zu geben.
0: Aber du gibst ja, ich kenne dich jetzt seit 15 Minuten persönlich und deine Musik kenne ich jetzt schon länger und du gibst ja unglaublich viel in diesen Liedern. Also es ist ja eines schöner, berührender als das andere.
1: Ja, das freut mich zu hören und ja, das Gefühl habe ich auch und diesen Anspruch habe ich halt auch. Also ich weiß inzwischen, dass wenn ich ein Konzert gebe und erschöpft bin, dass meine Lieder für sich sprechen, dass ich mich immer auf meine Lieder verlassen kann, weil die habe ich ja gut durchdacht. Also die brauchen Wochen und Monate, um fertig zu werden. Gleichzeitig ist das Schönste an Konzerten auch die Verbundenheit, die zwischen den Liedern entsteht, weil ich sozusagen auf den Moment reagieren kann, in dem im Publikum was passiert, keine Ahnung, irgendwer an irgendeiner Stelle lacht und es dann unangenehm ist, weil die Person glaubt, sie war zu laut oder keine, also was auch immer halt passiert bei Konzerten. Und dieses unmittelbar im Moment mit dem Publikum in einem Raum sein und diesen einzigartigen Moment feiern und genießen und auch halten, den Raum halten, das, finde ich, gehört zu einem guten Konzert dazu. Und wenn ich dafür keine Kraft habe, ist ein Konzert für mich nicht schön, sondern ich weiß, ich kann mich auf meine Lieder verlassen, ich bin ja trotzdem da, ich bin trotzdem ich bin auch ehrlich, ich bin immer ehrlich auf der Bühne, und wenn ich erschöpft bin, bekommt das mein Publikum auch mit. Aber es ist für mich danach keine Freude, so, weil ich das Gefühl habe, ich hätte eigentlich viel mehr zu geben, wenn ich in meiner Kraft wäre.
0: Die Dunkelheit hat keine Farben. Das spielen wir jetzt, oder? Mhm.

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0: aus.
1: Die Dunkelheit hat keine Farben. Heute zu Gast Violetta Parisini. Wie immer, oder nicht wie immer, aber so während das Lied spielt, finden dann zwischen Gäste und die spannendsten Gespräche statt. Und wir versuchen das jetzt. Nein, das ist doch gut. Das, weil ich ja nichts recherchiere und ich meistens fallen mir die Fragen erst, wenn ein Lied aus ist, ein. Im besten Fall fällt mir da irgendwas ein. Aber wir waren so, was kann Texten. Genau, meine Frage war, ob das auch sowas wie ein analytischer Prozess sein kann. Aber es ist natürlich ein kreativer Prozess und ein musikalischer oder so. Aber dieses Ringen oder dieses Zusammenfassen von Worten, wenn man irgendwas im Leben beschäftigt, oder?
0: Ja, also ich ringe schon oft um Worte und ich schreibe auch sehr, sehr, sehr viel um. Es ist sehr oft so, dass ich einmal eine erste Fassung habe und dann eigentlich nur noch viel Zeit damit verbringe, zu verdichten. Und jeden Vers sozusagen zu schauen, sage ich, was in der ersten Zeile ist, in der zweiten Zeile eine neue Information dabei oder sage ich eigentlich nur dasselbe noch einmal, nur irgendwie anders. Dann versucht man halt irgendwie wirklich es möglichst dicht zu machen, so dass, glaube ich, man das Lied dann mehrmals hören kann und es trotzdem nicht fad ist, weil man immer wieder ein bisschen was Neues entdeckt, irgendein neues Detail, ein neues Bild, einen neuen Gedanken, der irgendwo drin steckt und nicht auf den ersten Blick ersichtlich ist. Das ist eine Arbeit, die mir auch total Freude macht, auch wenn sie manchmal sehr mühsam ist, weil man manchmal auch einfach lange nichts findet. Genau. Und es ist analytisch und es ist auch kreativ und es ist manchmal auch wie ein Geschenk vom Universum. Es ist wirklich bei jedem Lied anders. Bei Der Dunkelheit hat keine Farben kann ich mich zum Beispiel erinnern, dass da sehr viel sehr schnell gekommen ist, weil ich genau wusste, worüber ich schreibe. Und weil ich auch, dann war es fertig und dann habe ich sehr lang darüber nachgedacht, ob ich mich überhaupt traue, das zu veröffentlichen, weil ich halt schon auch das Wort Depression in den Mund nehme und das ist halt auch dann automatisch ein Eck, in das man sich quasi stellt. Und ich bin wahnsinnig froh, dass ich mich dazu entschieden habe, mich das zu trauen. Auch, wenn ich jetzt so zurückdenke, auch das ist so leicht zu schreiben war, dass ich so genau wusste, was ich da beschreibe, deutet ja auch darauf hin, dass ich einfach diesen Zustand sehr im Nachhinein sehr durchleuchtet habe. Ich habe es nicht während der Depression geschrieben, weil das geht, weiß ich gar nicht, ob das geht. Ich hätte das nicht gekonnt, aber im Nachhinein war es total gut, Worte zu finden und Bilder zu finden. Ja, und dann habe ich es veröffentlicht. Es war, glaube ich, die erste Single vom ersten Album, das ich erstens auf Deutsch, zweitens auf eigenem Label rausgebracht habe. Und ich habe unglaublich schönes Feedback bekommen, auch von Leuten, die ich peripher kenne, die mir dann erzählt haben von ihrer Depressionsgeschichte, wo ich es gar nicht geahnt habe, dass die diese Dunkelheit kennen irgendwie. Und seitdem eigentlich wird mir immer klarer oder ist mir auch ziemlich schnell klar geworden, dass je mehr ich mich traue, in mich hineinzugreifen und spezifisch zu werden in meinem Beschreiben von Gefühlen und Gedanken, desto bewegender ist das für die HörerInnen, wenn sie sich darauf einlassen. Ich meine, es ist auch recht sperrig, was ich mache für viele Leute oder für viele Ohren. Es ist jetzt keine Musik, die im Radio irgendwie auf und abgespielt wird oder so.
1: Doch.
0: Ja. Kommt aufs Radio an. Ja, aber du weißt, was ich mache.
1: Ja, okay. Kein, genau, ohne einen anderen Sender zu nennen, genau, durchhörbare Musik.
0: Genau, es ist jetzt.
1: Ich selber empfinde es ja so, weil ich finde sie sehr, sehr durchgängig und leicht.
0: Ja. Ja, aber es ist halt was erzählt sozusagen, aber eben es ist halt nicht so, dass die Drums mit der ersten Eins schon einsetzen und alles irgendwie möglichst unaufgeregt oder nicht unaufgeregt, ist das falsche Wort, aber möglichst durchgängig schön hingebügelt ist.
1: Mensch unter Menschen, ist das, das ist auch nicht hingebügelt.
0: Nein, so,
1: wir hören mal unter Mensch unter Menschen hinein.

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0: Mensch unter Menschen, heute ist Violetta Parisini da, um zu sprechen bei Aber so. Ich freue mich sehr bei Freies ja. Radio Salzgitter, gut. Auch wenn du zweifelst, nein, es ist gut, wenn du mehr sprichst, weil deine Musik spielen wir so auch.
1: Ja, das freut mich sehr zu hören. Ich nehme das natürlich total zurück, was ich vorher gesagt habe über das Radio, weil es gibt ja ganz, ganz tolle Radios. Und bin mir sicher, die Leute, die das gerade hören, wissen das genauso zu schätzen wie ich.
0: Ja, hundertprozentig. Mhm. Genau. Ich sage jetzt vielleicht doch die späteren an, sicher, sicher.
1: Ja.
0: Auf jeden Fall kann man deine Musik mehr über dich, na, mehr kann man gar nicht, aber auf der Webseite nachschauen.
1: Ja, ja, ich habe einen Blog, man kann ganz viel lesen, wenn man Lust hat. Ja.
0: Genau, und du spielst, ich sage jetzt einfach, ab dem 14. November.
1: Nein, Blödsinn, am 3. Oktober in St. Johann in Tirol, in
0: genau.
1: der Homebase.
0: Ja, okay.
1: Falls es noch, und dann Solo, ja genau, Walden Kulturwirtschaft in Blankenburg-Nordendorf in Bayern.
0: Ja, genau, am 4. Oktober.
1: Dann am 14. in München, am 15. in Bad Kötzting, das ist auch in Bayern.
0: Okay.
1: Genau, und dann wieder im Frühling.
0: Okay.
1: Okay. Jetzt bin ich dir einfach so reingegrätscht.
0: Ja,
1: wie ist das für dich?
0: Ich fühle mich schlecht jetzt.
1: Oh nein.
0: Oh. Na, alles gut. Ich kann es irgendwie switchen. das ist das Lehrerinnen-Dasein vielleicht auch. Du unterrichtest auch.
1: Ja, genau. Ich unterrichte. Ich komme gerade vom Unterricht. Einmal in der Woche unterrichte ich Songwriting an einem privaten Konservatorium in Wien und setze mich da mit meinen StudentInnen mit der Frage auseinander, wie man gute Songs schreibt. Es ist nicht leicht zu lösen, kann ich sagen.
0: Wie beantworten deine Studierenden das? Einen guten Song zu schreiben.
1: Ganz verschieden, jede Person anders. Das ist das Faszinierende daran und auch das Schöne daran. Und auch, wenn sie dann die Musik vorspielen, die sie selber hören und die sie irgendwie als Vorbild haben und so, da kommen teilweise Sachen, die ich in meinem Leben noch nie gehört habe. Und das ist total schön, weil wir halt alle in verschiedene Richtungen streben und trotzdem gibt es halt ein paar Dinge, die wichtig sind, um einen guten Song zu schreiben. Also die man einfach, es gibt eine gewisse Komponente Handwerk und die kann man lernen oder sich aneignen, wie auch immer. Und natürlich gibt es dann auch eine große Komponente Mut und eine große Komponente Kreativität und eine große Komponente Inspiration und so weiter. Aber es gibt eben auch einfach Techniken, die dann für jedes Genre auch irgendwie anwendbar sind.
0: Und was wären da so für Techniken? Also wenn du sagst...
1: Zum Beispiel, weil ich vorher über das Texten geredet habe und dass ich alles verdichte. Ja, das ist zum Beispiel etwas, was ich sehr versuche zu üben mit meinen Studierenden. Dass man irgendwie sagt, wie schreibt man einen Text so, dass er interessant und dicht ist, ohne in irgendwelche klischeehaften Metaphern zu verfallen. Vielleicht ist nicht dein Herz gebrochen, sondern vielleicht kannst du es ein bisschen genauer beschreiben, wo in deinem Körper was wie spannt oder reißt oder keine Ahnung. Also so, man kann für die Dinge, die man fühlt, genauere Worte finden. Und je spezifischer man ist, desto interessanter wird es für die Zuhörenden. Das ist eine Komponente. Oder zum Beispiel, wenn es ums Phrasing geht, wie man, dass halt ein Song verschiedene Teile hat und in einem Teil singe ich vielleicht kürzere Noten und im anderen singe ich vielleicht längere Noten, damit nicht alles in der gleichen Notenlänge ist und wahnsinnig fad wird. Wenn ich den ganzen Song nur Achteln singe, wird es einfach nicht funktionieren. Also das sind so kleine, sehr griffige Beispiele.
0: Okay. Das heißt, bei noch nicht schlafen hast du das auch gemacht?
1: Naja, das ist halt das Ding, gell? Wenn man unterrichtet, dann überlegt man sich natürlich sehr genau, wie, wo, was funktioniert. Wenn man selber schreibt, kommt es auch manchmal einfach aus einem raus, mehr oder weniger gut informiert über das, was man weiß. Und bei noch nicht schlafen weiß ich, dass ich es mit meinem Partner gemeinsam, mit dem Sixtus Preis, der es auch produziert hat, das noch einmal rearrangiert habe. Also textlich nicht. Textlich habe ich es quasi fertig geschrieben, aber musikalisch und strukturell haben wir dann noch einmal gemeinsam reingegriffen, um es irgendwie griffiger und spannender zu machen. Und spätestens beim Reingreifen und Editieren kommt halt das eigene Wissen dann zum Zug. Aber im ersten Entwurf arbeitet man manchmal, auch ich immer noch, manchmal ganz naiv, ohne das Gefühl, irgendwas zu wissen. Und dieses Wissen ist dann eben erst in der Überarbeitung wichtig, weil dann muss man noch vielleicht an ein paar Schrauben drehen, dass der große Bogen spannend bleibt oder der Text nicht redundant wird oder was auch immer.
0: Noch nicht schlafen, Violetta Parisini.

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0: noch nicht schlafen, Violetta Parisini, heute zu Gast bei En Passant. Ja, wir waren beim Texten und Verdichten. Verdichten. Und du spielst aber auch selber die Instrumente, oder?
1: Nein, ich spiele eigentlich nur Klavier und manchmal gibt es irgendwo ganz im Hintergrund eine Querflöte, die habe ich dann auch gespielt. Aber die ganzen Streicher und Gitarren und Bässe und so, das habe ich alle nicht gespielt. Ich bin keine Multi-Instrumentalistin. Außer zwei Instrumente reichen schon, um. Aber das glaube ich eher nicht. Genau. Ja, also natürlich schreibe ich Lieder auch am Klavier, also ich schreibe sie nicht am Schreibtisch. Genau, und da fließt auch viel Arbeit rein in die Frage, wie dann sowas arrangiert wird und was für ein Pattern das Klavier spielt, wie das rhythmisch funktioniert, wie es harmonisch funktioniert und so weiter.
0: Und du hast gerade erzählt, im November, genau, also bald kommt eine neue Single heraus, genau, also von der, vom Album vom nächsten Jahr.
1: Dann. Genau, also ich will im Herbst 27 ein Album rausbringen, ein neues. Das ist zum ersten Mal in meinem Leben, habe ich es geschafft, so weit im Vorhinein zu planen, dass ich das schon weiß und jetzt sagen kann. Und die erste Single davon soll im November rauskommen und da geht es ums Loslassen. Sie heißt »Wie geht das?«
0: Ah, das ist eine gute Frage. Ich glaube, das ist das, was ich nicht kann. Also ja. Mir hat man schon öfter in meinem Leben gesagt, da musst du einfach loslassen. Genau, dir war das, ja, okay. Wo ist das PDF? Und selbst wenn ich das nachlesen könnte, ich glaube, ich kann das nicht.
1: Nein, also ich glaube auch nicht, dass man das lernen, also es kann einen niemand anleiten, das zu lernen. Das ist irgendwas sehr, sehr Kompliziertes, irgendwo ganz tief drin.
0: Den Eindruck habe ich auch. Oder es ist ganz leicht. Man findet den.
1: Und man macht es einfach.
0: Man macht es nicht man macht es dann schon.
1: Genau, es gibt nicht mehr Anleitung als lass einfach los. So, und dann muss er einfach selber drauf kommen, wie das für dich funktioniert, weil es, glaube ich, auch für jeden Menschen anders funktioniert.
0: Vor allem will man ja auch nicht immer.
1: Also bei mir ist es. Das ist vielleicht das größte Problem. Ja, genau. Man will ja gar nicht. Und vielleicht ist es auch gar kein Problem, dass man nicht loslässt.
0: Das heißt, das ist eine schöne Info. Danke. Ja. Das heißt, man muss nicht immer loslassen.
1: Ich glaube nicht. Ich glaube nicht.
0: Das ist schön.
1: Ja.
0: So. So?
1: So.
0: So.

0: So, woher kommt das so eigentlich? So.
1: Ja, es ist halt ein Lied für meine Kinder, muss ich sagen.
0: Okay.
1: Ja. Weil ein großes, eine große Leitlinie für mich in der Elternschaft ist, dass ich versuche, meinen Kindern ihre Gefühle zu lassen. Also, dass ich sozusagen nicht sage, nein, jetzt darfst du nicht weinen, jetzt darfst du, warum bist du jetzt wütend, was soll denn so? Sondern, dass ich quasi sage, okay, passt, du bist jetzt wütend. Ja, das fühle ich auch. Das ist eine Wahrheit. Gefühle sind einfach auch handfest. Und diese unglaubliche Grenzenlosigkeit, mit der Kinder ihre Gefühle fühlen, ist, glaube ich, sehr anstrengend für Erwachsene oder für die begleitenden Personen, aber ist auch so wahnsinnig schön und faszinierend und lebendig. Und das ist eigentlich diese Lebendigkeit, der habe ich, glaube ich, dieses Lied gewidmet. Ja.
0: Ach, ich muss ja auch meinen Regler hochtun, wenn ich spreche. ja, wir machen so, liebe Violetta, wir müssen uns verabschieden.
1: Ja, oh Gott, so schnell. Wie ist das jetzt so schnell vergangen? Das ist ja wirklich verrückt.
0: Ja, okay. Bei en passant, nicht nur bei en passant, sondern im ganzen Leben, je älter man wird, ja, desto
1: schneller. Geht es immer schneller, gell, ist mir auch schon aufgefallen.
0: Das stimmt leider, gell, was uns die immer gesagt haben.
1: Ja, stimmt. Man hat es nicht geglaubt, aber jetzt weiß man es.
0: Was sind deine Pläne für die nächsten Wochen? Nächstes Jahr kommt das Album, im November kommt die Single heraus.
1: Genau. Also meine Pläne für die nächsten Wochen sind erst einmal diese Single fertig zu machen, zu mischen, zu mastern, ein Cover zu erdenken und zu machen gemeinsam mit einer tollen Fotografin und einer tollen Grafikerin, mit denen ich immer zusammenarbeite, wenn es ums Album machen geht.
0: Das heißt, so vom Timing her war das nicht sehr klug, jetzt die Sendung aufzunehmen.
1: Nein.
0: Aber da kannst du wiederkommen.
1: Ja, und es ist auch, ich bin jetzt bei einem Punkt bei dem Song, wo ich andere Leute brauche, weil es geht jetzt noch um einen Bass und es geht dann ums Mixing und das sind zwei Sachen, die kann ich nicht. Und habe auch irgendwann für mich beschlossen, es ist okay, nicht alles zu können. Und vor allem, weil ich auch Leute in meiner Umgebung habe, die es richtig gut können. Genau. Das heißt, da bin ich abhängig einfach von den Terminkalendern von anderen Menschen. Und ja, und ich hoffe, dass das alles rechtzeitig dann fertig ist. Und vielleicht schaffe ich sogar noch ein bewegtes Bild dazu zu erfinden. Genau. Und dann, wenn einmal die Single am Weg ist, werde ich mich mit den restlichen zwei Liedern, die ich noch schreiben will für das Album, beschäftigen, die ganz anders als sonst Kopfgeburten sind. Und das ist für mich sehr ungewohnt, so zu schreiben. Aber das nehme ich mir jetzt vor. Schauen wir mal, ob es funktioniert. Wenn es nicht funktioniert, dann werde ich zwei andere Lieder noch auf das Album tun. Aber ich habe eigentlich das konzeptuell gedacht, dieses Album. Deswegen versuche ich das jetzt irgendwie, schau, da beginnt gleich mein Magen zu gluckern vor lauter Stress. Oh Gott, du musst mit deinem Kopf ein Lied schreiben, ja, und nicht mit deinem Bauch.
0: Hunger vielleicht
1: auch. Ja, Hunger habe ich auch. Ja. Es greift alles ineinander.
0: Liebe Violetta, es hat mich sehr gefreut, dass du da warst, da bist.
1: Danke, ja, mich auch.
0: Und möchte zum Abschluss, genau, violettaparisini.at, die Seite, wo ihr nachschauen könnt, alle aktuellen Termine und dann natürlich auch die neue Single-Auskoppelung schon.
1: Genau.
0: Alles bleibt.
1: Alles bleibt.
0: Damit verabschieden wir uns. Ciao, Baba.
1: Ciao, und danke.
0: Ja, jetzt geht's technisch. Jetzt geht's. Klappt. Ciao, Baba.
1: Baba.

0: Schwarz-Weiß-Spielfilm Vaterland erzählt die fiktionalisierte, im Sommer 1949 angesiedelte Rückkehr des Literatur-Nobelpreisträgers Thomas Mann und seiner Tochter Erika aus dem US-amerikanischen Exil in das zerrissene Nachkriegsdeutschland.
1: Herzlich willkommen in Frankfurt am Main.
2: You and your father make a great double act.
3: Sie haben so wundervoll über die Musik unseres Großvaters geschrieben wie sonst niemand.
4: Ist der berühmteste lebende Wagnerianer der Welt?
5: Sie meinen nach dem Ableben eines gewissen Adolf Hitler.
0: Nach dem Ende des Zweiten Weltkriegs begeben sich Literaturnobelpreisträger Thomas Mann und seine Tochter, die Schauspielerin, Autorin und Kabarettistin Erika, auf eine Reise durch ein Deutschland in Trümmern. Von Frankfurt in der amerikanischen Besatzungszone bis ins sowjetisch kontrollierte Weimar. Zum Goethe-Jubiläum wünscht man sich auf beiden Seiten der innerdeutschen Grenze Worte des Trostes, der Zustimmung und der Vergebung vom größten aller Erzähler. Zwischen euphorischen Wagner-Erben und literarisch versierten Generälen wird Thomas Mann hofiert und manchmal auch beschimpft, während das Drama seiner eigenen Familie leise eskaliert.
6: Ich will nach Hause, Papa.
5: Wo ist das?
0: Vaterland. Zu sehen diese Woche am 6., 8., 9. und 10. Oktober um jeweils 20 Uhr im Kino Ebensee. Das Kino Lambach zeigt Vaterland diese Woche am 7. und 8. Oktober um jeweils 18.15 Uhr. Und die Lichtspiele Lenzing zeigen den Film am 7. Oktober um 18.30 Uhr. Das war der Kinokalender für heute. Wie gewohnt geht's am Donnerstag mit unserem Kulturkalender weiter. Einen schönen Start in eine neue Woche und eine gute Zeit mit dem Freien Radio Salzkammergut wünscht Bastian Mateka.

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2: Warum hat er diese Reise eigentlich zugestimmt? Die haben alles kurz und klein geschlagen und jetzt soll er ihnen helfen, ihr Gewissen zu erleichtern.
3: Vielleicht eine letzte Reise.
0: Der Schwarz-Weiß-Spielfilm Vaterland erzählt die fiktionalisierte, im Sommer 1949 angesiedelte Rückkehr des Literatur-Nobelpreisträgers Thomas Mann und seiner Tochter Erika aus dem US-amerikanischen Exil in das zerrissene Nachkriegsdeutschland.
4: Herzlich willkommen in Frankfurt am Main.
5: You and your father make a great double act.
6: Sie haben so wundervoll über die Musik unseres Großvaters geschrieben wie sonst niemand.
7: Ist der berühmteste lebende Wagnerianer der Welt?
8: Sie meinen nach dem Ableben eines gewissen Adolf Hitler.
0: Nach dem Ende des Zweiten Weltkriegs begeben sich Literaturnobelpreisträger Thomas Mann und seine Tochter, die Schauspielerin, Autorin und Kabarettistin Erika, auf eine Reise durch ein Deutschland in Trümmern. Von Frankfurt in der amerikanischen Besatzungszone bis ins sowjetisch kontrollierte Weimar. Zum Goethe-Jubiläum wünscht man sich auf beiden Seiten der innerdeutschen Grenze Worte des Trostes, der Zustimmung und der Vergebung vom größten aller Erzähler. Zwischen euphorischen Wagner-Erben und literarisch versierten Generälen wird Thomas Mann hofiert und manchmal auch beschimpft, während das Drama seiner eigenen Familie leise eskaliert.
9: Ich will nach Hause, Papa.
8: Wo ist das?
0: Vaterland. Zu sehen diese Woche am 6., 8., 9. und 10. Oktober um jeweils 20 Uhr im Kino Ebensee. Das Kino Lambach zeigt Vaterland diese Woche am 7. und 8. Oktober um jeweils 18.15 Uhr. Und die Lichtspiele Lenzing zeigen den Film am 7. Oktober um 18.30 Uhr. Das war der Kinokalender für heute. Wie gewohnt geht's am Donnerstag mit unserem Kulturkalender weiter. Einen schönen Start in eine neue Woche und eine gute Zeit mit dem Freien Radio Salzkammergut wünscht Bastian Mateka.

Grüß euch Gott zum Blutbeißel im Freien Radio Salzkammergut. Robert Stolz ist live im Studio am Mikro an den Reglern, dass ich die rechte Musik mitgenommen habe, ich mir die linke Musik mitgenommen habe, versteht sich von selbst. Und so beginne ich wieder mit einer kleinen Rückschau auf das, was letzten Montag beim Blue Monday in Salzburg passiert ist. Don Martin mit seinem Trio oder Solo hat absolut begeistert und die Begeisterung hält immer nur an. Und so fange ich mit einem Titel aus seinem Album Savages an, nämlich ein reuigeiliger Titel, Hands Off. Übrigens vorab schon gute Unterhaltung. Keep on rocking.

0: Thank you.
1: Don Martin, letzten Montag beim Blue Monday in Rockhaus in Salzburg. Was am 5. Oktober kommt, das sage ich euch, und ein wenig später, und das werden wir uns auch später an, wir machen nämlich jetzt einen Sprung in die Ebensee. Zum 3. Oktober, das ist der Samstag, da gehen gleich zwei unwahrscheinliche Bands auf. Ich möchte schauen dazu.

Chlorität mit Damokles live zu erleben am Samstag, 3. Oktober beim Sinrock Live in Ebensee ab 20.30 Uhr. Und dann kommt auch noch der Hippie Death Cult. Das ist eine unheimlich spannende Partie aus Portland, Oregon. Und da könnt ihr euch auf lustige Psychedelic Klangwelten freuen und progressive Elemente, die was einfach wegrocken. Erinnern ein wenig an Rockbands aus den 70er Jahren, was kein Fehler ist. Und ich spiele euch Sanctimonious zur Einstimmung von die Hippie Death Cult live in Ebensee zu erleben. Am 3. Oktober.

Der Hippie Death Cult am Samstag, den 3. Oktober, live in Ebensee zu erleben und als Doppelgig mit Glory Dead. Ziemlich viel Tod in die Titels, aber kein Problem damit. Schaut euch das einfach an. Wir hören uns auch dann nur einen weiteren Cut an von den Hippie Cult Death Light und auch von Glory Dead. Und jetzt lasse ich euch allein kurzfristig mit den Brothers of the Southland.

Das war die Brothers of the Southland, drei Titel von einem wunderbaren Album. Und wir kommen zum Blue Monday am 5. Oktober, das auch mein Geburtstag ist. Da kommt Chris Matthews mit seiner Band und er hat mit dabei die Kim Janet, großartige Sängerin, eine Schauterin. Und von Chris Matthews and Friends haben wir uns auch zwei Titel an, nämlich eben Queen und Ain't Got No Troubles on the Road mit dem Tommy Schneller, mit dem Pete Brown und Chris Farlow.

Jetzt rennt mir wieder Zeit davon und ich möchte euch nur unbedingt was von die Hippie Desk halt spielen, die was am Samstag, den 3. Oktober in der Emse im Kino aufgehen und natürlich auch von meiner Lieblingsband von Glory Dead. Also, less words, more music, hören wir uns Toxic Annihilator von die Hippie Desk halt.

Das waren es nur mal. Hippie, der ist kalt. Und der Titel war Toxic Annihilator. Und verabschieden tue ich mich jetzt mit Glory Death, die ebenfalls am Samstag, den 3. Oktober, im Kino Imsee aufgegangen werden, eben mit Hippie Death Cult. Und vor einer zweiten Einspielung spiele ich abschließend den Titel Rotten Child. Danke fürs Zuhören und schaut wieder ein. Nächsten Mittwoch um 20 Uhr zu einer Neuausgabe von Blues und Beisel im Freien Radio Salzkammergut. So,

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0: Mission Trinomis, a female sailing mission. Der Film begleitet eine 12-köpfige all-female sailing crew auf ihrem Weg zur Hochseeregatta Aegean 600 und erzählt dabei vor allem eine Geschichte über Zusammenhalt, Selbstvertrauen und weibliche Stärke in einem Umfeld, das immer noch stark männerdominiert ist. Im Mittelpunkt stehen persönliche Perspektiven, Leadership innerhalb eines rein weiblichen Teams und die Frage, wie Frauen ihre eigenen Grenzen neu definieren. Die Dokumentation zeigt, was passiert, wenn Team Spirit stärker ist als jedes Klischee.
1: 600 Seemeilen durch das Ägäische Meer. Die erste weibliche Crew in der Geschichte dieser Regatta. 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
2: Warum hat er diese Reise eigentlich zugestimmt? Die haben alles kurz und klein geschlagen und jetzt soll er ihnen helfen, ihr Gewissen zu erleichtern.
3: Wir grüßen unseren Thomas Mann. Er lebe hoch, hoch, hoch.
4: Das ist vielleicht seine letzte Reise.
0: Der Schwarz-Weiß-Spielfilm Vaterland erzählt die fiktionalisierte, im Sommer 1949 angesiedelte Rückkehr des Literatur-Nobelpreisträgers Thomas Mann und seiner Tochter Erika aus dem US-amerikanischen Exil in das zerrissene Nachkriegsdeutschland.
5: Herzlich willkommen in Frankfurt am Main.
6: You and your father make a great double act.
7: Sie haben so wundervoll über die Musik unseres Großvaters geschrieben wie sonst niemand.
8: Der berühmteste lebende Wagnerianer der Welt?
9: Sie meinen nach dem Ableben eines gewissen Adolf Hitler.
0: Nach dem Ende des Zweiten Weltkriegs begeben sich Literaturnobelpreisträger Thomas Mann und seine Tochter, die Schauspielerin, Autorin und Kabarettistin Erika, auf eine Reise durch ein Deutschland in Trümmern. Von Frankfurt in der amerikanischen Besatzungszone bis ins sowjetisch kontrollierte Weimar. Zum Goethe-Jubiläum wünscht man sich auf beiden Seiten der innerdeutschen Grenze Worte des Trostes, der Zustimmung und der Vergebung vom größten aller Erzähler. Zwischen euphorischen Wagner-Erben und literarisch versierten Generälen wird Thomas Mann hofiert und manchmal auch beschimpft, während das Drama seiner eigenen Familie leise eskaliert.
10: Ich will nach Hause, Papa.
11: Wo ist das?
0: Vaterland. Zu sehen diese Woche am 6., 8., 9. und 10. Oktober um jeweils 20 Uhr im Kino Ebensee. Das Kino Lambach zeigt Vaterland diese Woche am 7. und 8. Oktober um jeweils 18.15 Uhr. Und die Lichtspiele Lenzing zeigen den Film am 7. Oktober um 18.30 Uhr. Das war der Kinokalender für heute. Wie gewohnt geht's am Donnerstag mit unserem Kulturkalender weiter. Einen schönen Start in eine neue Woche und eine gute Zeit mit dem Freien Radio Salzkammergut wünscht Bastian Mateka.

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2: Kann künstliche Intelligenz Ehrenamtliche und Verwaltung entlasten? Herzlich willkommen beim Podcast Zukunft hören. Hier geht es um Gemeinde- und Regionalentwicklung und um innovative Zukunftskonzepte. Diesmal beschäftigen wir uns mit dem Thema künstliche Intelligenz in der regionalen Zukunftsarbeit. Ja, künstliche Intelligenz ist längst im Alltag vieler Menschen angekommen, privat wie beruflich. Und auch Gemeinden und Vereine stellen sich die Frage, wie man mit diesem Thema am besten umgeht. Eben, kann KI Ehrenamtliche und Verwaltungen entlasten? Kann sie helfen, Bürgerinnen und Bürger besser einzubinden oder kommunale Entscheidungen auf eine bessere Grundlage zu stellen? Und ganz wichtig, wo liegen dabei die Grenzen oder auch rechtliche Stolpersteine? Das Referat für regionale Zukunftsgestaltung in Oberösterreich hat sich genau diesen Fragen gewidmet, und zwar in einem aktuellen Leitfaden KI in der regionalen Zukunftsarbeit. Dieser Leitfaden soll zeigen, anhand ganz konkreter Beispiele aus ganz Österreich, wo KI heute schon einen echten Mehrwert in die Gemeindearbeit bringt. Aber auch, wo Vorsicht geboten ist und kritisches Hinterfragen notwendig ist, etwa beim Datenschutz oder beim Ressourcenverbrauch. Verfasst hat diesen Leitfaden Florian Sturm von der Firma Loop 3. Er ist Informatiker und gleichzeitig im Agenda Zukunft Netzwerk als Prozessbegleiter aktiv. Regionalentwicklung beschäftigt ihn auf mehreren Ebenen. Johannes Meinhardt vom Zukunft hören Podcast Team hat ihn getroffen. Wo sieht Florian Sturm konkrete Anwendungsgebiete für künstliche Intelligenz in Gemeinden? Was sollte man möglichst vor dem Einsatz von KI bedenken? Und wie kommt man eigentlich am besten ins konkrete Anwenden? Natürlich haben die beiden auch über kritische Aspekte und Entwicklungen gesprochen und über die Frage, wie dieser Leitfaden eigentlich zustande gekommen ist.
3: Florian, den Leitfaden durchzieht eigentlich eine recht klare Haltung. KI ist jetzt kein Wundermittel, aber auch kein Teufelszeug. Es ist ein Werkzeug, das an den richtigen Stellen eingesetzt einen Mehrwert bringt, das man aber wirklich kritisch hinterfragen muss. Wie stehst du jetzt auch ganz persönlich zum Thema KI?
4: Danke für die Frage. Ich bin natürlich selber von meinem Hintergrund her ja ITler und insofern auch ein Techie eigentlich auch schon immer gewesen. Mich faszinieren eigentlich solche Sachen, neue Technologien. Insofern ja, Faszination. Gleichzeitig war ich aber schon auch immer kritisch, eben auch zu diesem Thema. Auch damals schon im Studium. Da gibt es immer auch eine Machtkomponente, und da hat mich zum Beispiel immer das Thema Open Source interessiert. Und auch diese geopolitischen Sachen, die da jetzt passieren, wenn man sie abhängig macht von Betreibern, von Technologie. Und insofern habe ich auch diesen kritischen Blick drauf und dann auch sowieso ein bisschen dieses, also was da alles an Hype da jetzt unterwegs ist, was da versprochen wird. Ganz viel Marketing-Sprech ist da draußen, also auch diesen kritischen Blick ganz stark.
3: Warum soll man sich als Gemeinde mit dem Thema künstliche Intelligenz auseinandersetzen? Warum ist das aktuell gerade so wichtig?
4: Das merkt eh jeder selber. Es ist einfach total da, das Thema. Es überrollt uns fast ein bisschen. Wir sind ja jetzt schon ständig mit so KI-Texten, mit Grafiken konfrontiert eigentlich. Es nutzt ja schon jeder und jede. Ich nutze es ja auch. Es ist ja super praktisch. Es ist eh lustig in die 3-4 Jahre, wo es jetzt gibt. Also es ist ein Wahnsinn, wie schnell sich das entwickelt hat. Und auch in der Gemeinde ist man natürlich konfrontiert. Es gibt natürlich Bürger, Bürgerinnen, Anfragen, aber auch dieser Wunsch noch, die Potenziale zu nutzen. Da gibt es eben ein Potenzial für Automatisierungen, zum Beispiel von nervigen Aufgaben in der Gemeinde oder auch in der ehrenamtlichen Arbeit. Und das sollte man natürlich nutzen, ganz klar. Jetzt ist das Thema so da, und man soll auch eine Haltung dazu entwickeln. Man muss es auch ausprobieren, einfach damit man weiß, was kann es denn gut und was nicht. Und wo nutze ich es und wo hilft es mir und wo ist es vielleicht eher hinderlich, wo verlerne ich dann dadurch was oder wo zerstört es vielleicht ein Vertrauen, das ich aber aufbauen will.
3: Du hast ja für den Leitfaden oder für die Erstellung des Leitfadens mit 15 Experten und Expertinnen gesprochen, von Vorarlberg bis Wien und sogar darüber hinaus. Was hat dich am meisten überrascht dabei?
4: Ja, also das eine ist mal, ich habe mit 15 Leuten geredet, aber ich hätte eigentlich mit, weiß nicht, 50 oder so reden können. Es gibt inzwischen sehr viele Leute, die sich mit dem beschäftigen und die coole Sachen machen. Und das hat mich auch so ein bisschen, das hat mich überrascht, weil es gibt es ja noch gar nicht so lange. Also es gibt jetzt diese, weiß nicht, vor 3-4 Jahren hat eben ChatGPT das erste eben Sprachmodell, mit dem man chatten hat können, veröffentlicht. Natürlich gibt es das große Thema schon länger, aber so richtig ist es erst vor 3-4 Jahren gestartet. Und wie verbreitet das jetzt schon ist, wie viele Leute es schon gibt, wie viele Gemeinden sich damit beschäftigen. Und jetzt mal, wenn man mit wem redet, dann kommt man nur auf 2, 3, 4 spannende Beispiele, wo man sagt, ah, das müsst ihr eigentlich noch recherchieren. Also mir ist die Zeit natürlich ein bisschen zu kurz geworden, aber ja, oder es ist einfach ein überforderndes Feld, weil so viel passiert. Dann war noch spannend, dass eben wirklich einzelne Mitarbeiter, Mitarbeiterinnen in der Verwaltung wirklich den Unterschied ausmachen. Gibt es Leute, die sagen, ah, das taugt mir, das finde ich spannend, da tue ich mich eintigern. Und ja, zum Beispiel da Region Vorderland, Feldkirch oder die auch in Bayern, Aschaffenburg gibt es einfach Verwaltungen, die schon wahnsinnig viel machen, oder Kremsmünster, und war einfach überraschend, wie groß der Unterschied da sein kann. Was nur ganz spannend war, finde ich eben, dass auch oft gar nicht so, im ersten Schritt gar nicht so, dass es darum geht, dass es technisch aufwendig ist, sondern es geht einfach darum, dass ich eine kreative Idee habe. Das muss gar nicht kompliziert sein. Es ist einfach vielleicht eine unkonventionelle Idee. Und die dann umsetzen, und genau, habe ich einige spannende Sachen gehört.
2: Es hängt also in der Gemeindearbeit auch von den einzelnen Personen ab, wie interessiert oder offen sie sich einem Thema wie KI widmen möchten. Und was auch schon gut hörbar war, es handelt sich um ein Feld, das sich unglaublich schnell verändert. Für den Leitfaden KI in der regionalen Zukunftsarbeit musste man sich aber auf einige Arbeits- oder Anwendungsfelder konzentrieren. Welche sind das? Worum geht es jetzt eigentlich in diesem Leitfaden?
4: Ja, also der grundsätzliche Rahmen von dem Ganzen ist ja KI in der regionalen Zukunftsarbeit. Das ist dann auch wieder ein bisschen ein Fokus. Also nicht generell alles KI und alles, was in der Verwaltung möglich ist, sondern es geht um die Zukunftsarbeit, weil natürlich Agenda Zukunft. Da haben wir 5 Kapitel erstellt oder quasi das in 5 Kapitel aufgeteilt. KI kann Freiwillige und Ehrenamtliche unterstützen. KI kann dabei unterstützen, Bürgerinnen und Bürger zu informieren und ihnen helfen, sich einzubringen. KI kann helfen, bessere Entscheidungen zu treffen. KI kann Daten sichtbar und verständlich machen. Und das Kapitel KI verantwortungsvoll und fair einsetzen. Also das heißt, 5 Kapitel davor und danach einfach noch Schlüsselbegriffe, Glossar, so ein bisschen Tipps zum Anfangen, Links und Verweise. Also das war jetzt einfach unser Versuch, das einmal zu kategorisieren, was da so unterwegs ist im KI-Feld, welche Beispiele. Und in diesen 5 Kapiteln bzw. 4 Anwendungsfeldern, weil das 5. Kapitel verantwortungsvoll und fair einsetzen ist mehr so ein, sagen wir, ethischer Rahmen. Da haben wir immer probiert, dass wir einerseits so ein bisschen theoretisch erklären, um was geht's, was ist da dabei, was ist da gemeint. Und dann haben wir ganz schnell geschaut, was für Beispiele gibt's. Da habe ich eben ganz viel mit Gemeinden geredet, Regionen in ganz Österreich und darüber hinaus. Was gibt's für Beispiele, wie das schon innovativ angewandt wird? Dann auch geschaut, dass wir 1, 2 konkrete Tipps ausarbeiten, wo man dann die Möglichkeit hat, das einfach mal auszuprobieren. Also recht niederschwellig einfach.
3: Wie kann KI zum Beispiel Freiwillige und Ehrenamtliche unterstützen?
4: Ja, das ist vielleicht das Thema, das man eh schon ganz viel merkt und ganz viel schon erlebt hat. Da geht es um einfache Texterstellungen, wenn es eine Einladung braucht, wenn es einen Zeitungsbericht braucht. Also einfach ein Prompt, um so ein Sprachmodell einfach um einen Text zu beauftragen. Oder Flyer gibt es ja auch die Möglichkeit, gerade in den großen Sprachmodellen, dass man auch sich Grafiken erstellen lässt, Flyer, Bilder zu einem gewissen Thema.
3: Also im Endeffekt geht es darum, dass man wirklich ehrenamtlichen Arbeit abnimmt, um um sie dann auf die wesentlichen Dinge in der Vereinstätigkeit konzentrieren zu können.
4: Das ist immer so der Fokus. Es geht

0: Auch was ein bisschen auf der Hand liegt, was jetzt schon einige Gemeinden machen, ist zum Beispiel eine Unterstützung fürs Bürgerservice, Chatbots, zum Beispiel in Kremsmünster wird das schon länger eingesetzt, genau, wo es einfach die Mitarbeiter, Mitarbeiterinnen entlastet, wo man einfach ein zusätzliches Interface hat, um Bürger, Bürgerinnen zu informieren, auf niederschwellige Art und Weise. Und dann gibt es aber noch andere Beispiele, zum Beispiel in Linz haben zwei Studierende, die waren motiviert von der JKU und haben ein Politik-Dashboard entwickelt, wo man die Gemeinderatsprotokolle durchsuchen kann, weil die sind ja meistens in einem PDF-File irgendwo auf der Homepage und die haben das jetzt für Linz einmal gemacht, dass man das wirklich auch mit einem Sprachmodell einfach mit einem Chat durchsuchen kann. Auch eine coole Idee, um Politik ein bisschen transparenter zu machen.
1: Wie kann KI jetzt ganz konkret zum Beispiel in Beteiligungsworkshops unterstützen?
0: Also da gibt es auch schon Erfahrungen. Das Land Vorarlberg hat da schon einiges gemacht oder die Stadt Wien. Ich habe jetzt konkret ein Beispiel von der Stadt Wien herausgenommen. Die haben im April zwei Tools getestet. Bei einem Tool ist so die Unterstützung beim Transkribieren von gesprochenen Rückmeldungen. Transkribieren, clustern, analysieren, zum Teil auch übersetzen. Mit einem europäischen Tool, das heißt Dembrain. Und die haben auch ein anderes Tool ausprobiert, wo es um Visualisierungen geht. Also wie kann man Ideen, zum Beispiel da ist man Straßenzugganger, wie man den Fußgänger, Fußgängerinnen freundlich machen kann, begrünen und so. Und da war ein Tool, wo man das einfach dann fotorealistisch sich schnell dann darstellen hat lassen können. Und da war also die Idee, wie unterstützt er es, indem man das schnell dann auch sehen kann.
1: Ein sehr spannendes Themenfeld, finde ich, ist, wenn die KI unterstützt, bessere Entscheidungen zu treffen. Das heißt, ja, auf Basis von Daten, die Gemeinde hat. Welche Beispiele hast du da gefunden?
0: Genau,
1: wie kann man sich das vorstellen?
0: Ja, bei dem Punkt ist zu sagen, die Entscheidung selber wird natürlich weiterhin vom Menschen getroffen. Also das ist natürlich, es geht nicht darum, dass die KI selber entscheidet, das wollen wir nicht. Aber sie kann schon recht gut Grundlagen aufbereiten, gerade wenn es aus verschiedenen Datenquellen sind. Ja, Beispiel ist zum Beispiel aus Kremsmünster, wo auf die Daten aus der Vergangenheit geschaut worden ist zum Thema Freibad. Das ist ja in vielen Gemeinden ein Thema. Also da gibt es ein Freibad und das ist natürlich eine finanzielle Belastung und immer so die Frage, okay, wie ist es mit der Auslastung? Was für Kosten kommen da auf uns zu? Und da hat man sich angeschaut, wie hat das in der Vergangenheit ausgeschaut, die Auslastung, von was war das abhängig, was für Kosten eben entstehen da und ist auch einfach eine Entscheidungsgrundlage. Da muss man halt sagen, ja, was machen wir jetzt, sanieren oder keine Ahnung. Auch ganz spannend, in Weidhofen an der Ips haben es auch ein bisschen strategisch geschaut, was gibt es denn für wirtschaftliche Branchen bei uns in der Stadt und was ist die globale Entwicklung und wenn man das matcht, wo ist denn vielleicht eine Lücke, wo gibt es denn ein Potenzial für uns, wo wir quasi aktive Standortpolitik machen können und dann schauen können, naja, in diesem Bereich haben wir noch nichts, vielleicht schauen wir, dass sich da wer ansiedelt. Also einfach so globale Trends mit dem Status bei uns in der Gemeinde zu verknüpfen.
1: Ja, noch viele, viele weitere Beispiele, die es ja da gibt, von der Echtzeit-Budgetprognose bis zum KI-gestützten Straßenmanagement.
0: Genau, und manche von diesen Sachen sind einfach nur Prototypen und da probieren gerade Leute aus und andere sind schon Produkte, die man wirklich verwenden kann.
1: Genau, und wir kommen zum vierten Themenfeld, nämlich wie man diese Daten dann auch sichtbar und verständlich machen kann. Ich glaube, das ist auch so ein Potenzial, wo man KI, glaube ich, in Gemeinden gut nutzen kann.
0: Weil es natürlich oftmals viele Informationen gibt und wie kann man die vielleicht auch visuell aufbereiten, wie kann man das auf andere Art und Weise wie rein textuell machen. Und da kann KI einiges bieten. Eine Sache, die ich eh schon vorher gesagt habe, dass, wie kann man vielleicht Ideen, Konzepte fotorealistisch darstellen. In Ebensee war da zum Beispiel ein Thema, wo es um Zentrumsentwicklung gegangen ist. Das ist eh in ganz vielen Gemeinden Thema. Wie kann man da Ideen, wie schaut denn dann die Straße aus, wenn sie verkehrsberuhigt ist? Wie schaut denn dann das Haus aus, wenn es begrünt ist, das Zentrum? Genau, da waren auch die Blooming Cities, Raumplanungsbüro auch involviert, die machen da gerade mehr noch. Ich habe ja sowas schon mal gehabt, wo dann bei einer Beteiligungsveranstaltung die Bürger, Bürgerinnen selber gekommen sind und dann gesagt haben, so könnte es ausschauen, machen wir doch einen Park auf unserem Stadtplatz und

0: ja, das ist dann gleich mal natürlich, wenn man es sieht, dann ist das gleich mal inspirierend. Natürlich braucht es die Expertise dazu, aber einfach so als fotorealistische Visualisierung ist das schon mal, da kann man sich dann vielleicht auch besser vorstellen einmal. Das ist ein Thema und dann, ja, eben wie man Daten noch mal besser verständlich vermitteln kann. Es gibt auch die Möglichkeit, dass man sie eine Audioaufnahme erstellen lässt aus Text. Und wir haben das eben mal ausprobiert mit dem Leitfaden, also einen KI-Podcast zu erstellen. Ich weiß nicht, vielleicht hat das schon mal wer gehört. Da spielt man einfach einen Text rein und dann wird daraus ein Podcast gemacht und es funktioniert auch überraschend gut. Es sind natürlich computergenerierte Stimmen, aber so inhaltlich funktioniert das super und das Land Vorarlberg hat das zum Beispiel auch mal gemacht, wo es um die Vorbereitung auf eine Veranstaltung gegangen ist, dass man gesagt hat, ja, diese ganzen Informationen, die bereiten wir jetzt als Datei zum Hören, als Podcast auf. Manche Leute tun sich dann vielleicht leichter, das vor der Veranstaltung anzuhören, statt sie die Texte durchzulesen.
1: In diesem Podcast sprechen aber ganz echte Leute, fest versprochen. Florian Sturm hat den Leitfaden KI in der regionalen Zukunftsarbeit verfasst und einiges über die Kernthemen des Leitfadens schon erzählt. Ein bisschen später in dieser Folge werden wir ihn noch einmal hören. Ja, jetzt zur Frage, wenn KI in vielen Belangen von Gemeinden eingesetzt wird, wie kann das dann eigentlich aussehen? Sagen wir, ein Chatbot beantwortet Bürgeranfragen, eine KI erstellt in Sekunden den Flyer fürs Feuerwehrfest, Meetings werden mit KI transkribiert. Das klingt alles zugegeben ganz praktisch. Aber was passiert eigentlich rechtlich, wenn dabei etwas schief geht? Was bedeutet die Datenschutzgrundverordnung konkret, wenn eine Gemeinde ein kostenloses KI-Tool nutzt? Wer haftet, wenn eine KI ein Protokoll falsch zusammenfasst? Und was steckt eigentlich hinter Begriffen wie dem AI Act? Darüber spricht Johannes Meinhardt mit zwei Juristen, Florian Hager und Matthias Holzinger von der Abteilung Präsidium des Landes Oberösterreich. Beide beschäftigen sich beruflich mit genau diesen rechtlichen Rahmenbedingungen, die auch im Leitfaden KI in der regionalen Zukunftsarbeit eine zentrale Rolle spielen, konkret mit den Themen Datenschutz und KI-Recht.
2: Wir haben vorhin von Florian Sturmer schon gehört, was KI in Gemeinden alles kann, und jetzt geht es um die Frage, was man dabei rechtlich alles beachten muss. Im Leitfaden heißt es an einer Stelle sinngemäß, die rechtliche Verantwortung bei der Anwendung von KI-Tools bleibt bei der Gemeinde, nicht zum Beispiel beim Softwareanbieter. Wie kann man das kurz einordnen? Warum ist das so?
3: Ich glaube, da muss man unterscheiden, die rechtliche Verantwortung im KI-rechtlichen Sinn und beim Datenschutz. Beim Datenschutz ist relativ klar, datenschutzrechtlich Verantwortlicher ist immer der die Zwecke und Mittel festlegt, und das ist einfach, wenn die Gemeinde den Einsatz von einem KI-Tool beschließt oder einsetzen möchte, nach wie vor der Gemeinde. Vielleicht interessanter in dem Zusammenhang aber von Florian.
4: Ja, genau. Also im KI-rechtlichen Sinn kommt es immer darauf an, wie man auftritt quasi. Die Gemeinde wird da als Betreiber eines KI-Systems auftreten, weil sie das in eigener Verantwortung verwendet, und damit entstehen halt gewisse Pflichten. Aber nicht nur jetzt aus dem KI-Recht, sondern natürlich auch dadurch, dass die Gemeinde das Tool so einsetzt, wie sie es selber möchte. Sie entscheidet, was für Daten sie eingeben, sie entscheidet damit, was für Output dabei rauskommt, und dann natürlich bleibt die Verantwortung letzten Endes bei der Gemeinde. Auf der anderen Seite bleiben natürlich aber die Anbieter nicht völlig verschont. Der AI Act sieht da einige Pflichten für sie vor, und auch sie im Zusammenhang mit Produktsicherheit und Gewährleistung bleiben auch die Anbieter da nicht außen vor.
2: Ein Thema, wo es schon Spur von Bewusstsein gibt, das ist die Datenschutzgrundverordnung. Die gilt immer, wenn personenbezogene Daten verarbeitet werden. Was heißt das jetzt konkret für eine Gemeinde oder für einen Verein?
3: Bei der Datenschutzgrundverordnung, wie es schon konkret gesagt worden ist, geht es eben um personenbezogene Daten in erster Linie. Und wenn personenbezogene Daten verarbeitet werden, und da reicht schon allein die Eingabe oder die Speicherung der Daten, dann sind da Regeln zu beachten. Und da muss man jetzt unterscheiden, ist es ein öffentlich zugängliches KI-Tool, das großteils im amerikanischen Raum gehostet wird im Regelfall, dann haben wir über eine Drittlandsübermittlung. Und da ist die Datenschutzgrundverordnung sehr streng, was die Anforderungen für so eine Drittlandsübermittlung betrifft. Sind das KI-Tools, die ausschließlich auf europäischen Servern laufen, dann hat man da zumindest keine Drittlandsübermittlung und muss in derer Hinsicht nicht beachten. Was aber dennoch bleibt bei KI-Tools, ist einfach, durch das oft diese ganzen Algorithmen und Systemlogiken undurchschaubar sind, gehen gewisse Risiken mit der Verarbeitung generell einher.
2: Wenn ich jetzt an einen kleinen Verein denke, welche Daten sind zum Beispiel tabu? Mit was darf ich nicht arbeiten?
3: Grundsätzlich würde ich jetzt, wenn mich wer fragt, bei jedem öffentlich zugänglichen KI-Tool sagen, jedes personenbezogene Datum, alles, wo ich irgendwo eine natürliche Person identifizieren kann, damit würde ich bei so einem Tool nicht eingeben. Also es ist sicher ratsam, wenn man nur bei wirklich in geschützten Umgebungen personenbezogene Daten verarbeitet.
2: Gut, es gibt da nur eine andere Regelung. Das ist der AI Act, der seit 2024 schrittweise in Kraft tritt. Da werden zwei Dinge im Leitfaden explizit genannt, nämlich die KI-Schulungspflicht für Mitarbeitende in Gemeinden und die Transparenzpflichten ab August 2026. Was heißt das jetzt konkret in der Praxis?
4: Wenn wir jetzt also mit den KI-Schulungspflichten beginnen, da war der AI Act am Anfang einmal sehr streng und hat eben davon gesprochen, dass er ausreichendes Maß an KI-Kompetenz vorliegen muss. Das, so hat er das genannt. Das hat er jetzt inzwischen ein bisschen abgeschwächt mit dem Digital-Omnibus. Und jetzt spricht er eben davon, dass eben Unternehmen und auch Gemeinden, die KI einsetzen, dafür sorgen müssen. Jetzt sagt er eben, dass Unternehmen oder Gemeinden in dem Fall ihr Personal und andere Personen bei der Entwicklung der KI-Kompetenz unterstützen soll. Im Endeffekt bleibt das Gleiche übrig. Also Gemeinden sollten dafür sorgen, dass eben ihr Personal mit KI umgehen kann, dass die Risiken kennen, dass die Chancen aber auch kennen und dass sie wissen, wie sie KI-Systeme fachkundig einsetzen können. Das kann ganz gut über Schulungen oder Informationsveranstaltungen erfolgen.
2: Reicht da eine einmalige Schulung oder muss man das laufend nachweisen?
4: Das wird man wahrscheinlich laufend machen müssen, weil einfach die Entwicklungen im KI-Bereich so schnell sind und auch wenn jetzt in der Gemeinde ein neues KI-Tool eingesetzt wird, ist sicher ratenswert, wann für das Tool eine eigene Schulung durchgeführt wird.
2: Jetzt wird's konkret. Spielen wir mal einen Ernstfall durch. Angenommen, Gemeinde betreibt einen Chatbot, der gibt eine falsche Auskunft, die sich jemand verlässt und er leidet dadurch einen Schaden. Wer haftet in so einem Fall? Die Gemeinde, der Toolanbieter oder beide?
4: Da gibt's leider keine einfache Antwort und da müssen wir leider auf die typische Juristenantwort zurückgreifen. Es kommt drauf an. Wie wir am Anfang schon erwähnt haben, es gibt kein eigenes Produkthaftungsgesetz für KI. Also es gibt nicht irgendein Gesetz, das sagt, okay, es ist immer der Anwender schuld, es ist immer der Anbieter schuld oder der Betreiber. In dem Zusammenhang ist es jetzt zumindest einmal empfehlenswert, dass man, wenn man KI-Tools einsetzt, Disclaimer und Warnhinweise verwendet, dass man eventuell Haftungsbeschränkungen dort auch mit einführt, dass man KI-Chatbots ausführlich testet, bevor man sie einsetzt, weil man eben sich großen Risiken aussetzt. Und auch, dass man KI jetzt nicht als verbindliche Rechtsauskunft verwendet.
2: Aber das heißt, es hilft auch, wenn man zum Beispiel den Chatbot oder andere KI erstellte Inhalte deutlich als KI-Inhalt kennzeichnet, oder?
4: Das hilft auf jeden Fall und ab einem gewissen Grad ist es auch verpflichtend nach dem AI-Act. Aber damit kann man wahrscheinlich zumindest manche Folgen abschwächen.
2: Wenn man sich unsicher ist, wenn man Fragen zu rechtlichen Inhalten hat, was KI betrifft, an wen kann man sich denn wenden oder wo kann man sich denn informieren?
4: Also die RTR GmbH, die Rundfunk- und Telekommunikations GmbH des Bundes, hat eine eigene KI-Servicestelle eingerichtet. Da gibt es auch einen KI-Chatbot, der Fragen zum AI-Act beantwortet. Die sind immer eine sehr gute Anlaufstelle.
2: Ja, zum Abschluss noch eine Frage. Wenn Sie als Juristen jetzt nur einen einzigen juristischen Rat an eine Gemeinde weitergeben könnte, bevor Sie jetzt ein konkretes KI-Tool einsetzt, was wäre das?
3: Ja, aus meinem Bereich natürlich einfach den Datenschutz vorab gründlich durchspülen und mit dem Datenschutzbeauftragten durchbesprechen. Das Problem sind meistens nicht die Tools, die wirklich eingeführt werden und eben vorher gut durchbesprochen werden. Die Probleme treten meistens beim spontanen Nutzen von irgendwelchen öffentlich zugänglichen KI-Tools auf. Und da, wie gesagt, einfach keine personenbezogenen Daten eingeben.
4: Vielleicht ein bisschen von meiner Seite ein bisschen allgemeiner gehalten. KI bringt viele Vorteile, aber man sollte sich immer, bevor man ein neues KI-Tool einführt, sich der Risiken bewusst sein. Und dementsprechend aber auch vorbeugen. Also Qualitätsmanagement, Human in the Loop, Schulungen etc. Damit kann man, glaube ich, gut starten.
1: Human in the Loop hat der Jurist Florian Hager jetzt als Stichwort gebracht. Er und sein Kollege Matthias Holzinger beschäftigen sich unter anderem mit den rechtlichen Rahmenbedingungen von KI und sind dazu Rede und Antwort gestanden. Human in the Loop, das wird unterschiedlich verwendet. Grundsätzlich aber bedeutet es, dass ein Mensch in einem technischen Vorgang beteiligt sein soll. Oder ein bisschen genauer, ein Mensch ist aktiv am Betrieb, der Überwachung oder der Entscheidungsfindung eines automatisierten Systems beteiligt. Das klingt jetzt alles schon wieder sehr technisch, hat aber ganz praktische Konsequenzen. Und damit zurück zu Florian Sturm, Informatiker und erfahrener Agenda-Prozessbegleiter. Im zweiten Teil des Interviews nehmen wir die Checkliste aus dem besprochenen KI-Leitfaden zur Hand. 6 kritische Fragen, die man sich vor jedem KI-Einsatz stellen sollte. Und ganz am Schluss gibt es dann noch konkrete Empfehlungen für alle, die morgen einfach anfangen wollen.
0: Ja, nach diesem Blick jetzt auf rechtliche Aspekte und wichtigen Dingen, die man beachten muss, wenn man sich mit dem Thema KI auseinandersetzt. Florian, vielleicht auch nur ein paar Themen, die dir insbesondere wichtig sind. Zum Beispiel die digitale Souveränität. Warum lohnt sie aus deiner Sicht für Gemeinden, wenn man manchmal die bisschen teurere Alternative aus Europa zum Beispiel nimmt?
5: Ja, da geht es natürlich um Datenschutz, da geht es um Abhängigkeit. Will ich mich abhängig machen von großen Firmen, die natürlich auch geopolitischen Überlegungen unterworfen sind, gerade jetzt mit der Situation in Amerika oder auch China. Und da gibt es einfach jetzt sehr viele Firmen, die Angebote entwickeln, das finde ich super, die maßgeschneidert auch sind, zum Teil für Gemeinden, wo es darum geht, auch Rechtssicherheit zu bieten, die DSGVO zu berücksichtigen. Und genau dieses Thema der Unabhängigkeit und dass Europa auch für sich und Österreich für sich dann auch die Kapazitäten aufbauen soll, das finde ich voll wichtig.
0: Genauso wichtig ist eigentlich auch das Thema Ressourcenverbrauch, ist ja aktuell in den Medien sehr stark diskutiert. Was heißt das praktisch für den KI-Einsatz in einer Gemeinde?
5: Ja, man soll sich einfach bewusst sein, das ist nicht gratis. In Wahrheit ist es sehr ressourcenintensiv. Textuelle Anfragen sind natürlich um einiges weniger intensiv als jetzt, wenn Grafik, wenn so Flyer oder auch Bilder erzeugt werden. Also einfach gut überlegen vorher, brauche ich das wirklich? Gut überlegen, was sage ich der KI, damit ich schon gut die Rahmenbedingungen abkläre und dann nicht 15 Mal nochmal nachschärfen muss, weil das ist jetzt mal natürlich Energie und Wasser, die da verbraucht wird.
0: Das führt uns eigentlich auch gleich zu einem weiteren Kapitel oder weiterem Thema im Leitfaden, eine Checkliste vor dem Einsatz von KI. Was sind jetzt die großen Fragen, bevor ich mich an ein großes KI-Projekt mache?
5: Also die erste Frage ist meine Aufgabe für den Einsatz von KI geeignet? Das trifft da jetzt haben wir schon gesagt, passt das überhaupt? Braucht es da 100%ige Rechtssicherheit? Braucht es da den persönlichen Touch? Dann ist es eher nicht geeignet. Die zweite Frage ist, welche Daten gebe ich ein? Sind personenbezogene Daten dabei? Sind sensible Daten dabei? Gibt es eh schon ein bisschen eine Sensibilisierung mit der DSGVO? Und ja, also je nachdem, wenn man dann eben in ChatGPT oder so, oder da ist natürlich, das will man natürlich nicht. Also da will man keine sensiblen oder personenbezogenen Daten eingeben. Wenn man eine eigene Lösung hat mit einem eigenen Provider, dann ja, muss man sich das anschauen. Dritte Frage ist, wer prüft das Ergebnis? Da geht es natürlich immer darum, im Endeffekt muss immer eine Person gescheiter sein als die KI. Und die muss natürlich wissen, stimmt es da, weil es kann schon passieren, dass da einfach die Informationen verändert werden, dass da kleine Fehler reinkommen. Und wer ist die Person, die dann auch wirklich das sich anschaut und das dann auch verantwortet? Vierte Frage ist der KI-Einsatz erkennbar?
0: gerade also bei Bildern natürlich soll man es dazu schreiben, aber auch wissen die Bürgerinnen und Bürger, dass sie da jetzt gerade mit einem Chatbot Kontakt haben und eben mit einem Mitarbeiter, Mitarbeiterin, dass man es einfach kennzeichnet. Fünfte Frage, was passiert mit den Daten beim Anbieter? Ein bisschen ähnlich wie die zweite Frage, welche Daten gebe ich ein, aber was macht denn der Anbieter mit den Daten? Werden die irgendwo gespeichert? Werden die irgendwie genutzt zum weiteren Training von solchen Modellen? Gibt es eine Vereinbarung dazu? Bei den Gratis-Tools in Amerika, da würde ich mich nicht darauf verlassen, dass die Daten in irgendeiner Weise sicher sind. Aber wenn es dann natürlich ein europäischer, österreichischer Anbieter ist, mit dem man eine Vereinbarung hat, ist das was anderes. Und die sechste Frage, was wäre der Schaden im schlimmsten Fall? Das ist natürlich auch immer eine gute Frage. Was ist der Worst Case? Was ist, wenn da jetzt fehlerhafte Info dabei ist? Ist das eh nicht so tragisch, weil dann ist es halt vom Textentwurf, passt halt nicht ganz. Oder ist es wirklich eine falsche Rechtsauskunft und das hat dann Konsequenzen? Und drum, ja, im Zweifel einfach klein starten, bei unkritischen Sachen starten.
6: Wenn jetzt eine Bürgermeisterin, ein Bürgermeister oder eine Mitarbeiterin einer Gemeinde nach diesem Podcast sich jetzt die Frage stellt, wie starte ich jetzt in meiner Gemeinde das Thema KI zu platzieren? Wie fange ich an? Mhm. Du hast ja im Rahmen deiner Interviews, glaube ich, da aus vielen Erfahrungen schöpfen können und da quasi ein paar Leitsätze eigentlich entwickelt. Was sind denn die ersten Schritte für eine Gemeinde?
0: Genau, das war immer so meine Abschlussfrage bei den Interviews. Was würdet ihr einem Bürgermeister, einer Bürgermeisterin, Amtsleiterin raten? Und da waren eigentlich immer recht ähnliche Vorschläge. Neugierig ausprobieren war mal das Erste. Also es gibt ja meistens Personen im Team, die da neugieriger sind. Die sagen, ja, das verwende ich eh schon privat. Und einfach da zwei, drei Leute zusammenschalten und denen halt sagen, ja, beschäftigt euch mit dem. Da habt ihr einen Account, probiert es aus. Mit dem verknüpft natürlich klare Spielregeln festlegen. Was passt, was nicht, was darf die KI machen, anschauen, sehen, was nicht. Also da gibt es auch Vorbilder, zum Beispiel die Stadt Wien hat einen super KI-Leitfaden, den kann man sich ja anschauen, der ist auch verlinkt in unserem Leitfaden, dass man auch klare Spielregeln hat. Mit Aufgaben aus dem Alltag starten, also mal aufschreiben einfach, was ist denn in der täglichen Arbeit anstrengend, was ist denn zeitraubend. Das einfach einmal notieren und dann kann man ja kreativ sein, wie kann denn da die KI unterstützen, wie kann es denn das Nervige vielleicht übernehmen. Dann einmal schauen, was sind denn KI-Werkzeuge, die passen, eben eher schon wie ich vorher gesagt habe, auch mal eine Bezahllizenz ausprobieren, kann man ja monatlich nehmen. Genau, gibt es die großen amerikanischen, gibt es aber eben auch österreichische und europäische Anbieter, die zum Teil maßgeschneiderte Angebote haben, also auf jeden Fall auch mal da drauf schauen. Und so wie immer, Mehrwert in der Zusammenarbeit. Einfach sich zusammen tun, vielleicht gibt es eine Nachbargemeinde oder in der Region eine andere Gemeinde, die da auch starten will und da kann man sich zusammen tun. Dann sind sowohl die KI-Werkzeuge, kann man sich dann vielleicht gemeinsam beschaffen und auch ja, der regelmäßige Austausch. Weil da wird es erst wirklich spannend.
6: Wenn du einen einzigen Satz aus dem ganzen Leitfaden jetzt auf ein Post-it schreiben müsstest, der bei jeder Gemeinde auf der Binnenwand hängt. Was wäre das?
0: Ja, ich finde dieser Satz, KI soll den Menschen unterstützen, aber niemals ersetzen. Das ist halt ein genereller Leitspruch und auch eben die Fähigkeiten der Menschen. Das ist halt immer schwierig. Auch ich merke schon natürlich, dass ich da gefährdet bin. Das ist so praktisch und es ist manchmal macht man dann Sachen, die man ja selber auch könnte oder wo es selber was bringen würde, wenn man es selber macht, weil dann lernt man was. Aber wenn man sich das alles abnehmen lässt, dann verlernt man wieder und wird weniger kompetent und das soll natürlich nicht passieren.
6: Wie schätzt denn du die Entwicklung von KI in den nächsten Jahren ein?
0: Ja, das ist jetzt eine große Frage natürlich. Mal schauen, ob ich mich kurz halten kann. Global gesehen, ja, ich glaube, also ich hoffe, KI wird, also der Hype wird ein bisschen abklingen und die KI wird sie ein bisschen einordnen in den Technologien, die halt nützlich sind und ihre Nischen finden. Dass die ganze Wirtschaft davon abhängt und alle müssen das machen, dass das ein bisschen abklingt. Natürlich gibt es wichtige und praktische Anwendungen, aber ja, nicht überall, nicht immer. Was ich jetzt gesehen habe, ist zum Beispiel, dass die offenen Modelle ja nur 4 Monate von der Leistungsfähigkeit hinter den amerikanischen Bezahlmodellen sind. Das heißt, da gibt es auch ganz viele Chancen für Firmen, und das passiert ja jetzt schon, dass Firmen maßgeschneiderte Angebote liefern für bestimmte Use Cases, von, also zum Beispiel Transkription, genau, oder halt Chatbots, und dass man sich da einfach aus einem großen Blumenstrauß aus hoffentlich österreichischen, europäischen Anbietern dann aussuchen kann, was nehmen wir uns denn da. Ich glaube, es gibt nicht mehr die eine KI, die alles kann. Das ist einfach auch ressourcentechnisch, kostentechnisch so ein massiver Aufwand. Und ja, und was die langfristige Entwicklung ist in 10, 20 Jahren, ja, bin ich schon sehr gespannt, weil da wird natürlich viel geforscht. Könnte potenziell sehr transformierend nochmal sein. Aber da träume ich jetzt eigentlich gar keine Einschätzung machen.
1: Kein Blick in die Kristallkugel an dieser Stelle, also von Florian Sturm, aber immerhin viele Perspektiven zum Umgang und zur Verwendung von künstlicher Intelligenz. Außerdem in dieser Folge zu hören waren Florian Hager und Matthias Holzinger, die Johannes Meinhardt ebenfalls zum Gespräch getroffen hat. Ja, das war der Podcast Zukunft hören, ein Kooperationsprojekt des Freien Radios Salzkammergut mit Agenda Zukunft, dem Referat für regionale Zukunftsgestaltung des Landes Oberösterreich und dem Regionalmanagement Oberösterreich. In dieser Folge haben wir über die Möglichkeiten, Chancen, aber auch Risiken und Herausforderungen gesprochen, die das Thema KI in der regionalen Zukunftsarbeit aufwirft. 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Ja, und wir hören uns wieder in Zukunft.
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0: die Wellen, Legenden tragen. Dort beginnt ein Wettkampf.
1: Das Stadtkino Gmunden zeigt morgen am Dienstag, den 6. Oktober um 19 Uhr die Dokumentation Trinomis – A Female Sailing Mission. Der Film begleitet eine 12-köpfige All-Female Sailing Crew auf ihrem Weg zur Hochseeregatta Aegean 600 und erzählt dabei vor allem eine Geschichte über Zusammenhalt, Selbstvertrauen und weibliche Stärke in einem Umfeld, das immer noch stark männerdominiert ist. Im Mittelpunkt stehen persönliche Perspektiven, Leadership innerhalb eines rein weiblichen Teams und die Frage, wie Frauen ihre eigenen Grenzen neu definieren. Die Dokumentation zeigt, was passiert, wenn Team Spirit stärker ist als jedes Klischee.
0: 600 Seemeilen durch das Ägäische Meer. Die erste weibliche Crew in der Geschichte dieser Regatta. Getrieben, sich der Herausforderung zu stellen. Mit dem Ziel, sich zu beweisen. Es ist die Reise, die sie prägt, Tag und Nacht. Die sie an ihre Grenzen führt. Und am Ende ein Gefühl von Erfüllung schenkt.
1: Die Kulturinitiative 0816 zeigt Trinomis, A Female Sailing Mission. Morgen, am Dienstag, den 6. Oktober um 19 Uhr im Stadtkino Gmunden. Im Anschluss an die Vorführung findet ein Filmgespräch mit den Seglerinnen statt. Weitere Informationen gibt es auf der Website ki-0816.at.
2: Warum hat er diese Reise eigentlich zugestimmt? Die haben alles kurz und klein geschlagen und jetzt soll er ihnen helfen, ihr Gewissen zu erleichtern.
3: Vielleicht eine letzte Reise.
1: Der Schwarz-Weiß-Spielfilm Vaterland erzählt die fiktionalisierte, im Sommer 1949 angesiedelte Rückkehr des Literatur-Nobelpreisträgers Thomas Mann und seiner Tochter Erika aus dem US-amerikanischen Exil in das zerrissene Nachkriegsdeutschland.
4: Herzlich willkommen in Frankfurt am Main.
5: You and your father make a great double act.
6: Sie haben so wundervoll über die Musik unseres Großvaters geschrieben wie sonst niemand.
7: Ist der berühmteste lebende Wagnerianer der Welt?
8: Sie meinen nach dem Ableben eines gewissen Adolf Hitler.
1: Nach dem Ende des Zweiten Weltkriegs begeben sich Literaturnobelpreisträger Thomas Mann und seine Tochter, die Schauspielerin, Autorin und Kabarettistin Erika, auf eine Reise durch ein Deutschland in Trümmern. Von Frankfurt in der amerikanischen Besatzungszone bis ins sowjetisch kontrollierte Weimar. Zum Goethe-Jubiläum wünscht man sich auf beiden Seiten der innerdeutschen Grenze Worte des Trostes, der Zustimmung und der Vergebung vom größten aller Erzähler. Zwischen euphorischen Wagner-Erben und literarisch versierten Generälen wird Thomas Mann hofiert und manchmal auch beschimpft, während das Drama seiner eigenen Familie leise eskaliert.
9: Ich will nach Hause, Papa.
10: Wo ist das?
1: Vaterland. Zu sehen diese Woche am 6., 8., 9. und 10. Oktober um jeweils 20 Uhr im Kino Ebensee. Das Kino Lambach zeigt Vaterland diese Woche am 7. und 8. Oktober um jeweils 18.15 Uhr. Und die Lichtspiele Lenzing zeigen den Film am 7. Oktober um 18.30 Uhr. Das war der Kinokalender für heute. Wie gewohnt geht's am Donnerstag mit unserem Kulturkalender weiter. Einen schönen Start in eine neue Woche und eine gute Zeit mit dem Freien Radio Salzkammergut wünscht Bastian Mateka.

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Bussi, Hansi, Falkner, Adwenger.

0: Jahre dann versuchen, Gegenmodelle im Außen zu finden. Und dann ist das Wichtigste, was die Lehrerin gesagt hat. Und wenn die Lehrerin das gesagt hat, kann die Mama und kann der Papa sagen, was er will. Die Lehrerin hat recht. Am Anfang war die Meinung der Eltern das Nonplusultra. Und dann in der dritten 7-Jahresperiode findet man dann sich selbst im Außen und schaut, dass man unter Gleichaltrigen, unter Peers und im weiteren Umfeld seine Lerninhalte aufsaugt. Mhm. Und da würde ich auch bei Jesus mit diesem Schritt gehen.
1: Ich finde es gut, was du gesagt hast, Sarah. Und zwar deshalb, weil ja eine Bezeichnung ja sehr aufschlussreich sein kann. Wir haben immer in der katholischen Kirche verwenden wir das Wort das Alte Testament und das Neue Testament. Das hat so irgendwie ein bisschen den Verdacht in sich, dass das etwas Altes ist und durch Jesus ist etwas ganz was Neues gekommen. Ja, das stimmt. Es ist etwas Neues gekommen durch Jesus, aber das ist basierend auf dem, was vorher schon war. Und manche sagen ja, es ist das Erste Testament und das Zweite Testament und beide gehören ja irgendwie zusammen. Also Jesus ohne die jüdische Tradition, ohne das, was ihm seine Eltern, Josef und Maria und auch die Nachbarn und Nachbarinnen und sein ganzes soziales Umfeld, was du gesagt hast, Josef, was sie ihm beigebracht haben, ja, ohne das wäre Jesus nicht Jesus geworden.
2: Eine Anmerkung zum Ersten Testament, das hat auch jetzt der Papst so genannt in Frankreich. Also es ist durchaus schon, wird es üblicher, ich sage es einmal so. Aber zu der Anmerkung von dir mit diesen 7 Jahren ist ja interessant zu sehen, dass bei Jesus über diese 3 Perioden, weil 3 mal 7 ist 21, also gar nichts bekannt ist. Mhm. Das muss man sehr deutlich wahrnehmen. Und mit dieser Einteilung tue ich mir insofern ein bisschen schwer, als ich das Gefühl habe, ich bin noch immer Lernender und das hoffe ich von allen, die uns hören. Auch wenn vielleicht manches nicht mehr so prägend ist, aber auf 21 Jahre der Entwicklung reinzuschauen, das würde für mich zu kurz greifen.
0: Das geht weiter. Das ganze Leben sind diese 7 Jahresschritte. Ich habe mir jetzt auf die Zeit, wo wir in unserem Schulsystem Lernende sind, beschränkt. Aber diese Schritte gehen weiter. Und wenn man unrund ist und sie die Lebenszeit durch 7 teilen lässt, hat der Professor gesagt, dann sollte man sich keine Sorgen machen, dann haben sie einfach gerade alle Zellen im Körper erneuert. Das ist alle 7 Jahre so. Und dann wird es einfach unrund, wenn man sie neu finden muss. Und das finde ich das Spannende, dass das ganz gut mit dem, was wir von Jesus wissen, zusammenstimmt. In den nächsten 7 Jahren dann hat er versucht, sein eigenes zu finden und sein eigenes draus zu machen, aber basierend auf dem, was er vorher eben mitgenommen hat. Und dann war er Revoluzzer und da lernen wir ihn durch das, was überliefert ist, kennen.
1: Ja, was war dann dieses Revoluzzerische von diesem Jesus? Weil ich denke mal sehr oft, es sind zwar unheimlich viele Worte von diesem Jesus überliefert, abgesehen davon wissen wir nicht ganz genau, was hat er wirklich gesagt, was sind wirklich die ursprünglichen Worte, wir haben einmal im Studium gelernt, also die Worte, die Jesus wirklich gesagt hat, die lassen sich auf sehr, sehr wenige reduzieren und alles andere, was die Evangelisten dann auch noch geschrieben haben, das ist ja schon Weiterentwicklung und Theologie aus der Sicht der Gemeinde, die Geschichte von Jesus reflektiert hat. Also ist es Jesus darum gegangen, frag mich ist ja oft, Wissen zu vermitteln, so wie in einem Religionsunterricht, oder war das nicht eher so diese 21 Jahre, wo du gesprochen hast, wo er Wissen vermittelt bekommen hat und dann daraus sein eigenes gemacht hat? Ich empfinde Jesus eher so, als wie jemand, der versucht hat, uns Menschen die Kunst des Lebens zu lehren, aber nicht so von oben herab, ja, so der ewige Professor, der alles besser weiß, sondern für mich war das Spannende, wenn ich mich so auseinandergesetzt habe mit diesen Geschichten von Jesus, zu sehen, er will uns eigentlich selber dazu bringen, über unser Leben nachzudenken und es irgendwie zu ordnen, zu strukturieren, zu etwas Besserem zu machen.
0: Und Jesus hat ja keine leeren Blätter beschriftet. Die Leute haben ein großes Wissen gehabt und

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1: Ja, liebe Hörerinnen und Hörer vom Freien Radio Salzkammergut, wieder zurück nach dieser Musikpause in der Sendereihe Religion im Gespräch zwischen Schulbank und Himmelreich. Heute ist ja 5. Oktober, Weltlehrer, Lehrerinnen Gedenktag. Wir haben ein besonderes Lied gehört, das ja eigentlich nur durch die erste Textzeile bekannt ist von Pink Floyd, aber der Titel dieses Liedes heißt Another Brick in the Wall.
2: Und ich habe es vorher fälschlicherweise We Don't Need No Education genannt, weil ich es einfach so gut finde, wenn man ein Lied über Bildung gleich mit einem Grammatikfehler beginnt, finde ich eine wahnsinnig starke Liedzeile. Ich kenne das Lied schon sehr lange. Ihr kennt es natürlich viel länger als ich, weil ich war am 30.11.1979 noch nicht auf der Welt. Ihr schon, liebe Herren. Aber ich habe das schon als Kind gehört und habe es so gefeiert, dass da Kinder mitsingen. Und erst nachher dann habe ich den Text verstanden und habe es dann neu entdecken können. Es hat sich ja damals gegen die autoritären Unterrichtsmethoden in der Nachkriegszeit, in den 70ern, gerichtet. Und ich glaube, ist auch jetzt top aktuell, nicht wegen autoritärer Unterrichtsmethoden, sondern wegen der künstlichen Intelligenz, die ja auch wieder eine Thought Control ist.
1: Tröste dich, Sarah. Auch ich habe dieses Lied, obwohl ich schon auf der Welt war, nicht hören dürfen, weil ich komme aus einem sehr autoritären Elternhaus und da hat es nur gegeben Musik von Johann Sebastian Bach, Wolfgang Amadeus Mozart. Da war der Richard Wagner schon eine große Herausforderung. Ich kann mich da noch gut erinnern, weil bei Richard Wagner hat mein Bruder, der auch Musiker war, so wie ich, hat das Klavier ruiniert, weil er so viel reingehauen hat. Und damit war auch der Richard Wagner in unserem Haus gestrichen.

0: stimmt. Da merkt man schon, also das Elternhaus prägt einen unheimlich. Und das Leben ist ja nicht ein etwas Abgeschlossenes, sondern ich glaube, wir alle sind ja auf einem Prozess, auf einem dynamischen Prozess, auf einer Entwicklung unterwegs. Auch wenn man so tut, als wäre Jesus praktisch ja schon im Stall von Bethlehem fertig auf die Welt gekommen, mit allem Wissen ausgestattet. Nein, ich glaube, das war sicherlich nicht so. Josef, sagst du das so ähnlich, dass der Jesus so ein Dynamiker war, so ein prozessorientierter Mensch?
1: Ja, unbedingt. Sonst wäre er nicht Mensch. Also es macht den Menschen aus, dass er sich entwickelt. Und es gibt ja so apokryphe Evangelien, wo dem Jesus schon alles Mögliche an Wunder so in der Kinderzeit zugeschrieben wird. Das sind Sensationsspielereien, die machen nicht Sinn. Gott sei Dank hat man da eben, ist man auf die Bremse gestiegen mit der Reduzierung eben auch auf 4 Evangelien, wo eigentlich das schon zu spüren ist, da ist eine Entwicklungsgeschichte auch dahinter. Das heißt, das Glauben lernen war auch für Jesus ein Prozess. Das sieht man auch zum Beispiel an dem, dass diese Geschichte von Jesus in der Wüste, dass dort diese Herausforderungen, die das Leben stellt, dort ja gebündelt irgendwie zum Tragen kommen. Und entscheidend ist ja, dass vorher einfach die Situation, die Geschichte von der Taufe Jesu erzählt wird. Und dort kommt der entscheidende Satz: Du bist mein geliebter Sohn. Das heißt, diese Zusage: Du bist als Mensch wertvoll und geliebt von Haus aus. Also das können wir uns ja auch zuschreiben. Du bist geliebte Tochter und Sohn Gottes. Aber so eine Zusage muss sich im Leben bewähren. Und genau das war dann eigentlich das, was diese Szenen in der Wüste ausmacht. Mhm. Also da sieht man ja, dass Jesus dran war, sich zu entwickeln. Mhm.
0: Für mich drückt sich diese Entwicklung auch nochmal aus in den vielen Ortswechseln. Ja, also der Jesus ist ja nicht an einem Ort geblieben, so sagt zumindest die biblische Tradition, der ist gewandert. Und ich glaube ja nicht, wenn ich es richtig gelesen habe, in Erinnerung habe in der Bibel, dass von Anfang an irgendwie das Sinnen war, diesen Jesus ans Kreuz zu schlagen, sondern das hat sich erst im Laufe der Zeit, hat sich seine Radikalität wahrscheinlich auch entwickelt. Beziehungsweise haben die Menschen gemerkt, da kommt ganz was Neues, was Spannendes, eine Weiterentwicklung unserer Tradition auf uns zu. Und wir wissen das ja alle, dass das eine ganz problematische Geschichte ist, aus der eigenen Lehrgeschichte von jedem Menschen, sich weiterentwickeln und das, was man bis jetzt geglaubt und gelehrt bekommen hat, ja, das in Frage zu stellen, ist immer eine riesengroße Herausforderung. Also mir geht es heute nur so, ja.
2: Die größte Herausforderung als gläubiger Mensch ist, glaube ich, sie in einem vielleicht schmerzhaften Prozess von dem Kinderglauben zu lösen und weiterzuentwickeln, was davon mitzutragen, aber dann ein kritisch reflektierter Glaubender zu werden. Und das, glaube ich, dauert tatsächlich ein Leben lang und hat viele Höhen und Tiefen und ist aber das Spannende dran. Wenn alles fix fertig mit der Taufe übermittelt wird, so, das ist jetzt dein Glaubenspaket, viel Spaß, schönes Leben, dann ist nicht das, was wir als Christinnen und Christen im Eigentlichen meinen.
0: Mhm. Erinnert mich an meine eigene Lebensgeschichte. Ja, ich habe ja auch so diesen Kinderglauben von meinen Eltern tradiert bekommen. Also es waren meine ersten Lehrmeister, ja. Und dann habe ich dieses Glaubenskonstrukt mit 14 Jahren über Bord geworfen und habe eigentlich dann erst nach 20 wieder begonnen, mich für Theologie zu interessieren und auseinanderzusetzen. Ja. Und da habe ich auch gemerkt, da bricht alles zusammen, ich muss mich weiterentwickeln, weil alles, was ich bis jetzt geglaubt habe, das ist nicht mehr so. Ja.
2: Ja, und das Wandern ist da, glaube ich, was du angesprochen hast, ein ganz wichtiger Faktor, weil ich habe ja in Sambia und Ruanda und Armenien und der Slowakei gelebt. Und jetzt, wenn du wohin kommst und auch dort vielleicht die Messe besuchst oder mit Gläubigen in Kontakt kommst, ist anders als daheim. Und du denkst dann, boah, was stimmt jetzt eigentlich? Mhm. Und wenn ich einen Glauben habe, der reflektiert ist und der sich weiterentwickelt, dann kann mich nicht verunsichern, wenn ein Muslim oder eine Muslima über seinen ihren Glauben spricht, wenn man darüber ins Gespräch kommt. Das verunsichert mich nur, wenn ich in Schablonen denke und wenn ich offen, reflektiert mit anderen ins Gespräch komme, kann das nur eine Bereicherung sein, auf keinen Fall eine Bedrohung für meinen Glauben. Mhm.
1: Und ich sage gern auch, dass mich das fertig macht, wenn wer glaubt, er ist mit dem Glauben fertig.
0: Mhm. Also, das ist ein gutes Wortspiel, das gefällt mir. Ja, das muss ich mir merken, Josef.
1: Das ist wirklich, also auch von meiner Geschichte her, so, dass ich immer das Gefühl habe, ich möchte weiterkommen. Also das Fragezeichen ist für das Lernen ganz was Entscheidendes. Mhm. Und ich habe da einen guten Satz gefunden von Dieter Frost, der sagt: Ich glaube, Gott selbst erfand das Fragezeichen als Versteck, wenn Besserwisser mit Ausrufezeichen auf ihn einschlagen.
0: Also, wie spinnt der Satz noch im Kopf mit diesem Fertigmachen? Weil ich glaube, ich würde es weiterentwickeln. Also, wer glaubt, dass er in seinem Leben fertig ist, ja, läuft Gefahr, andere fertig zu machen.
1: Ich meine, da gibt es genug Hinweise auch schon in der Bibel selber. Das heißt, die Gottesschau ist sozusagen ein Todesurteil. Das heißt, wenn man dann mit der Gottesfrage, und da hängen sich natürlich viele andere, die Lebensfrage dran, wenn man glaubt, damit fertig zu sein, dann bist du gestorben. Dann bist du sozusagen, sage ich mal jetzt, bei Gott, aber die Zeit davor ist zu gestalten, damit umzugehen, zu lernen.
0: Ist das nicht gerade auch in unserer katholischen Kirche ja gerade so diese Diskrepanz, dass wir da ja so weit auseinanderliegende Lager haben? Die einen glaube ich, ist ein ganz fertiges Produkt. Da brauche ich gar nichts dran rütteln. Ja? Klassischerweise nennen wir das die Konservativen. Und die Progressiven sagen klassischerweise, Glaube ist ein dynamischer Prozess, ist eine Entwicklung, und da ist nicht immer alles festgeschrieben. Ja? Ich halte es eher nicht so mit dieser Einteilung in gut und böse und konservativ und progressiv, sondern für mich ist entscheidend, was hilft mir, mein Leben zu gestalten. Und da schaue ich gern einfach immer wieder nach auf diesen Rabbi, wie du genannt hast am Anfang, auf den Meister, auf Jesus als Lehrer, mit seiner Lebenskunst, aber nicht so sehr, dass er mir Wissen vermittelt. Das hat früher für mich der Religionsunterricht übernommen. Für mich sprechen seine Geschichten nach wie vor so etwas. Sie sprechen vom Himmel, vom Frieden, von der Zuwendung, von der Zärtlichkeit, von der Gleichberechtigung von Mann und Frau. Und da passt jetzt natürlich ausgezeichnet das nächste Lied, das ganz, ganz viele Hörerinnen und Hörer auch im Salzkammergut kennen werden, von John Lennon, Imagine.

0: Ja, nach diesem wunderschönen Musikstück von John Lennon Imagine, das Sie alle ja kennen, begrüße ich Sie wieder zurück aus der Pause im Rahmen der Sendereihe Religion im Gespräch zwischen Schulbank und Himmelreich. Sarah Orlowski, Josef Senkschmidt und Gerhard Bumberger, wir sind heute hier im Studio und moderieren diese Sendung. Das sind ja wunderschöne Worte, die einem ja auf der Zunge zergehen vom Frieden und vom Himmelreich und von kein Leid und so. Josef?
1: Ja, da tue ich mir schon schwerer. Damit, wenn es bei den Worten bleibt und die Worte nicht gefüllt sind, dann wird es auf mein Gefühl noch schwerer. Also das ist für mich kein Lehrstück in dem Sinn, weil ich das Gefühl habe, diese Worte müssen wirklich Tätigkeitsworte oder in Tätigkeitsworten umgewandelt werden. Und das halte ich für entscheidend. Es gibt ja das Wort von, habe ich schon wieder ein Wort da, von dem Kurt Marti, dem Dichter aus der Schweiz, der gesagt hat einmal, er wünscht sich, dass Gott ein Tätigkeitswort werde. Das heißt, nur über das, was wir tun, wie wir handeln, zeigt sich das, was eigentlich unseren Glauben ausmacht. Und der Worte sind viele, auch natürlich in dieser Sendung, an dem kommen wir nicht vorbei, aber entscheidend ist dann, was wir an Botschaft in unserem Tun vermitteln können.
0: Ja, das war ja für ganz wesentlich. Du hast vollkommen recht, Josef, dass wir nicht immer nur schöne Worte finden, schöne Sonntagspredigen und ich muss selber lachen, wenn Leute dann kommen und sagen, das war heute eine schöne Mess, ja. Was ist eine schöne Messe? Ja? Ich glaube auch, dass wir uns viel mehr noch konzentrieren müssen auf dieses, aus den Worten, aus dem Wissen in das Tun zu kommen und dieses Tun auch noch viel mehr sichtbar machen, weil Worte gibt es genug. Also ich denke mal, da sind wir ja auf einer Schiene wie mit der derzeitigen Politik. Ist egal, ob man nach Deutschland schaut oder in Österreich, da gibt es viele schöne Worte von jenen, die an der Macht sind und von jenen, die nicht an der Macht sind, weil sie an die Macht wollen, brauchen sie schöne Worte. Aber letztendlich geht es eigentlich darum, dass wir handeln, dass wir ins Handeln kommen und nicht nur immer einfach nur Wissen abgespeichert haben, sondern tun. Für mich ist immer ganz ein entscheidender Satz gewesen am Beginn des Markus-Evangeliums, das ja anscheinend das älteste Evangelium ist, da sagt Jesus ein ganz entscheidendes Wort für mich: jetzt. Jetzt ist Heilszeit, jetzt ist Heilszeit. Gott ist euch nahe gekommen. Und er sagt nicht, ihr müsst warten bis irgendwann, sondern schaut, dass dieses Paradies ein Stück weit auf Erden ihr verwirklichen könnt, indem ihr einfach euer Leben in die Hand nehmt und das Leben von den anderen in die Hand nehmt und schaut, dass ihr ins Tun kommt. Ja? Also tätig werden, Tätigkeitsworte, nicht nur schöne Worte haben. Ja?
2: Das ist ja der Aufruf am Ende jedes Gottesdienstes. Ite missa est, geht's jetzt raus. Der Friede sei mit euch und den habt ihr jetzt auch zu bringen. Geht hin in Frieden. Nicht heim in Kaffee trinken, sondern jetzt das, was wir gehört und vertieft haben, draußen in die Realität umzusetzen. Und ich glaube, da ist das pädagogische Moment des Christseins und von Jesus-Pädagogik, das Zeigen und Leben und jetzt nicht auf die Vorlesung warten, nicht Verkehrserziehung daheim auf ein Blatt machen, sondern ich kann den Kindern 100-mal sagen, bei Rot bleibst du stehen. Aber wenn ich dann stressig habe, links und rechts schaust, hier kommt eh nichts und bei Rot über den Zebrastreifen gehe, sehen mich 10 Kinder, die genau das verinnerlichen. Da kann ich nur so oft predigen, wenn ich nicht stehen bleibe bei Rot, dann werden es die Kinder auch nicht machen. Und dieses Vorleben ist, glaube ich, das absolut Zentrale in Jesus' Pädagogik. Und was er dann nur mal auf den Punkt bringen, zusammenfassen und verdichten wollte, das findet man dann zum Beispiel in der Bergpredigt. Aber das ist eine Verdichtung seines Tuns und Vorlebens.
1: Jetzt haben wir eh wieder zurückgekommen zu Jesus selber im Johannesprolog. Also am Anfang des Johannesevangeliums heißt es ja auch schon, und das Wort ist Fleisch geworden. Und das heißt so viel wie Mensch geworden in allem, was Menschsein ausmacht. Eben auch mit den Zweifeln, mit den Fragen, mit den... Also man kommt an dem nicht vorbei, dass da die Handlungsworte die entscheidenden sind. Mhm. Und das macht es eigentlich aus.
0: Und da kommen dann auch nicht nur die Handlungsworte dazu, sondern auch noch die Emotionen. Wenn man die Bibel aufmerksam liest, steht da drinnen, Jesus wurde zornig, Jesus wurde ärgerlich, Jesus war traurig. Ja, oder auf der anderen Seite, dass die Jünger die Leute schroff zurückgewiesen haben und da wurde er ärgerlich. Also Jesus versucht auch, also in dieses Tun, das ist ja nicht irgendwie was einfach so im luftleeren Raum, sondern da gehören ja Emotionen dazu. Und ich glaube, das wäre ja ganz, ganz wichtig, dass wir vom den Worten in das Tun mit den Emotionen kommen. Also ich erinnere mich aber immer wieder, wenn Menschen irgendwas zu mir sagen, was ihnen in Erinnerung geblieben ist, dann war es meistens etwas, nicht was ich gesagt habe, sondern was ich getan habe und wo eine Emotion dabei war. Also diese beiden Dinge, wobei ich natürlich schon Dinge tue mit Emotion, weil ich das aus einem Wissen heraus mache.
2: Das sagt man in der Lerntheorie, dass du Wissensinhalte dann längerfristig speicherst, wenn sie dich interessieren und wenn sie dich emotional berühren. Nur dann sind sie da wichtig genug, dass dein Gehirn das abspeichert.
1: Aber es ist schon die Frage, ist das dann schon? Das heißt, ich sage jetzt plakativ, Leute, die AfD gewählt haben, haben ja auch auf Emotionen geachtet, haben Vorbilder vor sich und so weiter. Macht das dann schon das sozusagen okay? Also da muss man schon sehr gut drauf schauen. Darum Zweifel zu haben und die Fragezeichen, die halte ich für ganz entscheidend.
2: Mhm. Zweifel und nicht Angst. Ich glaube, Angst ist ein ganz starker Motor, um sie wieder einzukapseln und sich wieder Rasterdenken und Schubladendenken zu wünschen. Weil wenn jetzt so viel aus der Bahn gerät, wenn so viel aufgemacht wird, wenn die KI, die wir gerade erfunden haben, droht, uns auszulöschen, ein eigenes Leben kriegt. Je mehr Verunsicherung ist, auch durch die weltpolitische Lage, desto mehr Klarheit wünschen sich die Menschen. Und dann kann ich auch gut verstehen, wenn man dann jemanden wählt, der sagt, und so ist, und so machen wir es. Aber das ist genau das Brandgefährliche, was dann auch was mit einer Gesellschaft macht. Also diese Fragezeichen und diese Herangehensweise, alles zu hinterfragen und miteinander zu diskutieren, nicht mit der KI, das, glaube ich, ist das Allerwichtigste in jedem Lernprozess, einem gesellschaftlichen.
1: Aber da müssten dafür Räume sein. Also für meine Entwicklungsgeschichte, sage ich mal so, hat es Gott sei Dank Räume gegeben, wo so etwas möglich war. Also auch nicht unbedingt vorgegeben, so hast du zu denken, sondern dass das Entwicklungsräume waren. Und daher, Räume ist in gewisser Weise auch Institutionelles. Das heißt, das anzubieten heute für ganz entscheidend.
2: Danke ans Freie Radio Salzkammergut, oder? Das ist so ein Raum.
0: Ganz genau. Und es gibt noch ganz viele andere Räume. Was aber trotzdem irgendwie immer bleiben wird, ist, dass das Ganze ein Prozess ist mit einer Dynamik. Ja? Auf diesem dynamischen Prozess ist Angst ganz ein schlechter Begleiter. Aber es wird viel mit Angst gemacht, ja. Und ich glaube, das war so eine Grundbotschaft von Jesus, auch, den Menschen nicht Angst zu machen, ja, sondern die Angst zu nehmen oder mit der Angst besser umgehen zu können. Natürlich auch in dem Wissen, dass der Weg, den jeder Mensch geht, nicht unbedingt gerade einfacher ist. Und davon spricht auch ein Lied, das wir uns jetzt in der Pause anhören. Und über dieses Lied werden wir dann nach der Pause auch noch ein bisschen diskutieren und vielleicht auch über so die eine oder andere Frage, wer hat uns selber als Lehrer, als Lehrerin geprägt? So wie viele Menschen auch vom Lied von Herbert Grönemeyer Mensch geprägt worden sind.

0: Ja, nach diesem wunderschönen Lied von Herbert Grönemeyer Mensch wieder zurück im Rahmen der Sendereihe Religion im Gespräch am 5. Oktober am Weltlehrer- und Lehrerinnen-Tag. Ja, wir haben uns heute schon sehr oft darüber unterhalten, wie Jesus als Lehrer war, was Jesus geprägt hat. Vielleicht ist auch die eine oder andere persönliche Frage einmal ja auch an uns erlaubt, die wir Ihnen, liebe Hörerinnen und Hörer, auch gerne beantworten. Wer hat denn uns eigentlich als Lehrer, als Lehrerin geprägt? Und damit versuche auch ich Sie, liebe Hörerinnen und Hörer, herauszufordern, auch darüber nachzudenken an diesem Abend, wer denn Sie geprägt hat. Sarah, wer hat dich geprägt?
1: Ich habe sehr, sehr viele Lehrerinnen und Lehrer gehabt, wie ihr wahrscheinlich auch. Volksschule, Gymnasium, Barcamp, Studium. Und es hat in jeder Schule eigentlich eine Bezugsperson gegeben, die mich geprägt hat. Und das war meistens außerhalb der Kernzeit Unterrichtsstunde. Es war entweder, weil jemand ein Talent in mir erkannt, wertgeschätzt und gefördert hat, mir extra Zeit zur Verfügung gestellt hat, ein Projekt zu verwirklichen, oder jemand, der in der Esspause zur Verfügung gestanden ist für Fragen, für Projekte, die ich daheim gemacht habe und dann herzeigen durfte. Danke, Clemens. Das war sicher anstrengend, über Jahre die Esspause nicht zur eigenen Verfügung zu haben. Jemand, der mich dann auch motiviert hat, mich zu melden im Museum und dort Kunstbegleiterin zu werden, Führungen anzubieten, obwohl ich das nicht studiert habe, einfach weil ich mir es in meiner Freizeit angestrebt habe. Und ich glaube, das ist die Brücke zur Seelsorge. Wir sagen ja immer, Seelsorge findet oft viel mehr am Kirchenplatz statt, am Spielplatz, beim Warten in der Musikschule, wenn ich mein Kind abhole. Und dort eröffnen sich so Gesprächsräume und dort kann ich am wirksamsten mit Menschen umgehen, wirksamer als während eines Gottesdienstes, wo diese Rollen sehr klar verteilt sind und dadurch liturgische Gewänder verdeutlicht werden. Ich glaube, in der Messe sollten wir alle innehalten und gemeinsam feiern. Aber das, was uns prägt, passiert im Alltag und zwischendrin.
0: Das ist wunderschön, was du da gesagt hast. Das erinnert mich wieder an den Anfang der Sendung, auch, wo du gesagt hast, Josef, wir müssen aus den Worten in das Tun, in das Handeln kommen. Und genauso ist es ja bei dir passiert, ja, durch Menschen, die dich sehr positiv geprägt haben. Ja? Also ich kann da auch noch was dazu legen. Mir fallen spontan wirklich zwei Menschen ein. Das eine ist mein erster Orgellehrer und mein zweiter Orgellehrer, beide leben leider nicht mehr. Der eine war in der Musikschule in Braunau am Inn, der Wolfgang Sümpbeck. Das war ein chaotischer Mensch, aber dieses Chaos hat mich so geprägt, ja, weil ja ich aus einem ganz strukturierten, engen Haus komme. Da hat er mir Möglichkeiten schon aufgetan im Musizieren, wie denn mein Leben ausschauen könnte, ja. Und Musik ist ja die Sprache, die alle Menschen auf der Welt verstehen, und wie hat das ganz, ganz geprägt. Und meine zweite Prägung war der August Hummer, mein Orgellehrer an der Privatuniversität, an der Anton Bruckner Privatuniversität, wo ich das Konzertfach Orgeljahr studiert habe. Der hat mir eines Tages eine Frage an den Kopf geworfen. Und hat gesagt, Gerhard, was spielst du denn? Und er hat gesagt, ich spiele Orgel. Na, was sonst? Das bin ich ja da, drum bin auf die Tasten und auf die Pedale. Er sagt, na, was spielst du? Sag ich, ja, einen Choral von Johann Sebastian Bach. Und er hat gesagt, was spielst du? Ja? Und dann hat er gesagt, schau dir den Text an. Und dann hat er gesagt, schau dir den Text an. Und wenn du dir bis zum nächsten Mal diesen Text nicht angeschaut hast, ja, brauchst du gar nicht mehr kommen. Und wenn du bis zum nächsten Mal dir diesen Text angeschaut hast und dein Spiel hat sich dadurch nicht verändert, brauchst du auch nicht mehr kommen. Und das war eigentlich ein Startschuss für mich, dass ich mir wieder mit Theologie auseinandersetze. Und ich habe gemerkt, wirklich durch meinen Meister an der Orgel bin ich ins Tun gekommen, weil ich wirklich gemerkt habe, danach, ich muss anders musizieren, ja, ganz anders.
2: Ich lege auch meine Prägungen noch dazu. Die sind natürlich sehr vielfältig, aber ich sage einfach, von der Volksschule her war es der Volksschullehrer, der damals selbstverständlich gesagt hat, Linksschreiben ist möglich. Das war damals überhaupt keine Selbstverständlichkeit. Also das Jahrgang 1956, um das einordnen zu können, bin ich. Und ein anderes auch, da war ein anderer Volksschullehrer, der eigentlich für Kunst das Verständnis aufgemacht hat. Der hat als in der Volksschule schon einfach Bilder gebracht von klassischen Werken, aber allen möglichen. Und eigentlich hat er es gekonnt, Kinder dafür zu begeistern. Oder weil du von der Musik geredet hast, habe ich auch die Erinnerung, ich habe Violine gelernt, eine Lehrerin gehabt, die ist nur sozusagen so mit Technik vertraut sein, das Wichtigste gewesen. Aber danach habe ich einen gehabt, der mir die Musik also als Sprache aufgetan hat, so wie es bei dir der Fall war. Also Freiheiten zu ermöglichen, das war immer eigentlich mitprägend. Mhm. Und das passt eigentlich zu dem Lied, das wir jetzt auch noch hören werden. Es ist von Georg Danzer, der übermorgen seinen 80. Geburtstag gehabt hätte. Das Lied heißt Freiheit. Und ein Textausschnitt aus diesem Lied ist: Freiheit kann nur in Freiheit Freiheit sein.

0: Ja, liebe Hörerinnen und Hörer vom Freien Radio Salzkammergut, 55 Minuten, das ist viel Zeit, aber auch manchmal wenig Zeit. Wir kommen an das Ende unserer Sendung. Danke Sarah, danke Josef, dass ihr heute mit mir gemeinsam diese Sendung moderiert und auch unsere Gedanken ausgetauscht haben und auch an Sie, liebe Hörerinnen und Hörer, weitergegeben haben. Wir wollen aber euch noch einen Text mit auf den Weg geben, so wie es halt typisch katholisch ist, ja, von Eduard Mörike aus der Erzählung Mozart auf der Reise nach Prag. Da gibt es Geschichten, die über Begabung, Reife und Menschwerdung etwas aussagen. Und da gibt es vor allem einen Absatz in diesem Buch, der heißt: Ein Schüler fragte seine Meisterin.
1: Wie erkenne ich einen guten Lehrer?
0: Die Meisterin antwortete:
2: Nicht daran, wie viele...
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0: Du Uli,
1: ja.
0: Was sind eigentlich deine Top 5 Serien-Soundtracks?
1: Ja, das kann man unmöglich beantworten. Ich habe Top Serien-Soundtracks, wenn es schier ist, wenn ich gut drauf bin, wie ich aufgewachsen bin. Weil für mich sind das Thema heute komplett falsch angegangen.
0: Nämlich wirklich. Wir sind erst, wie wir es schon die Listen erstellt gehabt haben, haben wir gesagt, es sind uns noch so viele Sachen eingefallen.
1: Es geht eigentlich nicht. Man kann keine Top 5 Serien-Soundtracks haben.
0: Nein.
1: Es sind viel mehr.
0: Aber wir haben uns jetzt vorgenommen, wir machen einfach jedes halbe Jahr Serien-Soundtracks in Unterkategorien.
1: Genau, zum Beispiel Top 5 Serien-Soundtracks, wie wir aufgewachsen sind, die wir als Kinder geschaut haben. Ich sage nur, mein Vater ist ein Außerirdischer.
0: Oder Roxanne oder irgendwas.
1: Roxanne?
0: Ja, das habe ich, glaube ich,
1: Blossom.
0: Clueless.
1: Wurscht, auf jeden Fall. Herzlich willkommen zu Tangled Up in Music.
0: Aber heute Tangled Up in Serien.
1: Tangled Up in Serien, extrem. Also wissen wir eigentlich eher, dass Serien uns mindestens genauso beschäftigen wie Musik. Und das heute ist wieder der beste Beweis dafür, weil...
0: Wir haben jetzt 2 Sekunden vor der Sendung nur ausgehört und
1: nachher. Genau. Und ich glaube, euch beschäftigt das Thema genauso sehr wie uns, weil wir haben noch nie so viele Wunschsongs gehabt bei einem Thema. Also stimmt. Danke.
0: Voll. Aber das erste Lied war jetzt...
1: Ah ja, das sollte ich vielleicht nur sagen. Es hat trotzdem in diese Top 5 Soundtracks bei so vielen ungewissen Sachen habe ich 3 Fixstarter gehabt.
0: Okay.
1: Und das war einer davon, nämlich das Main-Theme von The Office.
0: Hm.
1: The Office US, genau, weil es gibt ja auch The Office UK, also das quasi. Und ich glaube, es gibt ja auf Deutsch gibt es ja auch Stromberg.
0: Ah ja, Stromberg, ja, stimmt.
1: Aber das habe ich leider nie geschaut und ich habe, muss ehrlich sagen, ich weiß nicht, wie witzig ich The Office finden würde, wenn ich es auf Deutsch schauen würde oder geschaut hätte. Und mit The Office verbindet mir einfach so viel mehr, nämlich auch schon ja, so viele Erinnerungen an meine Zeit wie bei einem amerikanischen The Office gearbeitet habe, genau, wo auch extrem viele Referenzen zu der Serie schon gefallen sind. Wir haben Merch gehabt, wo also zum Beispiel hat die Firma, bei der ich gearbeitet habe, also mit dem Snowboards hergestellt und eine Snowboardbindung gehabt, die hat geheißen der 390 Boss. Und der Michael Scott von quasi der, um den es ja in die Office US hauptsächlich geht, der Chef von der Dunder Mifflin Paper Company in Scranton,
0: okay.
1: Der hat ein Haferl immer auf seinen Schreibtisch stehen, da steht drauf, the world's best boss. Und wir haben das damals auch gehabt, halt aber bezogen auf unsere Bindung.
0: Mhm. Okay.
1: Ja, ob das markenrechtlich okay ist, weiß ich nicht, aber ja, ist, genau. Das sind so meine ganzen Verbindungen zu die Office und es ist eine extrem lustige Mockumentary nämlich. Also das ist quasi, es geht in der Serie darum, dass ein Filmteam in ein Büro kommt, in so ein typisches amerikanisches 9-to-5-Büro und halt da die ganzen verschiedenen Charaktere mitnimmt. Es geht natürlich um Geschichten zwischen den ganzen Angestellten und um dieses Büro. Aber das Besondere ist, dass die ja immer von diesem Filmteam, das ja da vor Ort ist, interviewt werden und zu bestimmten Sachen halt befragt und das ist einfach herrlich. Also große Empfehlung, wer es noch nicht gesehen hat, bitte schaut es euch an, aber bitte schaut es euch auf Englisch an.
0: Okay.
1: Genau.
0: Genau. Und wir gehen jetzt nämlich gleich zum ersten Musikwunsch.
1: Ja.
0: Oder?
1: Weil das Lied war ja eigentlich auch auf meiner Liste oder eins von diesen Soundtrack, von diesen 3, glaube ich, die es da gibt.
0: Ja, stimmt.
1: War auf meiner Liste.
0: Und wir haben es sehr gern mit eingenommen, weil Dulli und ich haben ja, wie wir nur ein wenig jünger waren, gemeinsam in einer Wohnung in Ischl gewohnt und da haben wir das immer geschaut.
1: Auf DVDs damals noch.
0: Ja, stimmt. Oder im Abendprogramm.
1: Im echten, linearen Fernsehen.
0: Ja.
1: Wahnsinn, so alt sind wir.
0: Wahnsinn.
1: So alt. Und es geht jetzt natürlich um, Eva, würdest du sagen?
0: Um CSI.
1: CSI. Wir haben uns nicht entscheiden können. Soll es jetzt der Titelsong von CSI Miami sein?
0: Sollen wir über einen Horatio reden?
1: Horatio Crane oder Cut? Oder
0: ich weiß nicht.
1: Wie er da in die Everglades auf so einem Boot mit, wie heißen diese Boote, mit die
0: ja.
1: Wurst und dann die Sonnenbrühen, die kleinen Mini-Sonnenbrühen so runterschiebt. Nein, wir haben uns aber für CSI New York entschieden.
0: Wir haben uns fürs Lil entschieden.
1: Wir haben uns fürs Lil entschieden. Und der Wunsch ist eigentlich gekommen von der Susi. Und die hat sich zwar einen Titelsong von CSI Miami gewünscht, genau, aber wir hoffen, Susi, dass CSI New York für die auch okay ist. Es sind nämlich alle 3 Titelsongs von CSI New York, CSI Miami und CSI Las Vegas von The Who.
0: Genau.
1: Genau.
0: Und jetzt kommt Baba O'Reilly.

0: auch. Ich sehe den Garrison Nies unter die, weiß ich nicht, Trümmer von New York irgendwo ermitteln.
1: Ja.
0: Herrlich.
1: Ich erinnere mich jetzt gerade vor allem an, was ich nämlich wirklich auch oft gehabt habe, dass ich war einmal, nicht oft gehabt habe, aber sie sind einmal auf was draufgekommen, weil der Bartender mit Zitronen viel gearbeitet hat. Und zwar, ich glaube, sie haben es Barfäule genannt. Ich habe es nicht aufgekauft.
0: Ja, stimmt.
1: Kannst du dich erinnern? Ja. Und wenn mir dann beim Zitronenschneiden was voll brennt oder so, dann denke ich immer an sie, das ist sein New York. Und dass die den hinterführt haben, den Bartender.
0: Überführt.
1: Genau.
0: Barfäule. Also Achtung, alle Bartender, Tenderinnen.
1: Wenn's
0: die Barfäule, wenn sie einen umbringt.
1: Genau. Und ich habe jetzt das nächste Lied habe ich jetzt ausgewählt, weil es auch sehr gut zur Spooky Season passt. Mm,
0: unsere Lieblingsseason. Genau. Nach der Gilmore Season. Oder neben der Gilmore Season.
1: Oder gleichzeitig.
0: Gleichzeitig.
1: Genau, weil wir können ja nie eine eigene Halloween-Sendung machen, weil ja wir immer im ersten Montag im Monat unsere Sendung haben.
0: Und das ist halt nie der 31. Oktober.
1: Genau. Drum, genau, kommt jetzt vom Soundtrack von Six Feet Under. Das war wirklich eine von meinen Lieblingsserien. Habe ich auch in Ischl damals gebinged mit meiner Mitbewohnerin, der Lisa. Und was wollte ich jetzt sagen? Auch sehr viel, der Nate zum Beispiel spielt jetzt bei Parents, glaube ich, Parenthood, die Serie mit. Mhm. Dann ist natürlich der Dexter.
0: Stimmt.
1: Ist mit dabei. Also, ja, genau. Wahnsinnsserie. Aber es kommt jetzt Don't Fear the Reaper von Blue Oyster Club.

0: Ja. Haben wir jetzt noch viel über die Barfäule gelacht?
1: Die Barfäule. Vor allem, dass mir das jetzt eingefallen ist. Ja, schau.
0: Nein, dass du gesagt hast, dass du das so oft gehabt hast.
1: Ja, das habe ich auch gar nicht gehabt. Aber ja, wir haben schon oft beim, an der Bar beim Zitrusfrüchte schneiden die Hände gebrannt, sagen wir so.
0: Ja, jetzt kommt mein nächstes Lied. Hm. Und es passt irgendwie vom... nicht wie Six Feet Under, und jetzt kommt eine Serie, wo es auch ums Sterben geht, die aber eigentlich, das ist, also das ist die Serie, ich weiß nicht, ob ich mehr gelacht oder mehr gewarnt habe bei der Serie, weil es einfach so unglaublich lustig ist und zeitgleich so wahnsinnig traurig, und ich habe mir jetzt bewusst nicht irgendein Anfangsliedl oder mittendrin ausgesucht, sondern das Liedl von der letzten Szene, weil ich kann mich erinnern, der Johannes hat echt nicht mehr gewusst, was er mit mir machen sollte, wie wir das angeschaut haben, weil ich bin da gehängt und ich habe,
1: ja, wie sagt man da,
0: gelacht, gewarnt, alles gleichzeitig. Also all the feelings waren das einfach. Und es geht um Afterlife, eine britische Serie mit Ricky Gervais. Nicht der Aufstrich, sondern der Schauspieler und Produzent, der ja übrigens auch The Office UK und Office US auch produziert hat. Also ja, irgendwie, genau, also Afterlife, auch wieder Top-Empfehlung, wer es nicht kennt, wer es noch nicht gesehen hat, bitte schaut sich das an, es ist ein Traum. Also es fängt zwar traurig an, er, eben seine Frau stirbt an Krebs, und er beschließt daraufhin, er will sein Leben ändern und er will nur mehr die Wahrheit sagen. Ja. Und es ist aber so witzig deswegen, weil er ist nämlich Redakteur bei so einem Lokalblatt in so einer englischen Kleinstadt.
1: Bei den Tipps.
0: Bei den Tipps von dem Ort. Halt. Und es ist ein Traum, nämlich auch die Reportage, also über was er da berichten muss und die ganze Redaktion wieder und ja, alles einfach. Und ja, unglaublich ja. Lustige, schöne Serie. Genau, Afterlife, und ich habe mir jetzt eben das letzte Lied, das ist von der Joni Mitchell und Both Sides heißt es, gell?
1: Both Sides Now.
0: Both Sides Now, genau.
1: Now.

0: haben gerade nur über eine unserer Lieblingsszenen aus der Serie geredet, gell? Also meine zumindest, wo er eine Reportage schreiben muss über einen Buben, der auf beide Nasenlöcher mit der Flöten spielen kann.
1: Ja.
0: Und sehr
1: es
0: licht.
1: Ist, ja, es ist echt.
0: Nur wer nur Überzeugung braucht, dass er sich die Serie anschaut.
1: Voll witziger.
0: Okay, nächste.
1: Nächste Serie. The Wonder Years. Wunderbare Jahre.
0: Wunderbare Jahre.
1: Ich kann mich gar nicht mehr so gut erinnern, muss ich sagen.
0: Ja, schon. Er war in das Tierndl so verliebt, in die Kim. Hm. Und er war ja eher so bei so einer Außenseitergruppe. Wie hat er eigentlich geheißen? Ja. Kevin? Nein.
1: Keine Ahnung. Ich habe es auch eher wegen Titelsong genommen.
0: Ja, es ist voll schön, der Titel, aber es ist ja die Serie sehr cool.
1: Nein, voll. Ich weiß
0: nicht. Kannst du dich nur an diese Urban Legend, weiß nicht, ja, diese Legende, die sich dann erzählt worden ist, dass sein Freund, also der sein Freund
1: der
0: spielt,
1: mit den Brünen,
0: der mit den Brünen, dass das eigentlich der Marilyn Manson ist. Stimmt. Ich weiß nicht, ob das stimmt. Keine Ahnung. Kann man wahrscheinlich leicht überprüfen, aber ich kann mich nur erinnern, das war damals immer so ein Gerücht.
1: Stimmt.
0: Okay, also was für Lil kommt einfach?
1: With a little help from my friends, from Joe Cocker.

0: Ja, das war ja generell immer so ein bisschen die Frage, sucht man sich das Liedl aus wegen einem Liedl oder wegen der Serie? Ja.
1: What came first, the music or the misery?
0: Oder misery.
1: immer wieder High Fidelity Referenz.
0: Genau, also haben uns wir eigentlich schon vorgestellt?
1: Ich glaube nicht.
0: Also, bitte Eva.
1: Also ich bin die Eva.
0: Ich bin die Uli.
1: Ich bin die Schwester von der Uli.
0: Und ich bin die Schwester von der Eva.
1: Und wir sind aus Vöcklabruck und glauben, dass wir was zum Song haben.
0: Naja, wir glauben, dass wir halt voll gern Musik hören. Genau. Und dass uns das unser Leben lang schon begleitet, was stimmt. Wir sind keine Expertinnen oder irgendwas, aber ja, wir horchen gern Musik, wir reden gern über Musik und wir haben uns doch, deswegen muss eine eigene Radiosendung her.
1: Genau. Und wir bingen auch gern Serien, drum haben uns gedacht, muss halt eine Serie über Serien sein.
0: Eine Sendung über Serien. Genau, und unsere Sendung heißt eigentlich Tangled Up in Music, also verwickelt in Musik. Genau, und da sind wir immer am ersten Montag im Monat um 19 Uhr live im Freien Radio Salzkammergut gut zum Hören.
1: Genau.
0: Oder zum Nachhören.
1: Und alle News könnt ihr immer auf Instagram sehen,
0: genau,
1: wenn ihr uns folgt.
0: Oder Wunschliedl eben abgeben.
1: Genau.
0: Genau. Jetzt kommt schon mein nächstes Liedl und auch das war ein Fixstarter heute unter meinen Top 5 Serien-Soundtracks, weil der ganze Soundtrack einfach ein Wahnsinn ist und weil ich schon immer, seit wir die Sendung machen, ein Liedl von dem Künstler, von der Band spielen wollte. Und ich habe es bis jetzt noch nicht geschafft, ich weiß nicht warum.
1: Haben wir das noch nie? Take Off Your Sunglasses? Nein, noch nie?
0: Wir haben es noch nie gehabt, weil ich glaube nämlich tatsächlich, dass das vielleicht sogar einer von meinen überhaupt.
1: Ja, eh.
0: Also es gehört, glaube ich, eigentlich auf meine generelle Top 5. Wurscht, heute kommt er anders. Und zwar geht es um Astra Furman und um die Serie Sex Education.
1: Die habe ich zum Beispiel nicht gesehen.
0: Eva, dann weißt du, was du morgen tust. Du fängst mit Sex Education an.
1: Okay.
0: Oder auch noch heute am Abend, weil es ist einfach unglaublich gut.
1: Okay.
0: Es ist auch wieder eine britische Serie. Der ganze Cast ist auch Wahnsinn. Es ist einfach herrlich und es geht einfach um so viel Diversität, um so viel... Einfach so viele Themen, die gerade so aktuell sind, aber auch so wichtig sind. Und es geht um Inklusion und es geht einfach darum, ja, keine Ahnung, es ist einfach, ich kann es gar nicht beschreiben, man muss sich die Serie anschauen.
1: Okay.
0: Ja, schau mal wegen der Gillian Anderson.
1: Okay.
0: Die da die Sextherapeutin spielt und die Mutter von einem von den Hauptdarstellern. Genau, und es kommen jetzt Astra Furman und Body Was Made.

0: vielleicht auch eins von den wenigen Lieder, wo mir Saxophon tatsächlich gefällt.
1: Ohne. Ja. Wir kommen jetzt zu einer, ich glaube, fast einer von den besten Serien überhaupt.
0: Wahrscheinlich.
1: Also, wenn es ums Heranwachsen geht.
0: Ums Heranwachsen, ja, genau. Also zumindest das Heranwachsen in unserer Zeit.
1: Ja.
0: Also jetzt so in die Anfang 2000er.
1: Ja, aber ich glaube, dass die früher spielt.
0: Ende 90er, Anfang 2000er.
1: Nein, ich glaub,
0: ja, aber sie spielt früher. Ja, sie ja spielt aber auch, also quasi ausgekommen ist. Da. Ja, genau.
1: Es geht nämlich um Freaks and Geeks. Oder auf Deutsch?
0: Wir haben jetzt gerade nachschauen müssen, voll daneben, voll im Leben.
1: Genau.
0: Weil wer sich da alle aus diesem Cast herausentwickelt hat, das ist eigentlich unglaublich.
1: Der Jason Segel hat
0: Jason das Segel, genau. Dann die Pussy Phillips, der James Franco.
1: Wahnsinn. Die, was ja dann eh immer so eine Gang sind in voll die guten Filme und so.
0: Voll die guten Filme für uns, voll die guten. Ja. So wie Knocked Up, wo wir schon mal, da haben wir schon mal was gespielt aus dem Soundtrack.
1: Stimmt, ja. Ja, das ist einfach so die coole Gang.
0: Ja, genau. Diese witzigen, mit Anführungszeichen.
1: Coole Gang, mit Schwierig. Und die haben immer so gute Scheiben. Auf jeden Fall habe ich bei Freaks and Geeks habe ich eine Band, eigentlich, ich habe es natürlich schon kennt, aber habe ich dann so richtig zum Hören angefangen, nämlich Grateful Dead. Mhm. Da sehe ich jetzt einen Jason Segel mit so einem grünen Parker und drunter
0: die haben
1: ein
0: alle,
1: Shirt.
0: Glaube ich, so grüne Parker, ja, so die ganze Zeit. Und so Martens und
1: Grateful Dead-Shirts, genau. Und aber Grateful Dead habe ich deswegen auch ausgewählt, weil es in einer anderen Serien-Soundtrack auch
0: drin
1: war.
0: Das ist übrigens die beste Serie.
1: Ja, wahrscheinlich.
0: Wenn es ums Heranwachsen
1: nämlich
0: geht.
1: Mit Jared Leto.
0: Generation Jordan Catalano, sage ich einfach.
1: Jordan Catalano, genau. Man war das so auch. Nein, unglaublich gut.
0: Ja.
1: Aber spielen wir jetzt einfach Grateful Dead.
0: Genau.
1: Und zwar Friends of the Devil.

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1: Süß finde ich, was wir sagen sollen. Außer, dass wir gerade eben geredet haben, dass wir sie ja eigentlich alle Serien nur mehr anschauen müssen und dann aber gleich zeitig draufgekommen sind, dass eigentlich ein paar Serien, ja, das geht einfach nicht mehr. Also die kann man sich nicht mehr anschauen. Ja. Oder die passen nicht mehr. Oder, ja.
2: Wahrscheinlich.
1: Genau. Ja, mein nächstes Lied tanzt jetzt fast ein bisschen aus der Reihe, muss ich sagen.
2: Warum?
1: Es passt vom Stil her irgendwie nicht zu alle anderen, die wir so haben.
2: Stimmt.
1: Auch die Serie nicht wirklich.
2: Nein.
1: Jetzt kommt nämlich endlich eine Ärztinnen-Serie.
2: Stimmt.
1: Und ich hätte gern Emergency Room, aber da gefällt mir das an die Lil, weiß ich nicht, habe ich nichts gefunden. Und es geht auch darum, dass ich das Lil ausgewählt habe, weil mir eine Szene aus dieser Serie, also aus Grey's Anatomy kommt jetzt, an die kann ich mir einfach, und ich weiß, also ich kann mich erinnern, wie ich die gesehen habe, und ich kann mich an das Lil erinnern, und ich weiß, dass, also das ist einfach in Erinnerung geblieben. Und zwar wie nach unglaublich langer Zeit der Danny, der irgendeinen Herzfehler, glaube ich, gehabt hat, und Herztransplantation und keine Ahnung, also alles gehabt hat, sie in die Dr. Issy Stevens, glaube ich, Isabel Issy,
2: ja,
1: verliebt hat und die dann halt ein Paar waren und dann wollten sie, glaube ich, heiraten oder haben geheiratet. Ja. Ich weiß nicht mehr, er im Krankenbett, sie im Ärztinnen-Outfit-Kittel und auf jeden Fall wir dann doch leider gestorben ist, also Achtung, Spoiler, wer es nicht weiß oder noch nicht gesehen hat, da spielen sie das Lil, wie es dann alle in irgendwelche Abendkleider, weil gerade irgendeine Gala war, eine Spendengala wahrscheinlich, bei ihm im Zimmer waren und sie sind im Arm gelegen und dann ist Kuma, Snow Patrol und Chasing Cars.
2: Genau.

0: Ich freue mich schon so auf die FR Next Year. Jetzt müssen wir das leider ein bisschen abkürzen und vor allem auf die nächste Serie, die jetzt kommt.
1: Ja, aber ich wollte gerade noch sagen, mir erinnert das Lied extrem an unser Badezimmer. Da ist am Boden so ein CD-Player gestanden.
0: Das stimmt.
1: In Ischl, in der Wohnung. Und da haben wir das Lied gehört. Mm. Aber ist ja wurscht.
0: Ist ja wurscht.
1: Du musst über meine nächste Serie reden. Und zwar über Sons of Anarchy. Die war schon extrem gut, muss ich sagen. Und ich habe den Soundtrack reingehört und über die könnte man schon eine ganze Serie machen. Eigentlich.
0: Einfach nur über Sons of Anarchy.
1: Es sind so viele gute Covers von Bob Dylan, CCR, keine Ahnung, es.
0: Ja, und gut. Einfach ja, generell die Serie. Also nicht, weil es so schön ist, sondern weil es so arg ist.
1: Mhm. Genau.
0: Seitdem einen Heidenrespekt vor Motorradclubs.
1: Stimmt. Aber ich kenne mich auch voll gut aus.
0: Nein, mit also Prospects und mit
1: ja, alles, ich kenne alle Namen, stimmt. Und genau, es ist ja der Anfangssong auch extrem gut, aber ich hab mich für einen White Buffalo entschieden, weil ich den dann auch wirklich angehört habe zum Horchen durch die Serie.
0: Okay.
1: Genau. Und zwar House of the Rising Sun.

0: Uli, du hast gerade gemeint, Gott sei Dank, gibt es das bei uns nicht, oder wie?
1: Oder? Oder?
0: Aber sie spielt auch viel im Gefängnis, die Serie. Und ich glaube, da kommt
1: im
0: jetzt
1: Gefängnis?
0: Was. Ja, es ist immer wieder mal so ein Gefängnisszenen.
1: Ja, eher nicht, weil da kommen sie ja nie wirklich
0: ja,
1: rein.
0: Schon, doch auch immer wieder.
1: Ja, das stimmt, der OP. Ah ja, kann ich mich erinnern, der OP. Ja genau, also mein nächstes Lied ist eigentlich schon mein letztes Lied, sehe ich gerade.
0: Mhm.
1: Genau. Und war auch der dritte Fixstarter auf meiner Liste.
0: Mhm. Genau. Ich habe es komplett vergessen, erst wie ich es heute gehört habe.
1: Und ist auch von einer Künstlerin, die schon immer mal eben spielen wollte in einer von den Sendungen.
0: Ja,
1: und das ist irgendwie
0: verbinde
1: nie,
0: ich auch
1: passt.
0: Mit dir, muss ich sagen. Ja.
1: Und endlich passt es. Und ich muss ehrlich sagen, ich habe ja am Anfang gar nicht gecheckt, dass das von der Regina Spektor ist, das Thema, also das Titellied von der nächsten Serie.
0: Ja.
1: Und die nächste Serie, die jetzt kommt, ist Orange is the New Black. Ich weiß, ihr könnt es nicht mehr hören, aber auch eine extreme Empfehlung, dass sich die anschauen, bitte.
0: Ist wirklich extrem.
1: Es geht um ein Frauengefängnis irgendwo in den USA.
0: Hinter Gittern.
1: Der Frauenknast.
0: Ja, nein, das ist
1: nein, nicht. Aber Orange is the New Black, genau. Und irgendwie, ja genau, so eigentlich eine relativ wohlhabende Frau oder aus einer guten Familie, unter Anführungszeichen, wird irgendwie verwickelt in einen Drogendeal und kommt halt dann ins Gefängnis und ja, genau.
0: Ja.
1: Mehr sagen wir jetzt nicht, außer, dass das Lied von der Regina Spektor ist, habe ich glaube ich schon gesagt.
0: Ja.
1: Und heißt
0: You've got time.
1: You've got time.

0: Wie du jetzt das gesagt hast, mit der Wohlhabenden habe ich auch an Two Broke Girls denken. War eine coole Serie.
1: Voll die coole Serie.
0: Serie.
1: Habe ich auch wieder angefangen jetzt einmal.
0: Ja, ich war gerade erst einmal wieder
1: eingeschnuppert in dieses Cupcake-Business. Und hat sie dann nicht ein Pferd in der Wohnung?
0: Ja, stimmt. Cupcake-Business, ja, stimmt. Ja, genau. Ja, das nächste Lidl hat sich jetzt nur am Schluss eingeschlichen eigentlich.
1: Das hat sich vorher eingeschlichen, aber wir haben sich dann gedacht, hey, wie haben wir das eigentlich nicht?
0: Ja. Ich wollte dann noch kurz von Buffy in Theme-Song nehmen, aber das hat sich recht ähnlich angehört wie das von der Regina Spektor. Mhm.
1: Und Buffy auch deswegen, weil wir einige Songwünsche gehabt haben, die in die Richtung gegangen sind.
0: Mhm.
1: Jetzt nicht unbedingt Buffy, aber True Blood, True Detective, keine Ahnung, genau. Also
0: ja. Aber es kommt das nicht, weil es kommt jetzt Charmed.
1: Es kommt Charmed. Und es ist ja auch irgendwie so ein wenig mystisch.
0: Ja, genau. Die Prue, die Piper, die Paige. Und natürlich ist der Song von The Smiths.
1: Mhm.
0: Genau.

0: Ja, das war jetzt dein letztes Lehrlöfer.
1: Ja, voll schade.
0: Voll schade, jetzt ist schon wieder vorbei. Aber ich hoffe, ihr habt jetzt euch geht so wie uns. Und ihr habt extrem viel mitgenommen, nämlich Serien, die sich jetzt alle anschauen wollt und müsst.
1: Oder euch sind so wie uns voll viel eingefallen, das schon voll vergessen habt.
0: Wir haben jetzt gerade noch mitgeschrieben. Crazy Ex-Girlfriend, Love Sick, New Girl, Two Broke Girls haben wir schon gehabt.
1: Wahnsinn.
0: Ja, einfach so viel.
1: So viel.
0: Und ich finde...
1: Ah, die ganzen Sitcoms.
0: Voll, aber man lernt ja auch so viel beim Serienschauen. Also stimmt. Ich finde, man darf das nicht immer so abitun oder... Ja. Das ist so eine Art My Serien-Junkie, haha, und sonst, man lernt ja so viel.
1: Ja, weil wann hätte man die Barfäule jemals?
0: Wisst ihr jetzt alle, was Barfäule ist? Nein. Ja, ich muss sagen, ich nehme schon für mich auch, dass ich halt mein Englisch nicht verlerne oder da halt drinnen bleibe. Also ich schaue grundsätzlich schon alle Serien eigentlich auf Englisch, außer es ist eine deutsche Serie oder...
1: Ja, voll. Oder auch bei so Serien wie zum Beispiel Lie to Me, glaubt man ja dann, man ist... der Psychologe.
0: Ja.
1: Man kann die Menschen
0: oder
1: dann lesen.
0: Ist einmal ist er dann eine Ermittlerin.
1: Ja, das stimmt. Das stimmt.
0: Voll. Also eben, ja genau, also Serien mindestens genauso wichtig wie Musik.
1: Mhm.
0: Die Soundtracks, finde ich, waren ein Wahnsinn. Es tut uns voll leid übrigens, dass so viele Wunschsongs wir nicht nehmen können haben. Aber wir haben sie eh schon angekündigt, es wird circa einmal im halben Jahr, haben wir gesagt, irgendein Serienthema geben.
1: Ja.
0: Weil wir brauchen eh nur mindestens 100 Folgen.
1: Voll. Und ich möchte schon noch die eine Serie ansprechen, wo wir eigentlich am Anfang das erste Lied spielen wollten.
0: Mhm.
1: Was ja eigentlich schon die allerbeste Serie.
0: Die Serie aller Serien. Die Mutter aller Serien.
1: Genau. Nur das Lied hat uns halt nicht so bockt.
0: Ja.
1: Und zwar Friends.
0: Friends. Weil wer erwarten wir ohne Friends?
1: Ja. Wir können zu jeder Situation haben wir...
0: Eine Friends-Folge. Es gibt zu jeder Situation im Leben die passende Friends-Folge und den passenden Bob Dylan-Song.
1: Das stimmt.
0: Und da kommt das alles wieder zusammen. In unserer Welt zumindest.
1: Genau.
0: Aber genau, also wir sind die Eva und die Ulle, Tangled Up in Music, immer am ersten Montag im Monat um 19 Uhr live aus dem Radionest Vöcklabruck und zu hören im freien Radio Salzkammergut. Zum Nachhorchen gibt es unsere Sendungen, auch diese ab morgen wahrscheinlich, am freien Radio Podcast, also einfach auf der Website vom freien Radio nachschauen. Und jetzt möchte man diese Folge mit einem letzten Wunschliedl beenden. Und dieser Wunsch kommt von meiner Mann, weil das bin ich jetzt eigentlich fast schuldig, weil er ist eigentlich nur wegen mir, muss er sich so viel Serien anschauen immer. Also er war das vorher nicht so, Serientyp, glaube ich, oder Serienmensch. Und ich glaube, es passt aber. Also, ja.
1: Er hat sich da eingefunden.
0: Er hat sich eingefunden in diesem neuen Leben für ihn. genau, und es kommt jetzt der Titelsong von der zweiten Staffel von einer Serie, die wir kürzlich gemeinsam geschaut haben. The White Lotus ist mein letztes Jahr eine Empfehlung für euch.
1: Ja.
0: Und das ist genau wie nämlich The Office, der einzige, wie sagt man, das Intro, wo man nicht auf Skip-Intro drückt. Weißt du, das kommt ja immer bei allen Streaming.
1: Über das wollte ich heute eigentlich reden.
0: Skip-Intro kann man bei
1: alles machen. Weil man das früher nie da hat.
0: Das hat man nicht da.
1: Und jetzt tut man bei jedem eine.
0: Und darum weiß man so viel Lied gar nicht mehr. Aber es gibt eben ein paar, wo man das nicht tut.
1: Ja.
0: Und darum kommt jetzt das Intro von The White Lotus Staffel 2.

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schon herausgehört haben, der Szenebeobachter Roland Holzwart meldet sich nach vielen, vielen Wochen der Studioabsenz wieder live and handmade aus dem Studio des Freien Radios Salzkammergut. Naja, was gibt es heute Abend bzw. morgen am Dienstag zu hören, nachdem heute der erste Montag im Oktober ist? Ist das der 3. Oktober und warum betone ich das extra? Denn hier ist in Ibadischl heute der inoffizielle Nationalfeiertag. Das ist ein kommunaler Feiertag, nicht nur, weil der Szenebeobachter nach langer Pause wieder mal live and handmade im Studio an der Arbeit ist. Nein, es ist der sogenannte Lichtbradl-Montag. Und der Lichtbradl-Montag muss, nachdem Ibadischl zur Kulturhauptstadt werden wird in einigen Monaten, muss das hinaus in die Welt getragen werden, worum es sich handelt. Naja, ich bin jetzt nicht unbedingt der Beauftragte des Kulturvereins, nein, oder des Trachtenvereins, nein, aber der Lichtbradl-Montag ist jener Tag, an dem die Handwerksbetriebe zum ersten Mal das Licht aufdrehen mussten. Und da wurde dann traditionellerweise ein Schweinebraten mit Kraut und Knödel serviert und von der Chefität bezahlt. Ich hoffe, dass heute Abend, heute während des Tages, die Chefs auch noch immer dieser sogenannten Pflicht nachgekommen sind. Bad Ischl, die Umgebung im Salzkammergut, feiert sozusagen den Lichtbradl-Montag und wir, oder ich im Studio des Freien Rates Salzkammergut, feiere mit euch da draußen auch etwas ganz Besonderes. Das werde ich aber erst nach ein paar Takten der Intro-Musik von Blake Rice erzählen.

Ich habe mir sozusagen zur ersten Live-Premiere, zur ersten Live-Sendung nach der langen Sommerpause, der Sommer, der war 2023, war ja mehr als aufregend. Hitze, Perioden, Rekordtemperaturen, Unwetter jeglicher Art, politischer, aber auch der Unwetter der Natur, sage ich mal, das ich gerade noch rausgebracht habe. Nach all dem freue ich mich wieder, dass ich sozusagen im Herbst 2023 wieder die Live- und Handmade-Ausgaben aus dem Studio des Freien Rates Salzkammergut moderieren darf. Und was habe ich heute Abend am kommunalen Feiertag und im Rahmen meiner Premiere mir vorgenommen. Ich werde euch heute Abend auch mit euch auch etwas feiern. Und zwar feiern wir gemeinsam den 90. Geburtstag von einer ganz großen musikalischen und vokalen Persönlichkeit, nämlich Nina Simone.

Ja, Nina Simone, die Angegrauten da draußen werden wissen, um wen es sich handelt. Die ganz Jungen mögen bitte jetzt die Ohren spitzen und sich eine ganz große Persönlichkeit reinziehen, wie man so schön sagt. Nina Simone ist für mich eine der ganz großen Künstlerinnen, eine der ganz großen Repräsentantinnen der Black Music. Nina Simone ist vor 20 Jahren verstorben und hätte im Jahr 2023 ihren 90. Geburtstag gefeiert, und das ist mir im Rahmen der Vorbereitung für diese Sendung ist mir das da wieder untergekommen. Dann habe ich mir gedacht, das ist genau das Richtige für die heutige Sendung. Ich stelle euch einige, um nicht zu sagen viele Songs von dieser ganz großen Sängerin, von dieser ganz großen Vertreterin der Black Power Angelegenheit vor, und dazu reiche ich dann den einen oder anderen Remix, und dann habe ich auch noch einige aktuelle Songs von Black Music Repräsentantinnen, sind überwiegend Frauen, von großen Vokalistinnen der Jetztzeit vorbereitet, und so werden wir in den kommenden 2 Stunden ein ganz großes Jubiläum, einen ganz großen Geburtstag feiern. Wir beginnen sozusagen die heutige Feierstunde mit einem Song von Nina Simone, der heißt Feeling Good. Das könnte man auch als Motto für die heutige Sendung nehmen. Und dieser Song liegt mir vor, und das habe ich für euch jetzt mitgebracht, in einem Remix, nämlich von Joe Clausell. Das ist ein großer amerikanischer Remixer, der eher aus der Jazz-Ecke kommt. Und den Song habe ich gefunden auf dem Album The Complete Verve Remixes. Also von dem großen Verve-Label wurden damals Remixe vorbereitet. Und der Song stammt aus dem Jahr 2002. Starten wir also los, die erste Geburtstagskerze auf der großen Torte der Nina Simone.

das war, sag ich mal, einfach so ein großartiger Start in eine Feature-Sendung, in eine zweistündige Feature-Sendung über die große Vokalistin, über die große Vertreterin der politischen Bewegung der schwarzen Bevölkerung in den USA der 50er, 60er und 70er Jahre. Und so habe ich mir vorgenommen, ich werde euch einfach das eine oder andere über Nina Simone und ihr sehr abwechslungsreiches Leben erzählen. Ich sage natürlich nicht, dass ich der ganz große Nina Simone-Kenner bin, aber als Plattenhörer und als Musikhörer, der schon einige Jährchen auf dem Buckel hat, der die ganze Musiktradition des Jazz und der Black Movement, der Black Music kennt, weiß ich, was ich sage, nämlich, dass Nina Simone eine der ganz großen prägenden Stimmen der Black Music der 60er und 70er Jahre war und wie wir dann anhand der Musikbeispiele heute Abend hören können von anderen Sängerinnen nach wie vor einen ganz großen, ganz virulenten Einfluss hat auf die Szene der Black Vocalists, sag ich mal. Wer darf gleich einmal vorweg ein Zitat anbringen? Wer niemals frei war, sagte Nina Simone 1968 in New York City, hat keine Ahnung, was Freiheit bedeutet und wie es sich genau anfühlt, frei zu sein. Genauso wenig könnte man jemand beschreiben, was genau Liebe ist, wenn er oder sie noch nie verliebt war. Am 21. Februar 23 wurde die Nina Simone, eine der größten afroamerikanischen Künstlerinnen aller Zeiten, 90 Jahre alt. Nina Simone hat uns, beziehungsweise mir, und ich gebe die Geschenke einfach an euch weiter, so viel außergewöhnliche Songs geschenkt und hat uns so viele bewegende Geschichten erzählt und miterleben lassen und damit Momente erzeugt, dass ich ihr einfach nicht anders kann, als am Ischler Kommunalen Nationalfeiertag eine zweistündige Sendung zu widmen. Reden wir jetzt nicht lang herum, gehen wir weiter in das Övre von Nina Simone. Ich darf euch einen Song vorstellen, der stammt, da muss jetzt der Titel her, eigentlich aus dem Jahr 98. Dort wurde er sozusagen remastered und neu gemischt. Here Comes the Sun. Nein, so heißt das Album, Here Comes the Sun. Und den Song, den ich euch daraus vorstelle, heißt 22nd Century. Nina Simone, Here Comes the Sun heißt das Album.

zu sehr, den professoralen Zeigefinger zu erheben. Der Song dauert ja noch 7 Minuten. Ich darf nur die werte Hörerschaft hinweisen, hört euch einfach diese Botschaften der großen Nina Simone an, und wer genau zuhört in diesem Song 22nd Century, weiß schon, worum es in den kommenden 1,5 Stunden oder in 1 Stunde 40 Minuten genau gehen wird. Nina Simone.

Ich glaube, wir haben jetzt einfach mal nach 8 Minuten und einigen Sekunden der Botschaft von Nina Simone zuhören müssen. Ihr da draußen, ob ihr das wollt oder nicht, und ich im Studio ganz, ganz freiwillig. Und dann habe ich mir das Handy zur Brust genommen und habe den Song aufgerufen von Nina Simone, Second Century. Und der Songtext, der gibt schon allerhand her. Und wenn ich jetzt drauf klicke, dann kommt der Text. Jetzt habe ich mich natürlich verdrückt. Man sollte einfach sich besser vorbereiten. Ich werde den Text also nachher nachreichen. Kommen wir noch etwas zum Leben von Nina Simone. Sie hat, wie gesagt, wie viele schwarze Musiker in der Kirche begonnen. Sie hat, wenn man in der Biografie von ihrem Bruder Carol nachlesen möchte, kann man sagen, mit 3 Jahren stellte sich heraus, dass sie bereits mit 3 Jahren ein Genie war. Kaum konnte seine kleine Schwester mit ihren kurzen Beinen die Pedale der Kirchenorgel erreichen, spielte sie bereits das Eröffnungsstück in der Messe. Damals war sie gerade 4 Jahre alt und hieß noch ganz anders. Sie wurde erst auf Umwegen, indem ich meine Vorbereitung zu Nina Simone und ihre Geschichte ist so ziemlich exemplarisch für das USA der Rassentrennung. Insofern komme ich jetzt etwas vom Zettel weg und sage einfach mal meine Interpretation dazu. Nina Simone ist für mich eine der Musikerinnen, eine der Sängerinnen, die bereits in den 60er Jahren den Mut hatte, den politischen Mut, aber auch den persönlichen Mut, Dinge anzusprechen, die damals noch im Rahmen der Rassentrennung ganz selbstverständlich waren, traurigerweise. Und sie ist insofern eine der Vorreiterinnen der Black Power Bewegung, sage ich mal. Und jetzt kommen wir zu ihrem Namen. Sie hieß nämlich damals noch Eunice Waymount und so hieß Nina Simone in Wirklichkeit. Sie war hätte eigentlich klassische Pianistin werden sollen. Sie wäre dann, sagte sie einmal in einem Interview, die erste schwarze klassische Pianistin überhaupt gewesen und das sei alles gewesen, was sie erreichen wollte. Als erste afroamerikanische Klassikpianistin in die Geschichtsbücher eingehen. Das hat, wie wir alle wissen, nicht ganz geklappt und mit Anfang 20 platzte der Traum von Nina Simone endgültig. Und so wurde aus ihr, sagen wir einfach mal dazu, Gott sei Dank, wurde eine der großartigsten vor lauter Begeisterung von Nina Simone komme ich schon in Stottern, fangen wir einfach noch einmal von vorne an. So wurde sie zu einer der großartigsten schwarzen Pianistinnen, zu einer der großartigsten Interpretationsmeisterinnen des schwarzen Klavierspiels, sage ich mal. Und jetzt gehen wir weiter. Jetzt kommen wir zu einer der ersten Epigoninnen, sage ich mal. Ich hoffe, das habe ich richtig ausgesprochen. Epigonen ist männlich. Epigoninnen steht, nehme ich mal an, ist weiblich. Und da habe ich ein aktuelles Album, habe ich mir im Jahr 2021 gekauft. Das Album heißt Lady Blackbird, so heißt die Interpretin. Das Album heißt Black Acid Soul und darauf habe ich den Song gefunden, Fix It. Und wenn man die ersten Akkorde, die ersten Akzente dieses Songs hört, vermutet man einmal zunächst, das sei ein weiterer Song von Nina Simone. Nein, das ist in Wahrheit die Sängerin Marley Monroe, nicht Marilyn, das ist etwas ganz anderes. Und sie wurde mit ihrer Interpretation von diversen Black Music Songs zu einem neuen Stern am Jazzhimmel im Jahr 2021. Und sie nennt sich nicht ohne Grund Lady Blackbird, denn sie hat wirklich den Mut gehabt und hat sich genannt nach einem der großen Songs von Nina Simone. Aus dem heraus erkennen wir schon, welche Bewunderung Lady Blackbird für die große Nina Simone, für ihr großes Vorbild hatte. Und jetzt hören wir uns an den Song Fix It, Lady Blackbird aus dem Jahr 2021.

0: Naja, das war nicht, wie schon vorhin angekündigt, die große Nina Simone. Nein, das war Marilyn Monroe alias Lady Blackbird, eine ganz große Sängerin, die es wert ist, in dieser Sendung einmal zumindest sozusagen als Beiwagerl für Nina Simone vorgestellt zu werden. Das Album entstand im Jahr 22, Black Acid Soul nennt sich das, und Lady Blackbird, da hat sie immer großen Wert darauf gelegt, ist nicht die Nina Simone der Black Lives Matter Ära, wie man vielleicht annehmen könnte, aber sie ist nichtsdestotrotz ein großes Talent. Sie ist meiner Meinung nach eine Naturgewalt und eine durchaus vokal und auch musikalisch, wie wir uns überzeugen konnten, ausdrucksstarke Persönlichkeit. Und der große Giles Peterson, der englische Wunder-DJ und so ganz nebenbei ein großes Vorbild von mir, hat sie mal als die Grace Jones des Jazz bezeichnet. Das ist seiner Meinung nach eine lobende Anerkennung, die durch die Remix ihrer letzten Single-Collage von den Jazz- und House-Schwergewichten noch Namen kann ich auch nennen, Greg Fode und Katie Adie kenne ich, aber sowieso nicht ausdrucksvoll untermauert wird. Gehen tut's eigentlich heute Abend, heute Nachmittag um Nina Simone, aber wir haben uns ja auch vorgenommen, oder ich habe mir vorgenommen, nicht nur über Nina Simone zu erzählen und ihre Songs zu präsentieren, nein, wir interessieren uns bei der Gelegenheit auch für Sängerinnen, die viel, viel, viel jünger sind, die auch noch das Glück haben zu leben, die auch eine ganz andere Ära der musikalischen Entwicklung, der gesellschaftlichen Entwicklung mitmachen. Und eine der nächsten Sängerinnen, die dieser Tage ein ganz großes Album veröffentlicht hat, ein ganz schwieriges Album, aber die Kritiker haben gemeint, es sei eines der Hip-Hop-Alben des Jahres 2023. Das habe ich aber nicht mitgebracht, sondern ich habe mitgebracht ein Album, das nennt sich Telephone, und darauf findet man den Song Freedom Interlude. Und wer ist das jetzt? Sie nennt sich zwar No Name, aber No Name ist halt dann ihre Bezeichnung, ihr Künstlername. Sie wollte sich eigentlich früher einmal aus dem Musikbusiness zurückziehen. Jetzt ist die Rapperin No Name aus Chicago zurück und sie nimmt sich wirklich kein Blatt vor den Mund. Sie ist in dem Zusammenhang genauso mutig wie Nina Simone, sage ich mal. Sie kritisiert, da hat sie keinerlei Hemmungen. Obama, sie kritisiert im selben Augenblick Disney, sie kritisiert aber auch die großen afroamerikanischen Künstlerinnen wie Beyoncé und Kendrick Lamar. Sie hat einfach keine Hemmungen, sie hat keine Angst und sie hat gewagt und sie hat meiner Meinung nach auch gewonnen. Und insofern ist sie, was ihren Mut anbelangt, aber auch ihre große Musikalität, ist sie meiner Meinung nach eine der großen Nachfolgerinnen der Nina Simone. Das ist natürlich ganz auf meinen Mist gewachsen, auf meine Einschätzung, aber dahinter stehe ich. Und hören wir uns mal an, wie No Name im Jahr 2000, müssen wir noch nachschauen, wann das Album veröffentlicht wurde. No Name, das werden wir dann momentan, da haben wir so viele Zettel, 2016. Okay, wie No Name Jahr 2016 die Black Music interpretiert hat. No Name.
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Das war eine der neueren Vertreterinnen, sagen wir mal, eine der Epigoninnen von Nina Simone. Das war die große Rapperin No Name. Geht einfach ins Internet, schaut nach, wie ihr aktuelles Album heißt. Lasst euch nicht vom etwas brutalen Cover, was die Schönheit anbelangt, hätte ich fast gesagt, draus bringen. Horcht euch das Album an. Es ist nicht ganz leicht zu genießen, darum habe ich es auch jetzt nicht mitgenommen. Es ist doch etwas zu anstrengend, um sozusagen im Rahmen eines Songs das gesamte Werk auf diesem Album, auf dieser CD zu erfassen. Jetzt kommen wir zur nächsten Künstlerin. Wir sind, für die, die jetzt gerade dazugestoßen sind, wir sind in der Sendung Beats for Streets. Der Szenebeobachter Roland Hulzer ist heute wieder mal live im Studio und handmade macht er die heutige Sendung. Da Fehler sind jetzt bisher noch keine vorgekommen. Das kann sich aber sekündlich ändern. Nein, lass mir den Spaß beiseite. Sozusagen die Nina Simone schaut runter und schaut mir genau auf die Finger und auf das Mikrofon, was ich so zum Besten gebe. Nein, kommen wir zur nächsten Interpretin. Die nächste Interpretin heißt Lauryn Hill. Die ist nicht ganz unbekannt. Wir kennen alle ihre Zusammenarbeit mit den Fugees in den 90er Jahren. Dann wurde es sehr, sehr still um die große Lauryn Hill. Sie hat damals zusammengearbeitet mit den Fugees-Kollegen Wyclef Jean und Brass. Dann hat sie sich als Solistin, hat sie das Ganze ausprobiert, hat 99 eine Longplay veröffentlicht, eine Langspielplatte, The Miseducation of Lauryn Hill. Das Album hat damals groß eingeschlagen, wurde dann auch mit Platin ausgezeichnet. Dann mit diesem Album hatte Lauryn Hill den Zenit ihrer Karriere erreicht. Dann kamen der eine oder andere Niederschlag, dann kamen persönliche Krisen dazu, dann kamen auch Drogengeschichten dazu und wie es so schön heißt, dann ging's bergab sozusagen mit der Karriere. Aber eines, sie ist jetzt in den letzten Jahren wieder auferwacht, sozusagen, auch wieder erschienen in der Welt der Black Music. Warum sie jetzt hier Zutritt gefunden hat in dieser Sendung, ist, weil sie bekanntermaßen eine der ganz großen Verehrerinnen von Nina Simone ist. Sie bekennt sich auch zu dieser Verehrung. Sie hat keine Zweifel, sich immer wieder über das Wirken der großen Nina Simone zu äußern. Und es ist daher auch kein Wunder, dass sie auf dem Album Nina Revisited, A Tribute to Nina Simone, mitgewirkt hat. Das Album entstammt dem Jahre 2015. Da haben sich verschiedene Künstler und Künstlerinnen zusammengetan, um sozusagen das Erbe von Nina Simone noch einmal hochleben zu lassen. Und auf diesem Album A Tribute to Nina Simone findet sich auch der ganz große Song von Lauryn Hill, Black is the Color of My True Love und so weiter und so fort. Der Titel geht eigentlich weiter und dieser Song hat wieder 7:15. Das heißt, es ist wieder einmal Zeit, sich zurückzulehnen, das eine oder andere Trankerl zu besorgen und sich ganz auf die heutige Black Music Sondersendung, sage ich mal, einzulassen. Jetzt starten wir mit Lauryn Hill, Black is the Color of My True Love.

Keine Sorge, ihr da draußen, das war nicht irgendeine falsche Taste, die der Szenebeobachter Roland Holzer gedrückt hat. Nein, das war die Absicht, das war das ganz bewusste Ende dieses ganz großen Songs, diese ganz große Interpretation von Lauryn Hill aus dem Album Nina Revisited, a Tribute to Nina Simone, Black is the Color of My True Love's Hair. Das muss halt rausbringen, das ist der ganz umfangreiche Titel. Das war ein Song aus einem Album, das sich als kollektive Verneigung versteht vor der großen Nina Simone. Da ist mir jetzt gerade untergekommen auf einem Titel. Da gibt es auch im Rahmen des Streamingdienstes Netflix gibt es auch eine Würdigung von Nina Simone. Wer weiß, finden wir diesen Stream noch mit dem Titel What Happened, Miss Simone. Naja, das ist nicht ganz so daneben, der Titel What Happened, denn die Entwicklung von Nina Simone, die war durchaus sehr, sehr mit Up and Downs begleitet, genauso wie die Karriere von Lauryn Hill. Bei Lauryn Hill ist mir jetzt untergekommen, viele haben sich gefragt, warum sie eigentlich so lange gebraucht hat, um wieder ein musikalisches Lebenszeichen von sich zu geben, zumal das Album von Lauryn Hill, The Miseducation of Lauryn Hill, mehr als 25 Jahre her ist. Und Lauryn Hill gilt, wenn wir uns das auch angehört haben, nach wie vor als eine der ganz großen Beherrscherinnen des Hip-Hop, der Black Music. Und die hat, da bin ich ganz davon überzeugt, das Genre in ein ganz neues Licht gerückt. Davon konnten wir uns ja jetzt gerade überzeugen. Von Anfang an war es ihr Ziel, habe ich mir aufgeschrieben, mit bestehenden Konventionen zu brechen. Da ist sie genau in den Fußstapfen von Nina Simone und die Stereotype abzulösen, die nicht ganz ohne Grund sich immer finden im Hip-Hop und im Rap und ganz besonders im Gangster-Rap. Und da bin ich noch etwas böse jetzt und ganz besonders im Deutsch-Rap. Über den Österreich-Rap werde ich mich jetzt nicht äußern. Und Lauryn Hill, da bin ich ganz davon überzeugt, hat den Rap auf eine neue Stufe gehoben. Und es wird also ganz dringend, dass sich diese Frau Lauryn Hill wieder einfach mal an die Arbeit macht und ein Album veröffentlicht. So, wie geht's jetzt weiter? Jetzt kommen wir wieder zu Nina Simone. Was soll ich über diese Frau noch erzählen? Ich erzähle deshalb ihre Geschichte, vor allem ihre musikalische, weil sie, diese Nina Simone, so viele musikalische, aber auch private Schleifen gedreht hat und viele, viele Turnarounds oder Turns mit einer gewissen Tragik behaftet waren. Sie war, könnte man sagen, eine nicht ganz glückliche Person. Sie hat immer wieder auch privates Unglück geradezu magnetisch herangezogen. Eine gewisse, sagen wir mal, nicht ganz unnegative Seite haben die Einflüsse der Männer auf diese Frau so richtig mal zum Wanken gebracht. Aber musikalisch, um jetzt nicht auf ein Nebengleis zu geraten, musikalisch ist diese Nina Simone nicht zu überbieten. Das war vermutlich auch der Anlass für ein Album. Da bin ich jetzt diese Tage drauf gestoßen. Ich habe die Kritik gelesen im Standard am 8. August. Dort gibt es die Rezension über ein Album von Nina Simone. Sehr aktuell, aber sehr alt gleichzeitig. Ist eine Veröffentlichung aus dem Jahr 66 eigentlich und wurde jetzt wieder veröffentlicht auf dem Album, auf dem Label Verve. Und zwar ist es eine Live-Aufnahme von dem ganz berühmten Newport Jazz Festival, und die Aufnahme entstammt im Jahr 66 und das ist meiner Meinung nach ein Dokument anrührender Zerbrechlichkeit und stolzer Subjektivität und dazu noch das große, live besonders rüberkommende Klavierspiel von Nina Simone.
Und wenn man der 2003, das habe ich glaube ich schon gesagt, verstorbenen Sängerin zuhören will, dann ist live die beste Gelegenheit. Und das ist natürlich die ideale Form, dieser nicht sehr vom Glück verfolgten Frau zu begegnen. Jetzt schauen wir noch, wer das Ganze geschrieben hat im Standard, um richtig zu zitieren, Lubisa Tosic, ein großer, unter Anführungszeichen, Kollege von mir. Und jetzt hören wir uns an, Nina Simone live aus dem Album You've Got to Learn. Jetzt brauchen wir nur noch den Titel Mississippi Goddamn. Auch ein Song, der, wo man genau zuhören muss, denn da werden die amerikanischen Staaten, wo der Rassismus ganz lebendig war oder vielleicht sogar noch lebendig ist, werden die von Nina Simone mehr als abgefertigt und abgeurteilt. Und zwar muss man sich das vorstellen im Jahr 66.

Naja, that's it. Das war Aussage genug. Wer hier genau zugehört hat, der kennt sich, obwohl das in den 60er Jahren aufgenommen wurde und sozusagen die Entwicklung der 60er Jahre beinhaltet, der oder die kennt sich aus, von was Nina Simone in dem Song gesprochen hat. Diese Staaten, Mississippi und wie sie alle heißen, da gilt es oder da gibt es ein Lied davon zu singen. Nina Simone und ihre Songs, so könnte man etwa die heutige Sendung betiteln. Es ist auch ein Zeichen dafür, dass Nina Simone bis heute aktuell ist. Und sie hat gezählt auch, habe ich mir sagen oder habe ich mir vorlesen lassen, zu den Lieblingsmusikern von Barack Obama. Aber der, haben wir ja gehört, passt nicht ganz in das Bild von No Name. Miles Davis hat in den 70er Jahren das herausragende Talent, die herausragende Extrovertiertheit von Nina Simone erkannt und sie immer wieder in den Himmel gelobt. Viele, das muss man leider auch dazu sagen, erkennen ihre Musik nur durch eine Parfümwerbung, aber das wird sich mit dem heutigen Abend, mit dem heutigen Nachmittag ändern. Geboren ist sie, finde ich, noch am Zettel in North Carolina. Das mit der klassischen Musik haben wir schon erwähnt. Und sie hat eine Tochter, Nina Simones Tochter Lisa, die versucht, verzweifelt unter Anführungszeichen, als Sängerin und Komponistin in ihre Fußstapfen zu treten. Nina Simone, eine herausragende Persönlichkeit und eine herausragende Wandlung vom Nachtclub-Geschehen auf die großen Bühnen dieser Welt. Wir konnten uns ja gerade live davon überzeugen. Warum Nina Simone nach wie vor aktuell ist, dafür gibt es ein weiteres Beispiel. Und zwar komme ich noch einmal zu dem Album zurück, Nina Revisited, A Tribute to Nina Simone. Und dort findet man auch einen Song von einer ganz großen Hip-Hop-Vertreterin, Soul-Vertreterin, Soul-Sängerin, R&B-Sängerin, Mary J. Blige. Die ist mehr als eine Lichtgestalt in diesem Geschäft. Sie hat eine wahrscheinlich eine ähnliche Entwicklung, aber durchaus leichter als Nina Simone. Sie wurde groß im Musikgeschäft, hat sich dann später auch in die Filmbranche gewagt und war dort nicht ganz unerfolgreich. Mary J. Blige ist nach wie vor ein Glanzlicht der amerikanischen R&B-Szene und jetzt hören wir uns an, wie sie einen Song von Nina Simone interpretiert. Und zwar heißt der Song Don't Let Me Be Misunderstood. Mehr als ein Klassiker kann man da nur sagen. Mary J. Blige.

man fliegt im Dialekt oder freut. Naja, dann manchmal, vielleicht gibt's heute Abend auch den einen oder anderen, der am Nachhauseweg vom Lirchbadelmontag so ganz klar nicht mehr den Unterschied findet. Bin ich mal etwas böse. Mir kann's nicht passieren, denn ich bin vollkommen unalkoholisiert und werde mir dann zu Hause dann doch nach dieser, sage ich mal, nicht ganz tollen Sendung ein Gläschen genehmigen. Ja, Yo-Yo Smith, kommen wir jetzt zum Wesentlichen. Yo-Yo Smith heißt die Sängerin und Musikerin, die ich euch jetzt am Schluss vorgestellt habe. Wenn ihr euch und wenn ich so etwas empfehle, dann weiß ich, was ich tue, dann würde ich einfach mal euch dieses Album von Yo-Yo Smith empfehlen. Das ist vergangenen Freitag erschienen. Wir sind also mehr als aktuell und das ist ein durchaus repräsentatives Werk für die aktuelle Situation in der Dance Club und R&B-Szene. Yo-Yo Smith kommt aus Großbritannien und sie positioniert sich meiner Meinung nach mehr als geschickt als Grenzgängerin, Frau der Limitationen, als Grenzgängerin und als Frau der die Limitationen des Streaming-Zeitalters mehr als wurscht sind. Insofern haben wir etwas gemeinsam. Wir sind nämlich die Grenzen, die die Streamingdienste so einem geschmacklich und sonst auch auferlegen, mehr als wurscht. Und daher gibt es auch Sender, immer noch mit Erfolg, wie das Freie Radio Salzkammergut. Und vielleicht gibt es auch aus dem Grund immer noch Sendungen, wo live and handmade sozusagen mehr als gebastelt wird an einer durchaus repräsentativen Sendung, repräsentativ für die vergangene, aber auch durchaus aktuelle R&B und Black Music Szenerie der USA und anderswo. Und jetzt weiß ich gar nicht mehr recht, was ich eigentlich sagen wollte. Doch, jetzt kommt eine durchaus sehr interessante Sache. Und zwar hat ein amerikanischer Produzent, den erkläre ich euch dann später, versteht sich sozusagen als Mixer, aber er geht über das Mixen hinaus. Er macht Mashups. Das ist die Kunst sozusagen, und es ist wirklich eine Kunst dahinter, zwei Songs, zwei Interpretationen, zwei Lieder, sage ich mal, zusammenzuführen. Und da hat er vor einigen Jahren nichts anderes zu tun gehabt, als die Nina Simone zu koppeln mit der großen Erika Badu, und heraus kam der Song Bag Lady. Erika Badu und Nina Simone.

Das war als Erinnerung gedacht, worum es in der heutigen Sendung eigentlich ging. Der Szenebeobachter hat keineswegs den Plan über Bord geworfen. Nein, diese kleine Mash-up oder Mish-up-Session war ganz beabsichtigt. Worum geht es eigentlich? Es geht darum, dass Nina Simone entsprechend gewürdigt wurde von ihren Epigoninnen und zu ihren großen Begleiterinnen, auch später zu ihren großen Nachfolgerinnen gehörte zweifellos die große Erika Badu. Die ist im ersten Song vorgekommen, allerdings ohne die Begleitung von Nina Simone. Im zweiten Song ist vorgekommen Lauryn Hill. Die haben wir heute Nachmittag bereits kennengelernt, und zwar in einem kongenialen Mashup mit Nina Simone. Das erkläre ich dann noch später. Und im dritten Song, das war ein Auszug aus dem ganz aktuellen Album von dem Artisten, der diese drei Songs sozusagen zu verantworten hat, nämlich Americo Gasaway. Und dieser Americo Gasaway ist ein ganz großer Unbekannter, und der hat das ist mir untergekommen auf der Suche nach aktuellen Beispielen, hat er dieser Tage ein Album veröffentlicht, das er wieder auf seine ganz eigene Art und Weise produziert hat, nämlich das Album anlässlich des 50-jährigen Jubiläums des Hip-Hop. Er hat es genannt Hip-Hop 50th Anniversary Collection. Und es war mir auch wichtig, das mitzubringen, denn in der Tat haben wir 2023 das 50-Jährige zu feiern der Entwicklung der ureigenen Musik, sage ich mal ganz groß, des Hip-Hop. So, jetzt aber muss man ein paar Dinge erzählen. Dieser Americo Gasaway, der hat also vor 10 oder 15 Jahren hat er nichts anderes zu tun gehabt, als den großartigen Song Killing Me Softly von Lauryn Hill zu mischen mit einem Song von Nina Simone, und herauskam, jetzt müssen wir wirklich auf die Zeitung lesen, herauskam der Song The Miseducation of Eunice Wayman. Und wer zuerst aufgepasst hat, weiß, Eunice Wayman ist oder war Nina Simone. Und drüber steht Nina Simone and Lauryn Hill, The Miseducation of Eunice Wayman, produced by Americo Gasaway. Und hier ist ihm gelungen, das Beste sozusagen ineinander übergehen zu lassen. Und das Album The Miseducation of Eunice Wayman ist meiner Meinung nach ein unbekanntes Meisterwerk, und es ist die Art und Weise, wie er die beiden großen Damen der Black Music sozusagen kreuzt, ist ein Traum. Die Alben von Americo Gasaway sind natürlich zu kaufen. Man muss sich allerdings schon etwas bemühen, diese Musik von Gasaway in dem Sinne aufzustöbern. Aber der Mann hat einfach Geschmack, und er hat vor allem die Erfahrung, und er verschränkt nur das Beste mit dem Besten. Das haben wir auch anhand des Songs anlässlich des 50-jährigen Hip-Hop-Jubiläums erkennen können. Das war der Song Old School von Tupac. Über Tupac könnte man jetzt eine eigene Vorlesung halten. Der ganz große Meister des Hip-Hop, der schon vor 2 oder 3 Jahrzehnten auf ganz, ganz mysteriöse Art und Weise, Entschuldigung, von dieser Welt gegangen ist. So, jetzt haben wir etwas Schwierigkeiten gehabt, das Ganze sozusagen unter einen Nenner zu bringen. 21.41 Uhr, wir sind fast in der Schlussgerade des heutigen Abends, des heutigen Nachmittags mit dem Versuch. Es war nicht mehr als ein Versuch, das musikalische Oeuvre von Nina Simone zu erfassen. Und um das Erfassen noch etwas voranzutreiben, stelle ich euch den Song jetzt vor, Lilac Wine von Nina Simone.

Naja, der Szenebeobachter hebt nicht ab, wobei der Groove von dem Song, der uns sozusagen hinaus begleitet in die Nacht, der ist schon mehr als sensationell. Die beiden letzten Songs sind Remixe von Original Nina Simone Songs. Das eine war Lilac Wine, das haben wir in der Originalversion gehört, anschließend der Lilac Wine, The Album Leaf Remix, und jetzt im Hintergrund hören wir Sea Line Woman, Masters at Work Remix. Das sind die zwei Produzenten Zampanos aus New York City, um die es leider sehr ruhig geworden ist. Beide Remixer haben, wie ganz am Anfang der Sendung, Joe Clausel, haben die Songs von Nina Simone überarbeitet, sozusagen neu gestaltet, haben sie geremixt, und die beiden, und die drei Songs sind zu finden auf dem Dreifach-CD-Album, glaube ich, sagt man, The Complete Worth Remixed. Das ist ein heißer Tipp, dort findet man neben Nina Simone Remixe noch viele andere Dinge. Es ist mir wahrscheinlich nicht ganz gelungen, das wundervolle Leben einer ganz großen Sängerin, einer ganz großen Frau, das müssen wir vielleicht hervorheben, dass das Ganze noch eine Frau ist, die so Mut bewiesen hat, das sei mal jetzt als Mann einfach so in den Raum gestellt. 1965, jetzt ist mir gerade noch etwas am Zettel aufgefallen, 1965 trat Nina Simone beim berühmten Selma March in Montgomery, Alabama auf, und als sie Nina Simone intoniert, Alabama got me so upset, ist das Publikum zutiefst bewegt. Was nicht ungefährlich ist, lässt sie ausrichten, denn die Sheriffs standen bereits schussbereit auf den Gebäuden. Aber Nina Simone, das haben wir jetzt mittlerweile lernen dürfen, hat sich nichts geschert, hat keine Angst bekommen, macht einfach weiter und verbannt die Worte Mississippi und Goddamn, also alle wissen, was gemeint ist, zu dem vorhin gehörten großen Song Mississippi Goddamn. Und am Titel steht noch ganz zum Schluss: Eine schwarze Frau traut sich das. Und da habe ich nur dazu geschrieben, how dare you, also wie traust du überhaupt? Also Nina Simone, wenn unsere heutigen Frauenrechtler und heutigen Sängerinnen ein Vorbild brauchen, dann kann ich eigentlich als angegrauter 70 plus nur die leider nicht mehr lebende, aber große Spuren hinterlassende Nina Simone nicht erwähnen, sondern empfehlen. Ein Zitat von ihrer Tochter Lisa Simone darf ich noch zum Besten geben. Ich zitiere: Sie war brillant, sie wurde geliebt, sie war revolutionär. Im Bühnendasein hat sie Sinn gefunden. Meine Mutter war 24/7 Nina Simone, und das wurde irgendwann zum Problem, sagt Dr. Lisa Simone in der Doku, die habe ich vorhin schon erwähnt, What Happened, Miss Simone. Das war sozusagen ein ziemlich hoher Preis, den du bezahlst, meint die Tochter, wenn du 7 Tage die Woche 24 Stunden lang Nina Simone sein musst. Aber noch mehr, und das habe ich vorhin schon angedeutet, macht ihr Ehemann Andy zu schaffen, der sich nicht nur als ihr Manager reingeblockt und manches verbockt hat, sondern sie auch immer wieder verprügelt hat. Ja, sowas gab's oder gibt's heute noch. I put a spell on you, also der Fluch der Nina Simone wird über allen zu Gewalt neigenden Männern nach wie vor auszusprechen sein. Das war der Versuch, Nina Simone und ihre Begleiter, sag ich mal, oder ihre Nachfolgerinnen in einer Sendung im Rahmen der Sendung Beats for Streets zu würdigen. Wer den Mut hat und vor allem die Ausdauer, kann sich ja die Sendung noch einmal nachhören. Da kann man auch die Playliste herausfischen und sich die ganze Abfolge der Songs, falls es doch einmal etwas drunter und drüber ging, noch einmal reinziehen und nachlesen und nachstudieren. Und vielleicht kann man so die eine oder andere Fährte aufgreifen, dass
die große Musik und von mir aus auch die großen Botschaften der Nina Simone zu entdecken. Vorhin war die Geschichte mit dem Licht. Der Letzte macht heute Abend wieder das Licht aus. Das ist wie immer der Szenebeobachter Roland Holzwart. Wir hören uns, wenn alles glatt geht, wieder in 14 Tagen. Das ist 3 und 14 sind 17. Das ist der 17. Oktober. Da ist kein Lichtbadelmontag mehr. Da werden hoffentlich auch wieder mehr Stammhörer oder noch zu gewinnende Hörer dabei sein. Es hat mir Spaß gemacht, euch eine durchaus interessante, manchmal leider schon mehr als vergessene Person näher zu bringen. Und ich spiele euch jetzt noch ein paar Takte vor von C-Line Woman und ganz am Schluss dann vielleicht sogar in einem Versuch eines Mixes einen Song von einer ganz großen englischen Soul-Sängerin, die hat schon den Namen, der ganz danach klingt, Cleo Soul. Und die hat dieser Tage ein Album veröffentlicht mit dem Titel Heaven. Das passt doch irgendwie ganz gut zum Sendungsende. Ist die Nina Simone doch sicher in ihrem ganz speziellen Himmel gelandet und schaut jetzt auf uns alle herunter. Und den Song, den ich euch da dazu spiele, heißt Airplane. Cleo Soul, ein ganz heißer Tipp für zeitgenössischen R&B, auch vorige Woche erschienen. Das war's, Roland Holzwart ist raus und falls ihr jetzt schon auf den Spruch wartet, bleibt mir gewogen. Das war's.

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